0: In Spanien verwüstete ein Brand bereits eine Fläche von rund 32.000 Hektar. In Italien kämpfen Feuerwehrleute unter anderem auf der Mittelmeerinsel Sizilien gegen zahlreiche Brände. Dort sind die Temperaturen auf mehr als 40 Grad Celsius gestiegen. Das Wetter in Deutschland. Nachts gebietsweise klar, im Norden und Osten etwas Regen, Tiefstwerte 15 bis 6 Grad. Am Tage oft heiter, im Norden wechselnd bewölkt und etwas Regen, Höchstwerte 20 Grad in Nordfriesland bis maximal 30 Grad im Breisgau. Es ist 2.03 Uhr.
1: Und hier ist der Verkehrsservice in der ARD-Hitnacht. Die A1 Hamburg nach Bremen ist zwischen Harburg und dem Maschener Kreuz wegen Bergungsarbeiten bis Montagabend gesperrt. Die 5 Frankfurt nach Karlsruhe ist zwischen Heppenheim und Hemsbach bis 6 Uhr wegen Bauarbeiten gesperrt. Die A8 Karlsruhe Richtung Stuttgart ist zwischen Pforzheim Nord und Süd wegen einer Baustelle gesperrt. Dann die 31 Gronau Richtung Oberhausen ist gesperrt zwischen Lechten-Ahaus und Gescher-Coesfeld wegen Reinigungsarbeiten. Die A40 Duisburg nach Essen ist zwischen Mülheim-Winkhausen und dem Dreieck Essen aus den beiden Richtungen wegen Bauarbeiten bis zum kommenden Donnerstag gesperrt. Und die A111 Dreieck Oranienburg-Charlottenburg ist zwischen Schulzendorfer Straße und Weidmannslusterdamm in beiden Richtungen bis 5 Uhr gesperrt. Gute Fahrt!
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1: Ja, und jetzt Musik aus einem Film, den Sie auch noch alle kennen dürften, von Kenny Loggins, Footloose. Und die ARD-Hitnacht kommt heute von MDR Thüringen mit Klaus Schrellerau. Hallo.

0: Monkey mit der Geschichte über Alice, die damals auch Howard Carpendale ganz interessant fand. Und er wohnte ja auch Tür an Tür mit Alice. Die ARD-Hitnacht. Und an Jerome Boateng können Sie sich sicherlich auch noch erinnern. Hertha BSC, Hamburger SV, FC Bayern München, Olympique Lyon, das waren einige seiner Stationen. Und er spielte ja auch viele Jahre für die deutsche Fußballnationalmannschaft. Aber er machte auch immer wieder mal Privatschlagzeilen, so auch jetzt wieder. Das Amtsgericht München hat gegen Jerome Boateng einen Strafbefehl verhängt. Grund sei der Vorwurf, er habe sich trotz eines Fahrverbots ans Steuer eines Autos gesetzt, teilte ein Gerichtssprecher mit. Boatengs Verteidigung habe gegen den Strafbefehl Anfang Juli Einspruch eingelegt und dann kommt es jetzt wahrscheinlich auch erst einmal zu einer Verhandlung. Die Dokumentation über Jerome Boateng, die sich die ARD hat einfallen lassen, innerhalb von 3 Teilen sogar, gibt es jetzt auch bei uns in der ARD Mediathek. Being Jerome Boateng, so heißt die Doku, erzählt die Geschichte eines Fußballweltmeisters zwischen Triumph und Absturz. Vom Bolzplatz zum Weltmeistertitel 2014, vom gefeierten Integrationssymbol zum verurteilten Täter wegen vorsätzlicher Körperverletzung gegen seine Ex-Partnerin. Produziert von den Kollegen vom Bayerischen Rundfunk. Alle 3 Teile gibt's bereits jetzt in der ARD-Mediathek.
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Und wir haben eine Warnmeldung für den Kreis Vorpommern-Greifswald. In Straßburg kommt es in der dortigen Bahnhofstraße derzeit zu einem Feuerwehreinsatz. Die Bevölkerung wird gebeten, im Warnbereich die Fenster und Türen geschlossen zu halten, sowie Lüftungs- und Klimaanlagen abzuschalten. Gilt für Straßburg im Kreis Vorpommern-Greifswald. Dort ist in der Bahnhofstraße derzeit die Feuerwehr im Einsatz. Bitte dort Fenster und Türen geschlossen halten und Lüftungs- und Klimaanlagen abschalten.

0: Und damit haben wir es 14:30. Hallo auf die Straßen, hier ist der Verkehrsservice in der ARD Hitnacht. Die A1 Hamburg Richtung Bremen ist zwischen Harburg und dem Maschener Kreuz wegen Bergungsarbeiten bis Montagabend gesperrt. Die A5 Frankfurt nach Karlsruhe ist zwischen Heppenheim und Hemsbach bis 6 Uhr wegen Bauarbeiten gesperrt. Die A8 Karlsruhe nach Stuttgart ist zwischen Pforzheim Nord und Süd wegen einer Baustelle gesperrt. Die A31 Gronau Richtung Oberhausen ist zwischen Lechten-Ahaus und Gescher-Coesfeld wegen Reinigungsarbeiten gesperrt. Die A40 Duisburg Richtung Essen ist zwischen Mülheim-Winkhausen und dem Dreieck Essen-Ost in beiden Richtungen wegen Bauarbeiten bis zum nächsten Donnerstag gesperrt. Die A45 Gießen nach Aschaffenburg ist zwischen Münzenberg und Wölfersheim wegen eines defekten LKW gesperrt. Und die A111 Dreieck Oranienburg Richtung Charlottenburg ist zwischen Schulzendorfer Straße und Weidmannslusterdamm in beiden Richtungen wegen Wartungsarbeiten bis 5 Uhr gesperrt. Da wo es geht, eine gute Fahrt.
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0: Mit Klaus Schrader-Grau und den knusprigen Girls von Bananarama, Robert De Niro's Rating. Hallo zusammen.

0: Christopher Chris Anton Rea. Geboren in Middlesbrough, und da hat er auch seine Jugend verbracht. Und irgendwann kamen dort Plattenbosse aufs Dorf und dann ging's rund.
1: There was a record coming up to Middlesbrough.
2: Es kam eine Plattenfirma nach Middlesbrough, die wollte meine Band Beautiful Losers hören. Als der Sänger ausfiel, war ich der Einzige, der ans Mikrofon gehen konnte. Die Losers haben dann einen Wettbewerb gewonnen und ich habe einen Vertrag bekommen. Das hatte aber nur etwas mit meiner Stimme zu tun, nichts mit der Slide-Gitarre, und ich mag meine Stimme gar nicht.
1: I don't like my voice at all.
0: Aber viele, viele andere haben sie gemocht. Aus Middlesbrough quasi in die Welt. Chris Rea, in diesem Jahr wäre er 75 Jahre alt geworden. Gleich Adel Tawil mit seinem Song Ist da jemand? Und da wird er uns noch im O-Ton verraten, ob da tatsächlich jemand war, der ihn unter Umständen zu diesem Song inspiriert hat. Zuvor noch Simon & Garfunkel.

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1: Ja, aus den Textzeilen hätte man vielleicht entnehmen können, was Adel Tawil mit dem Song gemeint hat. Ist da jemand? Ja, und er erklärt es uns aber jetzt mal im Detail.
2: Ist da jemand, erinnert mich fast schon an meine Jugendliebe. Aber das ist heute auch nicht anders, wenn man Trennung hat, einer langjährigen Beziehung möglicherweise oder einer sehr intensiven Beziehung, dann kann es durchaus sein, dass man sich fragt, ob es überhaupt noch jemand da draußen in dieser Welt gibt, der zu einem passt, der so der passende Deckel ist. Die Frage habe ich mir schon oft in meinem Leben gestellt, deswegen war mir das Lied sehr wichtig. Genauso wichtig war es mir aber auch, weil ich immer noch daran glaube, dass es jemanden gibt, dass das hinten dann auch sich dreht und gesagt wird, da ist jemand für dich. Davon bin ich felsenfest überzeugt.
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seit über 50 Jahren. Seit 1975 gibt es die Band Boston und das war einer ihrer größten Erfolge, Amanda. Und das war auch die Stimme von Donald Thomas Tom Scholz. Im kommenden Jahr wird er 80 Jahre alt und er ist immer noch mit dabei. 5:03 und bis zu den Nachrichten gibt es gleich noch ein bisschen Cher und zuvor Bob Dylan.

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1: Um 3 Uhr mit Olaf Knapp. Die Personalfragen nach dem Rücktritt von Unionsfraktionschef Spahn sind offenbar geklärt. Nach Medienberichten wird die jetzige Bundesgesundheitsministerin Warken neue Kanzleramtsministerin. Sie löst Thorsten Frey ab, den designierten Chef der Unions-Bundestagsfraktion. Anne-Kathrin Mellmann zur Frage, was Nina Warken für das Amt der Kanzleramtsministerin mitbringt.
2: Neben Loyalität bringt sie eine ganze Menge Erfahrung mit. Sie hat ja gerade als Gesundheitsministerin geliefert. Sie hat die Reform der gesetzlichen Krankenversicherung auf den Weg gebracht und auch bis zum Ende durchgekämpft und dabei auch ja einige Beharrlichkeit an den Tag gelegt. Und außerdem ist, glaube ich, nicht zu unterschätzen, dass sie eine Frau ist. Die Zahl von Frauen in politischen Führungspositionen in der Union ist ja nach wie vor überschaubar. Und nun also eine Frau auf diese Weise zu würdigen, das kommt sicherlich ganz gut an.
1: Bundeskanzler Merz hat die Angriffe der Houthi-Miliz auf saudische Schiffe im Roten Meer als inakzeptabel verurteilt. Sie müssten unverzüglich eingestellt werden, forderte Merz laut einer Mitteilung des Kanzleramts. Die rücksichtslosen Angriffe gefährdeten die Freiheit der Schifffahrt und drohten, die regionale Stabilität weiter zu untergraben. Die vom Iran unterstützten Houthi-Rebellen im Jemen hatten in der Meerenge am Roten Meer 2 saudische Öltanker angegriffen. In Frankreich, Spanien und Italien wüten weiter Waldbrände. Nahe der französischen Atlantikküste bei Bordeaux mussten etwa 20.000 Menschen in Sicherheit gebracht werden. Mehrere Campingplätze wurden geräumt. In Spanien verwüstete ein Brand bereits eine Fläche von rund 32.000 Hektar. In Italien kämpfen Feuerwehrleute unter anderem auf der Mittelmeerinsel Sizilien gegen zahlreiche Brände. Dort sind die Temperaturen auf mehr als 40 Grad Celsius gestiegen. Der Deutsche Fußballbund hat für heute zu einer Pressekonferenz geladen und will den neuen Bundestrainer vorstellen. In der Einladung wird der Name Jürgen Klopp zwar nicht genannt, das hat aber nur formale Gründe. Aus Frankfurt, Tim Brockmeier.
3: Nach wie vor fehlt wohl das finale Go der DFB-Gremien. Erst dann, so sehen es die Verbandsstatuten vor, kann Jürgen Klopp offiziell als Bundestrainer vermeldet werden. Erwartet wird dann nicht weniger als eine Art Rede zur Lage der Fußballnation. Wie will er es anpacken? Was muss sich ändern, damit die Nationalmannschaft wieder zumindest erweiterte Weltspitze ist? Und wie lange wird das dauern? Neuer Bundestrainer liefern müssen.
1: Das Wetter in Deutschland. Am Tage ist es oft heiter, im Norden wechselnd bewölkt und es fällt etwas Regen. Höchstwerte 20 Grad in Nordfriesland bis 30 Grad im Breisgau. Am Sonnabend dann freundlich, im Norden einzelne Schauer bei 21 bis maximal 32 Grad. Es ist 3.03 Uhr.
4: Hallo auf die Straßen. Die A1 Hamburg Richtung Bremen ist zwischen

0: Hamburg und dem Maschener Kreuz wegen Bergungsarbeiten bis Montagabend gesperrt. Die A2 Hannover nach Berlin ist zwischen Allerengersleben und Alsleben nach einem Unfall gesperrt. Die 5 Frankfurt nach Karlsruhe ist zwischen Heppenheim und Hemsbach bis 6 Uhr gesperrt. Die A8 Karlsruhe nach Stuttgart ist zwischen Pforzheim Nord und Süd wegen einer Baustelle gesperrt. Die A31 Gronau Richtung Oberhausen ist zwischen Lechnahaus und Gescher-Coesfeld wegen Reinigungsarbeiten gesperrt. Und die A111 Dreieck Oranienburg Richtung Charlottenburg ist zwischen Schulzendorfer Straße und Weidmannslusterdamm in beiden Richtungen bis 5 Uhr gesperrt. Gute Fahrt!
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0: Mit Klaus Schräder-Grau. Hallo.

0: Über 20 Jahre ist das schon wieder her. Dieser Hit für Anastasia, Sick and Tired. Los ging's Ende der 90er Jahre für Anastasia, denn da nahm sie an einem Wettbewerb, einem Gesangswettbewerb bei MTV teil. Sie schaffte es in die Endausscheidung, aber gewonnen hat sie nicht, aber sie hinterließ einen bleibenden Eindruck, auch bei großen Plattenfirmen, denn ihre Stimme war und ist außergewöhnlich.
1: I believe that my voice has always been considered different.
2: Ich glaube, das liegt daran, dass meine Stimme anders war und ich habe nirgendwo reingepasst und ich denke nach wie vor, dass ich ein Freak bin.
1: So I still always think of myself as a freak. In a positive way, though.
2: Im positiven Sinne. Und was ich meinen Fans sagen will, ist, es ist in Ordnung, wenn man sich von der großen Masse unterscheidet. Manchmal begegnet man solchen Freaks und stellt fest, was für wunderbare Menschen sie sind. Also wenn Sie mich kennen, dann wissen Sie, so eine hat auch nicht in die übliche Schublade gepasst. Und das ist in Ordnung.
1: It's just a testimony for the people that may not fit in to the popular categories to let them know that I didn't fit in either and I'm okay. So
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Name ist DJ Cocker in der ARD-Hitnacht um 4:07. Ja, und diese Dame hier, die stand am vergangenen Wochenende in Hamburg auf der Bühne im Volksparkstadion bei einer 80er-Party. Sandra hat da einen recht guten Job gemacht und das Einzige, was da war, sie konnte das Publikum nicht so recht packen. Die standen da alle ganz artig und haben ihr zugehört. Aber ich sag mal, eine Eskalation sieht anders aus.

0: Unser guter alter Freund Riff Glitchert, we don't talk anymore. Halb vier haben wir es. Hier ist der Verkehrsservice in der ARD-Hitnacht. Die A1 Hamburg nach Bremen ist zwischen Harburg und dem Maschener Kreuz wegen Bergungsarbeiten bis Montagabend gesperrt. Die 5 Frankfurt nach Karlsruhe ist zwischen Heppenheim und Hemsbach bis 6 Uhr wegen Bauarbeiten gesperrt. Die A8 Karlsruhe Richtung Stuttgart zwischen Pforzheim Nord und Pforzheim Süd geht nichts, gesperrt wegen einer Baustelle. Die A31 Gronau nach Oberhausen ist zwischen Lechtenahaus und Coesfeld wegen Reinigungsarbeiten immer noch gesperrt. Die 40 Duisburg nach Essen ist zwischen Mühlheim-Winkhausen und dem Dreieck Essen aus den beiden Richtungen wegen Bauarbeiten bis zum kommenden Donnerstag gesperrt. Die A111 Dreieck Oranienburg Richtung Charlottenburg ist zwischen Schulzendorfer Straße und Weidmannslusterdamm in beiden Richtungen bis 5 Uhr dicht. Und jetzt noch die A2 hinten dran, Berlin nach Hannover, ist gesperrt zwischen Thesen und Burgost wegen eines brennenden PKW. Da wo es geht, eine gute Fahrt!
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0: Von MDR Thüringen, live aus Erfurt mit Klaus Schredergrau. Und hier sind die Jungs von Depeche Mode. Enjoy the silence. Guten Morgen.

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Er ist der bekennende Nutzer der Abnehmspritze, hat damit über 20 Kilo verloren. Und obwohl das auf seine Augen geht, hat er jetzt gesagt, nee, ich nehme das mal weiter. Also, wenn ich blind werde, ist mir egal, ich will die weiter spritzen. Aber jetzt frage ich mich doch, wo will der denn noch abnehmen? Am Ohrläppchen? Der Mann ist doch schlank und da setzt er seine Sehkraft aufs Spiel. Mann, Mann, Mann, Robbie Williams, 76 Kilo hat er nur noch. Müsste eigentlich reichen. Gleich Slate, Far, Far Away in der ARD-Hitnacht, zuvor Tina Turner. Let's stay together. 20 vor 4.

0: eigenen Angaben hat er über 13.000 Texte für Songs geschrieben. Heinz Rudolf Kunze, ja, und die Nummer hier war wohl einer seiner erfolgreichsten. Dein ist mein ganzes Herz, ja, und so viele Texte, ja, da kann man schon mal durcheinander kommen und das lässt ihn auch nicht schlafen.
1: Das lässt mich auch manchmal schlecht schlafen, aber was soll ich denn machen? Ich bin doch froh, dass mir so viel einfällt im Laufe der Jahre und Jahrzehnte, dass es auch nicht weniger, sondern eher mehr geworden ist. Und ja, dann muss ich das eben archivieren und hinterlassen. Ein paar Sachen kann ich ja auch mal an andere befreundete Kollegen vergeben. Aber das ist trotzdem nur ein Bruchteil und das meiste bleibt halt liegen. Und dieser Gedanke, dass ich etwas übersehe, was mir vielleicht 1993 eingefallen ist, woran ich heute überhaupt nicht mehr denke, auch wenn ich es gespeichert habe, elektronisch und in Aktenordnern, das ist schon ein grummeliger Gedanke.

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1: Um 4 Uhr mit Olaf Knapp. Die Personalfragen nach dem Rücktritt von Unionsfraktionschef Spahn sind offenbar geklärt. Nach Medienberichten wird die jetzige Bundesgesundheitsministerin Warken neue Kanzleramtsministerin. Sie löst Thorsten Frey ab, den designierten Chef der Unionsbundestagsfraktion. Anne-Kathrin Mellmann zur Frage, was Nina Warken für das Amt der Kanzleramtsministerin mitbringt.
2: Neben Loyalität bringt sie eine ganze Menge Erfahrung mit. Sie hat ja gerade als Gesundheitsministerin geliefert. Sie hat die Reform der gesetzlichen Krankenversicherung auf den Weg gebracht und auch bis zum Ende durchgekämpft und dabei auch ja einige Beharrlichkeit an den Tag gelegt. Und außerdem ist, glaube ich, nicht zu unterschätzen, dass sie eine Frau ist. Die Zahl von Frauen in politischen Führungspositionen in der Union ist ja nach wie vor überschaubar. Und nun also eine Frau auf diese Weise zu würdigen, das kommt sicherlich ganz gut an.
1: Bundeskanzler Merz hat die Angriffe der Houthi-Miliz auf saudische Schiffe im Roten Meer als inakzeptabel verurteilt. Sie müssten unverzüglich eingestellt werden, forderte Merz laut einer Mitteilung des Kanzleramts. Die rücksichtslosen Angriffe gefährdeten die Freiheit der Schifffahrt und drohten, die regionale Stabilität weiter zu untergraben. Die vom Iran unterstützten Houthi-Rebellen im Jemen hatten in der Meerenge am Roten Meer zwei saudische Öltanker angegriffen. In Frankreich, Spanien und Italien wüten weiter Waldbrände. Nahe der französischen Atlantikküste bei Bordeaux mussten etwa 20.000 Menschen in Sicherheit gebracht werden. Mehrere Campingplätze wurden geräumt. In Spanien verwüstete ein Brand bereits eine Fläche von rund 32.000 Hektar. In Italien kämpfen Feuerwehrleute unter anderem auf der Mittelmeerinsel Sizilien gegen zahlreiche Brände. Dort sind die Temperaturen auf mehr als 40 Grad Celsius gestiegen. Der Deutsche Fußballbund hat für heute zu einer Pressekonferenz geladen und will den neuen Bundestrainer vorstellen. In der Einladung wird der Name Jürgen Klopp zwar nicht genannt, das hat aber nur formale Gründe. Aus Frankfurt, Tim Brockmeier.
3: Nach wie vor fehlt wohl das finale Go der DFB-Gremien. Erst dann, so sehen es die Verbandsstatuten vor, kann Jürgen Klopp offiziell als Bundestrainer vermeldet werden. Erwartet wird dann nicht weniger als eine Art Rede zur Lage der Fußballnation. Wie will er es anpacken? Was muss sich ändern, damit die Nationalmannschaft wieder zumindest erweiterte Weltspitze ist? Und wie lange wird das dauern? Die Fußballfans Land auf Land ab wollen Antworten und eine ordentliche Portion Aufbruchsstimmung. DFB-Wunschkandidat Jürgen Klopp wird direkt mit seinem ersten öffentlichen Auftritt als neuer Bundestrainer liefern müssen.
1: Das Wetter in Deutschland. Am Tage ist es oft heiter, im Norden wechselnd bewölkt und etwas regnerisch. Höchstwerte 20 Grad in Nordfriesland bis 30 im Breisgau. Am Sonnabend dann freundlich, im Norden einzelne Schauer bei 21 bis maximal 32 Grad. Es ist 4.03 Uhr.
4: Guten Morgen auf die Straßen. Die A2 Berlin Richtung Hannover ist zwischen Thesen und Burg Ost wegen eines brennenden Pkw gesperrt. Die A5 Frankfurt nach Karlsruhe ist zwischen Heppenheim und Hemsbach noch bis 6 Uhr wegen Bauarbeiten gesperrt. Die A8 Karlsruhe nach Stuttgart ist zwischen Pforzheim Nord und Süd wegen einer Baustelle derzeit gesperrt. Die 40 Duisburg nach Essen ist zwischen Mülheim-Winkhausen und dem Dreieck Essen Ost in beiden Richtungen wegen Bauarbeiten bis zum kommenden Donnerstag gesperrt. Und die A111

0: Dreieck Oranienburg Richtung Charlottenburg ist zwischen Schulzendorfer Straße und Weidmannslustedamm in beiden Richtungen wegen Tunnelwartungsarbeiten noch etwa eine Stunde gesperrt. Gute Fahrt!
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0: Mit Klaus Schredergau. Einen schönen

Die Rolling Stones um 15:45. Im kommenden Jahr, im November, da geht Kim Wilde auf Tour. The Singles Tour heißt das. Und da kann man schon vermuten, was sich dahinter verbirgt. Die größten Hits von Kim Wilde auf der Bühne. Und es gibt insgesamt 14 Termine in Deutschland. Und sie kommt Land auf Land ab. Von Hamburg bis München, von Bochum bis Leipzig. Los geht's am 2. November in München. Und das Ganze endet dann tatsächlich am 22. November in Bochum im Theater des Starlight Express. Und dieser Song hier darf natürlich bei so einer Tour nicht fehlen. Ihr allererster großer Single-Erfolg Anfang der 80er. Kids in America, Kim Wilde, und Tickets gibt's im Netz.

8 Minuten vor halb 5, die ARD Hitnacht mit Eddie Grant. Und jetzt ein Mann, der untrennbar mit einer der wichtigsten Rockgruppen der DDR verbunden war, Fritz Puppel und City. 1972 hatte er die Band in Ost-Berlin gegründet. 2022 war dann Schluss und zwei Jahre später starb Fritz mit 79 Jahren. Ja, und einer der größten Hits war natürlich dieser hier, Am Fenster, in der ARD-Hitnacht.

0: genau 16:30. Einen schönen guten Morgen auf die Straßen. Die A5 Frankfurt Richtung Karlsruhe ist zwischen Heppenheim und Hemsbach noch bis 6 Uhr wegen Bauarbeiten gesperrt. Die A8 Karlsruhe nach Stuttgart ist zwischen Pforzheim Nord und Süd wegen einer Baustelle gesperrt. Die A40 Duisburg nach Essen ist zwischen Mülheim-Winkhausen und dem Dreieck Essen-Ost in beiden Richtungen wegen Bauarbeiten noch bis zum kommenden Donnerstag gesperrt. Und die A111 Dreieck Oranienburg Richtung Charlottenburg ist zwischen Schulzendorfer Straße und Weidmannslusterdamm in beiden Richtungen noch bis 5 Uhr gesperrt. Allen unterwegs eine gute Fahrt.
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0: Mit Klaus Schröder-Gau. Guten Morgen.

0: Santana in der ARD Hitnacht um 20.05 Uhr. Vielleicht erinnern Sie sich noch an folgende Serie. Mein Name ist Hase. Lief Anfang der 80er Jahre im ZDF unter anderem auch mit Bugs Bunny.
1: Die bösige Hexe, furchtbare Welche, wollte die armen Kinder mästigen, fettiger Weiß und dann im Backofen braten, brutzliger Dings. Was für eine Gemeinheitlichkeit.
0: Ja, und diese Stimme gehörte Gerd Wespermann, dem Schauspieler und Synchronsprecher. Er wäre heute 100 Jahre alt geworden.

Und wir haben noch eine Gefahreninformation von der Leitstelle in Steinfurt in Nordrhein-Westfalen bekommen. Im Bereich der Stadt Hörstel kommt es aufgrund eines Brandes derzeit zu einer Geruchsbelästigung. Es besteht aber keine Gesundheitsgefahr. Bitte Fenster und Türen schließen und Klimaanlagen ausschalten, heißt es da. Und das war auch die ARD-Hitnacht für fast alle, denn nach 5 starten in den meisten Programmen die Morningshows. Für SWR 4 und WDR 4 gibt es aber noch eine Stunde ARD-Hitnacht von 5 bis 6. Ich bin Klaus Schredegrau, wünsche Ihnen einen schönen Start in diesen Freitag.

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1: Um 5 Uhr mit Olaf Knapp. Die Personalfragen nach dem Rücktritt von Unionsfraktionschef Spahn sind offenbar geklärt. Nach Medienberichten wird die jetzige Bundesgesundheitsministerin Warken neue Kanzleramtsministerin. Sie löst Thorsten Frey ab, den designierten Chef der Unions-Bundestagsfraktion. Anne-Kathrin Mellmann zur Frage, was Nina Warken für das Amt der Kanzleramtsministerin mitbringt.
2: Neben Loyalität bringt sie eine ganze Menge Erfahrung mit. Sie hat ja gerade als Gesundheitsministerin geliefert. Sie hat die Reform der gesetzlichen Krankenversicherung auf den Weg gebracht und auch bis zum Ende durchgekämpft und dabei auch ja einige Beharrlichkeit an den Tag gelegt. Und außerdem ist, glaube ich, nicht zu unterschätzen, dass sie eine Frau ist. Die Zahl von Frauen in politischen Führungspositionen in der Union ist ja nach wie vor überschaubar. Und nun also eine Frau auf diese Weise zu würdigen, das kommt sicherlich ganz gut an.
1: Wegen der schweren Waldbrände bittet Frankreich andere EU-Staaten um Hilfe. Das Land hat den sogenannten Zivilschutzmechanismus der EU beantragt, wie Präsident Macron mitgeteilt hat. Damit erhofft sich Frankreich schnelle Hilfe für die Brandbekämpfung aus der Luft. Aus der Nachrichtenredaktion Pascal Küpper.
3: Unter anderem sollen Löschflugzeuge und Schwerlasthubschrauber die französischen Einsatzkräfte unterstützen. Sie werden aus Kroatien, Portugal, Tschechien und der Slowakei angefordert. Die Feuerwehr steht in Frankreich vielerorts am Rande ihrer Belastungsgrenze, weil seit Wochen immer neue Großbrände ausbrechen. Bedrohlich ist die Lage zum Beispiel an der Atlantikküste bei Bordeaux, wo seit Mittwoch ungefähr 20.000 Menschen in Sicherheit gebracht wurden. Auch in anderen Ländern bleibt die Lage dramatisch. Spanien hat für 2 Regionen den Notstand nationaler Tragweite ausgerufen. Auch in Italien kämpft die Feuerwehr gegen viele Flächenbrände, von denen einige auf das Konto von Brandstiftern gehen.
1: Bundeskanzler Merz hat die Angriffe der Houthi-Miliz auf saudische Schiffe im Roten Meer als inakzeptabel verurteilt. Sie müssten unverzüglich eingestellt werden, forderte Merz laut einer Mitteilung des Kanzleramts. Die rücksichtslosen Angriffe gefährdeten die Freiheit der Schifffahrt. Die vom Iran unterstützten Houthi-Rebellen im Jemen hatten in der Meerenge am Roten Meer 2 saudische Öltanker angegriffen. Der Deutsche Fußballbund hat für heute zu einer Pressekonferenz geladen, bei der Jürgen Klopp als neuer Bundestrainer vorgestellt werden soll. Klopps Name wird in der Einladung nicht genannt, obwohl der DFB ihn als Wunschnachfolger für Julian Nagelsmann auserkoren hat. Das hat formale Gründe. Gesellschafterversammlung und Aufsichtsrat müssen seiner Ernennung noch zustimmen. Es wird damit gerechnet, dass Klopp einen Vertrag bis zur WM 2030 unterschreibt. Das waren die Nachrichten.
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5: Mit den aktuellen Temperaturen in Bremen 11, in Hude 13 und in Cuxhaven 15 Grad. Der Tag beginnt oft grau, es gibt aber nur vereinzelt etwas Regen. Ab dem späten Vormittag lockern die Wolken langsam auf, sodass bis zum Abend noch zeitweise die Sonne zum Vorschein kommt. Die Temperaturen liegen zwischen 19 und 23 Grad.
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5: Uns liegen keine Meldungen vor. Gute Fahrt.
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der Bremer Verkehrsservice. 5.25 Uhr, eine Meldung für die A1 Osnabrück Richtung Bremen zwischen Kloppenburg und der Ahlhorner Heide. Bitte Vorsicht, dort liegt ein Holzbrett auf der Fahrbahn. Achtung also bitte, A1 Osnabrück Richtung Bremen zwischen Kloppenburg und der Ahlhorner Heide, ein Holzbrett auf der Fahrbahn.

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2: Mit Laura Knepper. Guten Morgen. Nach dem Rücktritt von Unionsfraktionschef Jens Spahn plant Kanzler Friedrich Merz weitere Personalveränderungen. Den Posten von Kanzleramtschef Thorsten Frey, der Spahns Nachfolger wird, soll laut Medienberichten Gesundheitsministerin Nina Wagen übernehmen. Ihr Ministeramt soll demnach an Carsten Linnemann gehen. Neue CDU-Generalsekretärin soll nach dpa-Informationen die bisherige Schatzmeisterin der Partei Franziska Hoppermann werden. Die US-Regierung hat angekündigt, neue Zölle gegen rund 60 internationale Handelspartner zu erheben. Sie sollen gleich um 6.01 Uhr in Kraft treten. Gleichzeitig läuft ein bisher weltweit geltender Sonderzoll von 10% auf US-Importe aus. Und jetzt weitere Meldungen für Bremen, Bremerhaven und Niedersachsen.
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2: Das Verfahren zur Wahl des Oberbürgermeisters in Bremerhaven ist rechtens. Das hat das Bremer Verwaltungsgericht entschieden und den Eilantrag eines unterlegenen Kandidaten abgelehnt. Wenn die Entscheidung rechtskräftig ist, will der Magistrat Martin Güntner von der SPD zum neuen Oberbürgermeister ernennen. Im Land Bremen ist der Krankenstand im ersten Halbjahr 2026 leicht zurückgegangen. Das geht aus der aktuellen Analyse im Auftrag der Krankenkasse DRK hervor. Er lag bei 5,1%, das sind 0,6 Prozentpunkte weniger als noch im Vorjahr. Das bedeutet, an jedem Tag waren durchschnittlich 51 von 1000 Arbeitnehmerinnen und Arbeitnehmern krankgeschrieben. In den evangelischen Kirchengemeinden in Niedersachsen sind im vergangenen Jahr mehr als 6 Millionen Euro für das Hilfswerk Brot für die Welt gespendet worden. Das ist etwas mehr als noch im Vorjahr, teilte die Diakonie Niedersachsen mit. Besonders stark war der Anstieg im Raum Leer. Allein hier kamen mehr als 810.000 Euro zusammen. Das waren die Nachrichten mit Laura Knepper.
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3: Na, da ist es ein bisschen kühl zum Start in den Freitag. 11 Grad in Bremen, 14 Grad in Bremerhaven, Langwedel meldet 12 Grad, in Lilienthal haben wir 13 Grad. Der heutige Tag startet auch wieder etwas wolkig. Allerdings im Laufe des Freitags kann sich immer mal wieder die Sonne raustrauen. Es wird immer freundlicher, es wird auch immer milder. Die Höchstwerte heute schon bis zu 23 Grad an der Küste, 19, 20 Grad. Und es weht ein schwacher bis mäßiger Wind.
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3: Dann haben wir es 2 Minuten nach 5:30 mit einer Meldung für die A1 Osnabrück Richtung Bremen. Zwischen Kloppenburg und Wildeshausen West liegt ein Holzbrett auf der Fahrbahn.
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3: Und ich fühle es schon ein ganz bisschen. Das Wochenende rückt immer näher. Ich wünsche Ihnen einen schönen Start in den Freitag. Dann machen wir gemeinsam was draus, ne? Würde ich auch sagen. Guten Morgen.
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stark. Die Cranberries waren das hier um 5.40 Uhr, Zombie auf Bremen 1. Wenn auch Sie zu den Pendlerinnen und Pendlern gehören, die jeden Tag von Grasberg, Worpswede oder auch Tarmstedt nach Bremen müssen, entweder per Bus oder mit dem Auto oder so, für Montag schon mal dick in den Kalender schreiben, dass die L133, das ist die Straße, die wir als Kinder schon ganz gerne immer Huckelstraße genannt haben, das ist die Straße, die von der Abzweigung nach Grasberg dann nach Falkenberg führt, die wird ab Montag gesperrt. Komplett, die wird nämlich saniert. Da ist ja schon einiges an Vorbereitungen gelaufen in den vergangenen Monaten. Und das betrifft vor allem eben auch die den Autoverkehr, den Kraftfahrtverkehr, auch für Busse zum Beispiel, für die VBN-Busse, die da fahren, gilt dann eine längere Umleitung zu fahren, weil da eben alles komplett gesperrt ist. Das heißt also, wir müssen uns alle ein bisschen mehr Zeit einplanen ab Montag. Die Busse fahren zum Beispiel ab dem Hauptbahnhof in Bremen grundsätzlich 5 Minuten früher ab in Richtung Tarmstedt, Grasberg, Worpswede. Von daher einfach für Montag schon mal, nicht, dass Sie überrascht sind und dass Sie dann sagen, warum hat mir das keiner gesagt? Also ab Montag die Vollsperrung der L133 für alle Pendlerinnen und Pendler aus Worpswede, Grasberg, Tarmstedt. Wichtig, ich fahre heute nach Tarmstedt, werde dann richtig, ich sag mal, es zelebrieren, diese Straße für die nächsten 5-6 Monate nicht mehr befahren zu dürfen, denn die Baustelle soll gehen bis Februar 27. Also, wissen Sie Bescheid, ne?

Also ich gehe mal davon aus, dass wenn wir alle nachts um drei geweckt werden und dieses Keyboard hören, wissen wir genau, was gemeint ist. Mehr 80er geht eigentlich gar nicht. Van Halen sind das und Jump hier auf Bremen 1 am frühen Freitagmorgen. Und gemeinsam gehen wir in diesen Freitag jetzt zum Beispiel mit Ronan Keating, When You Say Nothing At All. Bremen 1 wünscht einen schönen guten Morgen.

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1: Mit Laura Knepper. Guten Morgen. Kanzler Merz baut Regierung und Parteiführung um. USA verhängen neue Zölle. Frankreich bittet andere EU-Länder um Unterstützung bei Waldbrandbekämpfung. Das Wetter erst teils grau, dann freundlicher bei 19 bis 23 Grad. Nach dem Wechsel an der Spitze der CDU-CSU-Bundestagsfraktion baut Kanzler Friedrich Merz auch die Bundesregierung und die Parteiführung um. Auslöser ist, dass Kanzleramtschef Thorsten Frey den zurückgetretenen Fraktionschef Jens Spahn ablösen wird. Mehr von Katrin Aue.
2: Offiziell ist es noch nicht, aber die Hinweise verdichten sich, dass Gesundheitsministerin Nina Wagen an die Spitze des Kanzleramts wechseln soll. Sie würde da auf Thorsten Frey folgen, der ja wiederum Nachfolger des zurückgetretenen Jens Spahn als Unionsfraktionschef werden soll. Wagens Posten im Gesundheitsministerium, den könnte dann Carsten Linnemann übernehmen. Der ist derzeit noch CDU-Generalsekretär. Aus Regierungskreisen heißt es momentan aber noch, der Bundeskanzler werde die Personalentscheidung bekannt geben, wenn alle offenen Punkte geklärt sind. Es wird nun damit gerechnet, dass das heute im Laufe des Tages der Fall ist.
1: Die US-Regierung hat neue Zölle gegen Dutzende internationale Handelspartner verkündet, darunter auch die EU. Die Aufschläge sind gerade in Kraft getreten, berichtet aus Washington Carsten Kühntop.
3: Für 60 Handelspartner ist nun ein Zoll in Höhe von 10 bzw. 12,5% in Kraft getreten. Der niedrigere Satz gilt für die meisten Produkte aus der Europäischen Union. Bei diesen Zöllen handelt es sich um Strafen wegen angeblich unzureichender Maßnahmen gegen Zwangsarbeit. Die neuen Zölle folgen denen, die heute früh nach 150 Tagen automatisch ausgelaufen waren. Kritiker halten das Argument, Washington wolle verstärkt gegen Zwangsarbeit vorgehen, für vorgeschoben. Vielmehr suche Trump nach immer neuen Wegen, um die US-Wirtschaft vor weltweiten Wettbewerbern zu schützen.
1: Wegen der schweren Waldbrände bittet Frankreich andere EU-Staaten um Hilfe. Man habe beantragt, den Zivilschutzmechanismus der Europäischen Union auszulösen, sagte Präsident Emmanuel Macron in der Nacht. Frankreich werde damit schnell Hilfe aus anderen Ländern für die Brandbekämpfung aus der Luft bekommen. Unter anderem sollten Löschflugzeuge und Schwerlasthubschrauber aus Kroatien, Portugal, Tschechien und der Slowakei die französischen Einsatzkräfte unterstützen. Der angeschlagene Galeria-Konzern sollte frühzeitig mit den Kommunen sprechen, wenn geprüft wird, ob einzelne Standorte noch rentabel sind. Das fordert der Deutsche Städtetag. Der Konzern hatte angekündigt, mehrere Standorte auf den Prüfstand zu stellen. Aus der Nachrichtenredaktion hat Sebastian Segebade die Einzelheiten.
4: Wichtig sei, dass die Städte schnell in die Gespräche zur Zukunft der Filialen eingebunden werden. Das habe sich bereits früher bewährt, um Lösungen zu finden, sagte Städtetagshauptgeschäftsführer Christian Schuchert den Funke-Medien. Am besten seien nun tragfähige Lösungen mit den Vermietern zu finden, so Schuchert weiter. Der Galeria-Konzern hatte diese Woche angekündigt, dass bundesweit 33 der insgesamt 83 Filialen überprüft werden sollen. Die Frage ist, ob diese noch Geld abwerfen. Auf der Liste steht unter anderem das Galeria-Kaufhaus in Oldenburg. Der Standort Bremen nicht. Der Galeria-Konzern steckt seit Jahren in einer Dauerkrise. Inzwischen gehört er einem US-Investmentkonzern und einem deutschen Unternehmer.
1: Der Deutsche Fußballbund will am Vormittag in Frankfurt am Main einen neuen Bundestrainer vorstellen. Nachfolger von Julian Nagelsmann soll Jürgen Klopp werden, der von Anfang an als Favorit für den Posten galt. Die DFB-Gremien müssen kurz vor dessen Vorstellung heute noch zustimmen. Das waren die Nachrichten mit Laura Knepper.
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5: Ja, wenn Sie jetzt rausschauen und die Sonne sehen, dann gehören Sie zu den wenigen glücklichen Menschen in unserer Region. Denn eigentlich liegt eine Wolkendecke über uns hier und da, reißt sie aber ein bisschen auf. Und dann kann die Sonne, die ja vor einer halben Stunde aufgegangen ist, durchblitzen. In Bremen ist das zum Beispiel gerade der Fall bei 12 Grad. Ja, rund um Wildeshausen können Sie auch ein bisschen Sonne sehen. 12 Grad auch dort in Wildeshausen. Oldenburg 12 Grad, Bremerhaven mit dichter Bewölkung 14 Grad. Wilhelmshaven ebenfalls 14 Grad. Der heutige Freitag, hier und da ein paar Wolken, im Laufe des Tages allerdings freundlicher. Die Höchstwerte auch etwas milder als in den vergangenen Tagen, 19 bis 23 Grad. Und es weht ein schwacher, an der Küste auch phasenweise mäßiger Wind.
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5: 6:04 haben wir es mit gar keine Meldung mehr. Wunderbar, keine Meldung vorhanden, sagt der Computer. Da gehen wir doch mit. Gute Fahrt.
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5: Tja, und es scheint allgemeines Stühlerücken angesagt zu sein.

0: im Kabinett von Bundeskanzler Friedrich Merz wird ordentlich hin und her gewühlt. Beim DFB wird auch ordentlich hin und her gewühlt. Der Deutsche Fußballbund hat für heute eine Pressemitteilung rausgegeben, eine Pressekonferenz angekündigt für 11 Uhr. Es soll ein neuer Bundestrainer bekannt gegeben werden. In dieser Einladung wird kein Name genannt. Also es wird noch nicht gesagt, wer es werden soll. Also Jürgen Klopp würde sagen,
1: es geht alles in die richtige Richtung.
0: Genau, es geht alles in die richtige Richtung, denn wir gehen natürlich davon aus, dass es Jürgen Klopp wird, der neue Bundestrainer. Es wäre eine Riesenüberraschung, wenn da auf einmal gesagt werden würde, naja, das macht jetzt der Christian Streich oder das macht jetzt der Thomas Schaaf. Aber was es sonst noch Wissenswertes gibt um die Personalie Jürgen Klopp, das lassen wir uns gleich mal erklären von unserem Sportexperten hier auf Bremen 1. Guten Morgen.
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Der Bremen-1-Verkehrsservice, 6 Uhr und gleich 9 Minuten. Vorsicht bitte A1 Hamburg Richtung Bremen zwischen Heidenau und der Raststätte Ostetal Nord. Gegenstände auf der Fahrbahn. Achtung also, A1 Hamburg Richtung Bremen zwischen Heidenau und der Raststätte Ostetal Nord. Gegenstände auf der Fahrbahn.

0: 6:12 Uhr. Bremen 1 ist hier am Freitagmorgen und heute um 11 Uhr. Wichtiger Termin beim Deutschen Fußballbund. Da wurde zu einer Pressekonferenz eingeladen, denn man will den neuen Bundestrainer präsentieren, der Nachfolger von Julian Nagelsmann. Wir gehen natürlich alle davon aus, dass es Jürgen Klopp wird, aber so richtig hundertprozentig offiziell ist das Ganze noch nicht. Was sagt unser Sportreporter Tim Brockmeier dazu? Ist noch nicht offiziell, oder?
1: Nein, immer noch nicht. Es fehlt wohl immer noch das finale Go der DFB-Gremien. Erst wenn das vorliegt, so sehen es eben die Verbandsstatuten vor, kann Jürgen Klopp offiziell als Bundestrainer vermeldet werden. Dem Vernehmen nach findet die notwendige Sitzung von Aufsichtsrat und Gesellschaftern der DFB GmbH heute Morgen statt. Das finale Go ist aber im Grunde nur Formsache, eine Formalie. Alle beim DFB wollen Jürgen Klopp. Er war der einzige, der Wunschkandidat. Man kann also davon ausgehen, dass nachher ab 11 Uhr auf dem Pressekonferenzpodium in der DFB-Zentrale nicht nur der DFB-Präsident Bernd Neuendorf sitzen wird und sagen wird, Überraschung, ich bin's nur, sondern eben dann auch der neue Bundestrainer Jürgen Klopp.
0: Also Jürgen Klopp himself bei der Pressekonferenz dabei. Was kann man denn dann von Jürgen Klopp erwarten?
1: Oh, eine ganze Menge. Vor allem natürlich erstmal Entertainment und eingängige Sprüche. Dafür ist Jürgen Klopp ja bekannt. Aber eben auch Ankündigungen und Erklärungen. Ankündigungen kann er. Das war auch bei seinen letzten großen Antrittspressekonferenzen schon so. Als er vor fast 20 Jahren, als sehr junger Trainer noch, bei Borussia Dortmund anfing, versprach er auf der ersten PK Vollgasfußball. Am Ende gab es 2 Meistertitel, ein Double und einen Finaleinzug in der Champions League für den BVB. Als er vor 11 Jahren beim FC Liverpool anfing, versprach er nicht weniger als einen Titel für den Club und erholte Meisterschaft und Champions League mit dem FC Liverpool. Naja, und jetzt ist die Frage, was ist seine Ankündigung in Sachen DFB-Elf? Und vor allem, was ist seine Idee, sein Konzept? Wie will er das DFB-Team wieder in die, sagen wir wenigstens, erweiterte Weltspitze führen? Was muss sich dafür in Sachen Ausbildung, Training, vielleicht sogar Strukturen im deutschen Fußball ändern? Also dieser erste Aufschlag heute für Klopp wird nicht weniger als eine Art Rede zur Lage der Fußballnation.
0: Ja, wer denn auch erwartet, dass noch weitere Personalien verkündet werden?
1: Klar scheint, dass er seine 2 langjährigen Co-Trainer und engen Vertraute Peter Krawitz und Pep Leinders mitbringt. Dann geisterte in den letzten Tagen durch den Boulevard, dass er auch Sven Bender mitbringen wird als Assistenten. Bender ist Ex-Nationalspieler, hat unter Klopp bei Borussia Dortmund gespielt, könnte sowas wie das Verbindungsglied zwischen ihm und der Mannschaft werden. Und ebenfalls gehandelt wird ja Per Mertesacker als neuer DFB-Geschäftsführer Sport. Mertesacker selbst hat bereits bestätigt, dass es Gespräche mit dem Verband gibt. Der Weltmeister von 2014 hat insgesamt 8 Jahre die Nachwuchsakademie des FC Arsenal geleitet, hat also in Sachen Nachwuchsförderung eine Riesenexpertise und wäre sicherlich ein Gewinn für den DFB. Es ist aber unwahrscheinlich, dass da heute auch schon was verkündet wird. Da laufen die Gespräche noch und zudem soll bei dieser PK heute ab 11 Uhr Jürgen Klopp als neuer Bundestrainer im Mittelpunkt stehen und sonst keiner.
0: So, da sind wir also gespannt. Ab 11 Uhr sind wir schlauer und Sie dann auch natürlich mit uns, mit Bremen 1.

0: The Heat is on. Glenn Frey ist das hier auf Bremen 1. 6.22 Uhr, der Freitagmorgen. Und wenn Sie auch immer noch Bargeld in der Tasche haben, es gibt ja viele, die haben überhaupt gar kein Bargeld mehr dabei, die zahlen grundsätzlich nur noch digital mit Karte, wie auch immer. Aber wenn Sie Bargeld in der Tasche haben, dann schauen Sie sich doch die Euroscheine nochmal genauer an, was da so drauf abgebildet ist. Zum Start des Euros 2002 hat sich ja die Europäische Zentralbank entschieden, das Ganze mit so eher kryptisch aussehenden, komischen, Gebäuden zu gestalten. Also alles irgendwie nicht so richtig fassbar, finde ich jedenfalls. Ich habe mir nichts davon so richtig gemerkt, was drauf ist auf den Euroscheinen. Das soll sich jetzt allerdings ändern. Die Europäische Zentralbank möchte die Scheine komplett neu gestalten und gestern wurde vorgestellt, wie das aussehen könnte, und die Christine Lagarde, die Präsidentin der Europäischen Zentralbank, ist total begeistert.
1: I am delighted to welcome you here today as we unveil the final 10 design proposals of our future Eurobanknotes.
0: Ja, also 10 Vorschläge gibt es für die neuen Euroscheine aus den Bereichen Flüsse und Vögel und europäische Kultur. Da gab es viele Designerinnen und Designer, die ihre Vorschläge vorab eingereicht hatten. Und nun sind wir alle in Europa bis zum 21. September eingeladen, für unser Lieblingsdesign abzustimmen. Das können auch Sie machen auf der Webseite der Europäischen Zentralbank. Und da können Sie sich dann entweder entscheiden, ob Sie auf dem 5 Euro, 10 Euro, 50 Euro Schein der Zukunft so was haben möchten wie einen Weißstorch oder einen Mauerläufer oder auch einen Eisvogel, oder ob Sie sowas haben möchten wie eine schillernde Maria Callas oder einen grimmig dreinblickenden Ludwig van Beethoven. Also das Ganze können Sie mitentscheiden auf der Webseite der Europäischen Zentralbank. Machen Sie doch da Ihr Kreuzchen. Ich habe es schon gemacht. Also mein Favorit ist tatsächlich der Weißstorch oder meinetwegen auch Marie Curie oder Maria Callas. Das wären so meine Favoriten.

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1: Mit Laura Knepper. Guten Morgen. Nach dem Rücktritt von Unionsfraktionschef Jens Spahn plant Kanzler Merz weitere Personalveränderungen. Den Posten von Kanzleramtschef Thorsten Frey, der Spahns Nachfolger wird, soll laut Medienberichten Gesundheitsministerin Nina Wagen übernehmen. Ihr Ministeramt soll demnach an Carsten Linnemann gehen. Neue CDU-Generalsekretärin soll nach dpa-Informationen die bisherige Schatzmeisterin der Partei Franziska Hoppermann werden. Die US-Regierung erhebt neue Zölle gegen rund 60 internationale Handelspartner. Sie sind gerade in Kraft getreten. Die Trump-Regierung begründet die Zölle damit, dass die Handelspartner nicht genug gegen Zwangsarbeit vorgehen. Und jetzt weitere Meldungen für Bremen, Bremerhaven und Niedersachsen.
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1: Das Verfahren zur Wahl des Oberbürgermeisters in Bremerhaven ist rechtens. Das hat das Bremer Verwaltungsgericht entschieden und den Eilantrag eines unterlegenen Kandidaten abgelehnt. Wenn die Entscheidung rechtskräftig ist, will der Magistrat Martin Güntner von der SPD zum neuen Oberbürgermeister ernennen. Im Land Bremen ist der Krankenstand im ersten Halbjahr 2026 leicht zurückgegangen. Das geht aus einer aktuellen Analyse im Auftrag der Krankenkasse DRK hervor. Er lag bei 5,1%. Das sind 0,6 Prozentpunkte weniger als noch im Vorjahr. Das bedeutet, an jedem Tag waren durchschnittlich 51 von 1.000 Arbeitnehmerinnen und Arbeitnehmern krankgeschrieben. In den evangelischen Kirchengemeinden in Niedersachsen sind im vergangenen Jahr mehr als 7 Millionen Euro für das Hilfswerk Brot für die Welt gespendet worden. Das ist etwas mehr als noch im Vorjahr, teilte die Diakonie Niedersachsen mit. Besonders stark war der Anstieg im Raum Leer. Allein hier kamen mehr als 810.000 Euro zusammen. Das waren die Nachrichten mit Laura Knepper.
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2: Und haben wir aktuell wolkige 11 Grad in Bremen, wolkige 14 Grad in Bremerhaven, Wolken ebenfalls in Budjadingen bei 12 Grad, Wolken auch in Euthen bei 11 Grad. Der heutige Freitag ist erstmal zum Start so ein bisschen grau. Hier und da zeigen sich schon erste Wolkenlücken, dann kann auch die Sonne durchscheinen. Es wird dann allgemein im Laufe des Freitags immer freundlicher. Die Höchstwerte liegen heute zwischen 19 und 23 Grad und der Wind, der weht schwach bis mäßig.
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2: 2 Minuten nach 6:30 und wir haben keine Meldungen über Verkehrsstörungen. Wunderbar.
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2: Und wir wollen gleich gemeinsam unser inneres Kind entdecken. Aber nicht, dass Sie jetzt denken, wir kommen mit irgendwie psychologischem Kram um die Ecke. Nein, ganz real. Wir wollen spielen, wir wollen toben, wir wollen schaukeln. Wenn Sie mit dabei wären, würden wir uns freuen. Guten Morgen.
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0: Kylie Minogue ist wahnsinnig glücklich. I should be so lucky. 6:40 am Freitagmorgen und ich gestehe Ihnen jetzt, was mich zurzeit richtig glücklich macht, denn ich habe eine neue Leidenschaft entdeckt. Ich weiß, ich bin keine Trendsetterin, das machen schon ganz viele vor mir, aber ich bin jetzt auch endlich auf den Geschmack gekommen. Ich baue Lego für Erwachsene. Ja, ich hätte nie gedacht, dass das einen so zufrieden machen kann. Ich habe das immer so ein bisschen belächelt und gedacht, naja, gut, das sind so die Jungs, die haben irgendwie ein bisschen zu viel Geld und jetzt wird das Ganze in Lego investiert. Aber ich weiß jetzt, was es bedeutet, wenn man aus so unscheinbaren Tüten und mit so kleinen Klemmbausteinen irgendwie eine komplett neue Welt baut. Das muss dann auch gar nicht Lego sein. Es gibt ja ganz viele andere Firmen, die mittlerweile da auch mitmachen. Man kann sich zum Beispiel das Otto-Haus aus Emden aus Klemmbausteinen zusammenbauen. Man kann sich komplette Autos zusammenbauen, was man gerne möchte. Ich weiß, dass viele von Ihnen das auch machen und ich freue mich auch, dass Mirko Sanders, er ist Spielwarenhändler hier aus Bremen, das Ganze bestätigen kann. Lego für Erwachsene ist echt ein Hype.
1: Nee, und die kommen schon direkt rein und wissen auch ganz genau, was Lego da neu auf den Markt bringt. Und es hat damals mit den Männern angefangen, in Anführungszeichen, die halt Autos gesammelt haben von Lego oder auch jetzt von anderen Firmen. Und bei den Frauen sind jetzt die Botanicals, die Pflanzen dazu gekommen und die werden auch immer mehr oder häufiger auch gekauft.
0: Also mit Klemmbausteinen das innere Kind nochmal wieder so richtig schön rauslassen. Aber Mirko Sanders weiß, dass es nicht nur diese Klemmbausteine sind.
1: Diamond Painting für die Erwachsenen, Mal nach Zahlen für die Erwachsenen oder auch Malbücher, Mandalas oder auch Aquarell, da haben wir eine extra Ecke für. Und da fragen die Leute auch direkt danach. Wir haben auch den einen oder anderen Vater, der mit der Brio-Bahn noch spielt. Also von daher ist das alles ganz normal.
0: Also mit Spielwaren mal wieder so richtig Kind sein. Kennen Sie das auch, dass Sie sich gerne zurückziehen mit einem Puzzle, mit Malen nach Zahlen, wie auch immer? Oder können Sie zum Beispiel an einer Schaukel nie vorbeigehen, ohne kurz mal geschaukelt zu haben? Gut, Sie merken dann, dass Ihnen ein bisschen schwindelig wird, aber so ist das eben mit dem Alter. Nutzen Sie Ihre Kinder oder Enkelkinder vielleicht auch als Alibi, um mal endlich wieder einen schönen Zeichentrickfilm im Kino sehen zu können? All das wollen wir wissen heute Morgen. Wann mal wieder so richtig Kind sein, diese ganze Erwachsenenverantwortung einfach mal links liegen lassen. Und wenn es nur für einen kurzen kleinen Moment ist. Aber das ist so wichtig und es macht so glücklich. Also schreiben Sie uns gerne entweder eine Mail über bremen1.de oder eine Textnachricht über 0421 246 611. Das ist ja unsere WhatsApp-Nummer. Wann möchten Sie mal wieder so richtig Kind sein? Lego bauen, Puzzle machen, Malen nach Zahlen, schaukeln, ins Kino gehen, was auch immer. Wir freuen uns über Ihre Zuschriften.

0: Musik ist natürlich auch immer eine gute Gelegenheit, um mal wieder Kind zu sein. Da sind wir alle irgendwie auch wieder Teenager. Bei Phil Collins, A Groovy Kind of Love. Mal wieder so richtig schön das Kind rauslassen. In welchen oder bei welchen Gelegenheiten können Sie das machen? Das ist unsere Frage heute Morgen. Und Nina hat schon mal geschrieben, wir heiraten in 3 Stunden und ich wette, mein Verlobter sitzt gerade jetzt bei sich zu Hause in seinem Lego-Zimmer und fährt mit seiner Lego-Eisenbahn. Ja, so ist es eben. Einfach nochmal ein bisschen Kind sein und diese Erwachsenenverantwortung kurz zur Seite schieben. So, und dann können wir wieder ins richtige Leben einsteigen.
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0: Ja, und das richtige Leben hat natürlich auch ein richtiges Wetter zu bieten. Und das wird wie heute, lieber Peter Schwarz. Guten Morgen.
3: Immer besser im Lauf des Tages. Also heute Morgen ist es noch relativ grau. So eine dicke Wolkendecke hat sich über Norddeutschland gelegt, die aber kaum ein paar Regentropfen rausbringt. Vielleicht hier und da mal so ein Spritzerchen. Ab Mittag wird es dann aber freundlicher. Aber das dauert ein bisschen, bis das Ganze Lücken bekommt. Wird aber so nach und nach. Die Temperaturen ziemlich gemäßigt heute auf den Inseln. Bleiben wir knapp unter 20 Grad. Sonst sind wir etwa zwischen 20 in Bremerhaven, 22 in Oldenburg und 23 in Diepholz. Wir können uns aber auf morgen freuen. Auf den Samstag. Der legt sonnig los. Ab Mittag kommen ein paar Quellwolken dazu. Aber höchstens ganz vereinzelt gibt es einen Schauer. Die Temperaturen, die gehen ordentlich nach oben auf 22 Grad direkt an der See, sonst 24 bis 28 Grad.
0: Alles wird gut, auch beim Wetter. Vielen Dank, Peter Schwarz.
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0: Ja, beim Tanzen kann man sich auch mal wieder wie ein Kind fühlen. Einfach hüpfen, springen, wie man es möchte. Wann fühlen Sie sich mal wieder so richtig Kind? Das ist unsere Frage heute Morgen an Sie. Tanzen geht? Am besten dann zu Musik wie hier, zum Beispiel gerade Anastasia gehört. I'm out of love. Bremen 1, der Freitagmorgen, 6.55 Uhr. Tja, und von wegen parlamentarischer Sommerpause, da ist ja ordentlich was los, gerade in Berlin. Der Rücktritt von Jens Spahn hat einiges in Gang gebracht. Bundeskanzler Friedrich Merz hatte es am Wochenende im ZDF-Sommerinterview ja schon durchblicken lassen.
1: Es könnte eine Gelegenheit sein, noch einmal über die Aufstellung der Bundesregierung nachzudenken.
0: Tja, und diese Gelegenheit hat der Kanzler nun wohl genutzt. Er hat ein größeres Personalpaket geschnürt. Dazu gehört wahrscheinlich auch eine weibliche CDU-Generalsekretärin. Den aktuellen Stand gibt's gleich hier bei uns um 7 in der Rundschau auf Bremen 1 mit Elke Küster.
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1: Mit Elke Küster. Guten Morgen. Stühlerücken in Berlin, größere Kabinettsumbildung steht an. 60 Länder im Visier, Donald Trump erhebt neue Zölle. Jürgen Klopp am Start, heute könnte er als neuer Bundestrainer vorgestellt werden. Das Wetter anfangs oft grau, dann allmählich freundlicher bis 23 Grad. Eigentlich hatte sich der politische Betrieb in Berlin auf Sommerpause eingestellt, aber dann kam der Rücktritt von Unionsfraktionschef Jens Spahn, Stichwort Leihmutterschaft. Ein Nachfolger für ihn war schnell gefunden, Kanzleramtschef Thorsten Frey soll's werden. Aber das Ganze zieht jetzt offenbar doch eine größere Kabinettsumbildung nach sich. Frage an Katrin Auer in unserem Hauptstadtstudio. Welche Personalentscheidungen werden erwartet?
2: Offiziell ist es noch nicht, aber die Hinweise verdichten sich, dass Gesundheitsministerin Nina Wagen an die Spitze des Kanzleramts wechseln soll. Sie würde da auf Thorsten Frey folgen, der ja wiederum Nachfolger des zurückgetretenen Jens Spahn als Unionsfraktionschef werden soll. Wagens Posten im Gesundheitsministerium, den könnte dann Carsten Linnemann übernehmen. Der ist derzeit noch CDU-Generalsekretär. Aus Regierungskreisen heißt es momentan aber noch, der Bundeskanzler werde die Personalentscheidung bekannt geben, wenn alle offenen Punkte geklärt sind. Es wird nun damit gerechnet, dass das heute im Laufe des Tages der Fall ist.
1: Und was würde dieses Stühlerücken für die Bundesregierung und die Union bedeuten?
2: Kanzler Merz würde damit sein engstes Regierungsteam neu aufstellen. Nina Wagen würde im Kanzleramt die Fäden bei der Regierungsarbeit in der Hand halten, auch im Zusammenspiel mit den Bundesländern und Fraktionen. Das ist einer der zentralen Posten in der Bundesregierung. Mit Nina Wagen wäre auch erstmalig eine Frau Chefin des Bundeskanzleramts. Friedrich Merz wurde ja öfters mal vorgehalten, dass sein Umfeld zu männlich geprägt sei. Und Carsten Linnemann, der würde zum ersten Mal ein Ministeramt übernehmen, und zwar mit dem Gesundheitsministerium ein schwieriges. Eine seiner nächsten großen Herausforderungen wäre die geplante Pflegereform.
1: Katrin Aue war das aus Berlin über die anstehende Kabinettsumbildung. Auf Carsten Linnemann als CDU-Generalsekretär könnte übrigens Franziska Hoppermann folgen, die bisherige Schatzmeisterin der Partei. Zölle als Druckmittel, um US-Interessen durchzusetzen, das kennen wir von Präsident Donald Trump. Nach einer Gerichtsentscheidung musste er zuletzt diverse Zölle zurücknehmen, aber jetzt schlägt Trump wieder zu. Für 60 Handelspartner sind heute Morgen um 6 Uhr unserer Zeit neue Zölle in Kraft getreten. Sie liegen bei 10 bzw. 12,5%. Der niedrigere Satz gilt für die meisten Produkte aus der EU. Wie die US-Regierung das Ganze begründet. Dazu aus Washington Carsten Kühntop.
3: Bei diesen Zöllen handelt es sich um Strafen wegen angeblich unzureichender Maßnahmen gegen Zwangsarbeit. In der EU tritt im Dezember kommenden Jahres ein Verbot von Waren in Kraft, die mit Zwangsarbeit hergestellt wurden. Wie es scheint, hält Washington das nicht für ausreichend. Die neuen Zölle folgen denen, die heute früh nach 150 Tagen automatisch ausgelaufen waren. Trump hatte sie angeordnet, nachdem er im Februar mit seinen weltweiten Einfuhrsteuern vor dem obersten Gerichtshof gescheitert war. Diese Zölle hatte der Präsident im April vergangenen Jahres verhängt. Kritiker halten das Argument, Washington wolle verstärkt gegen Zwangsarbeit vorgehen, für vorgeschoben. Vielmehr suche Trump nach immer neuen Wegen, um die US-Wirtschaft vor weltweiten Wettbewerbern zu schützen.
1: Zur Lage bei den Waldbränden in Südeuropa. Spanien hat für 2 Regionen den Notstand ausgerufen. Betroffen sind der Großraum Madrid und die Provinz Ávila nordwestlich davon. Rund um die Hauptstadt mussten bereits rund 10.000 Menschen ihre Häuser verlassen. Mehr als 30.000 Hektar Land sind verwüstet. Frankreich hat inzwischen andere EU-Länder um Unterstützung gebeten im Kampf gegen die Waldbrände. Die wüten vor allem im Süden und an der Atlantikküste. Rund 12.000 Menschen arbeiten für den Warenhauskonzern Galeria. Noch, muss man wohl sagen, denn die Finanzlage ist nach wie vor kritisch. Schon mehrere Insolvenzen hat Galeria durchlaufen. Diese Woche wurde bekannt, dass Dutzende Standorte womöglich auf der Kippe stehen. Für die Innenstädte sind die Kaufhäuser aber oft ein wichtiger Faktor, und so hat sich jetzt der Deutsche Städtetag eingeschaltet. Aus der Nachrichtenredaktion Sebastian Segebade.
4: Wichtig sei, dass die Städte schnell in die Gespräche zur Zukunft der Filialen eingebunden werden. Das habe sich bereits

0: Früher bewährt, um Lösungen zu finden, sagte Städtetagshauptgeschäftsführer Christian Schuchert den Funke-Medien. Am besten seien nun tragfähige Lösungen mit den Vermietern zu finden, so Schuchert weiter. Der Galeria-Konzern hatte diese Woche angekündigt, dass bundesweit 33 der insgesamt 83 Filialen überprüft werden sollen. Die Frage ist, ob diese noch Geld abwerfen. Auf der Liste steht unter anderem das Galeria-Kaufhaus in Oldenburg, der Standort Bremen nicht. Der Galeria-Konzern steckt seit Jahren in einer Dauerkrise. Inzwischen gehört er einem US-Investmentkonzern und einem deutschen Unternehmer.
1: Und jetzt kommen unsere Meldungen aus Bremen, Bremerhaven und Niedersachsen mit Laura Knepper.
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3: Das Verfahren zur Wahl des Oberbürgermeisters in Bremerhaven ist rechtens. Das hat das Bremer Verwaltungsgericht entschieden und den Eilantrag eines unterlegenen Kandidaten abgelehnt. Wenn die Entscheidung rechtskräftig ist, will der Magistrat Martin Güntner von der SPD zum neuen Oberbürgermeister ernennen. Am Bremer Landgericht beginnt am Vormittag der Prozess gegen einen Mann aus Bremerhaven wegen Totschlags. Die Staatsanwaltschaft wirft dem 20-Jährigen vor, im März mit einem anderen Mann in Streit geraten und auf ihn losgegangen zu sein. Dabei soll der Angeklagte mindestens 8-mal mit einem Messer zugestochen haben. Sein Opfer erlag im Krankenhaus seinen Verletzungen. Autofahrerinnen und Autofahrer zwischen Hamburg und Bremen müssen auf der A1 auf Höhe des Maschener Kreuzes weiter mit Problemen rechnen. Nachdem dort gestern ein Lastwagen mit Kakaobohnen gebrannt hat, muss eine Fahrspur weiter gereinigt und repariert werden. Der Verkehr soll voraussichtlich bis morgen Abend zweispurig vorbeigeführt werden. Heute Abend und morgen Vormittag soll vorübergehend nur ein Streifen nutzbar sein. Der Lastwagen war gestern Vormittag aus ungeklärter Ursache in Brand geraten. Er stand komplett in Flammen. Eine dichte Rauchwolke zog über die Autobahn.
1: Dann sind wir beim Sport in der Rundschau mit Daniel Haselbach. Daniel, heute soll es angeblich soweit sein, und zwar um 11 Uhr. Jürgen Klopp wird offenbar als neuer Bundestrainer vorgestellt. Beim offenbar müssen wir aber noch bleiben, oder?
4: Ja, müssen wir. Die Wahrscheinlichkeit ist aber sehr groß, dass Jürgen Klopp vorgestellt wird. Der Deutsche Fußballbund hat zu einer Pressekonferenz eingeladen um 11 Uhr, du hast es gesagt, aber eben ohne den Namen Jürgen Klopp tatsächlich zu nennen. Unser Reporter Tim Brockmeier in Frankfurt berichtet, dass der Deal zwischen DFB und Klopp tatsächlich auch immer noch nicht fix ist.
5: Nein, immer noch nicht. Es fehlt wohl immer noch das finale Go der DFB-Gremien. Erst wenn das vorliegt, so sehen es eben die Verbandsstatuten vor, kann Jürgen Klopp offiziell als Bundestrainer vermeldet werden. Dem Vernehmen nach findet die notwendige Sitzung von Aufsichtsrat und Gesellschaftern der DFB GmbH heute Morgen statt. Das finale Go ist aber im Grunde nur Formsache. Man kann also davon ausgehen, dass nachher ab 11 Uhr auf dem Pressekonferenzpodium in der DFB-Zentrale nicht nur der DFB-Präsident Bernd Neuendorf sitzen wird und sagen wird: Überraschung, ich bin's nur, sondern eben dann auch der neue Bundestrainer Jürgen Klopp.
4: Und wir blicken noch nach Frankreich zur Tour de France. Dort hat Radprofi Richard Carapaz gestern die 18. Etappe gewonnen. Der 33-Jährige aus Ecuador setzte sich bei der ersten von drei schweren Alpenetappen durch. In der Gesamtwertung liegt weiter der Slowene Tadej Pogacar komfortabel in Führung. Allerdings beklagt sein Team inmitten des heftigen Alpenshowdowns einige Krankheitsfälle. Ob das Auswirkungen auf die heutige 19. Etappe hat, werden wir am Nachmittag sehen. Der Startschuss fällt gegen 14.20 Uhr.
1: Das war der Sport und das war auch die Rundschau mit Elke Küster.
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6: Ah, wenn Sie in Nienburg wohnen oder in Diepholz, schauen Sie aus dem Fenster, schönster Sonnenschein, das Ganze bei 13, 14 Grad. Wir in Bremen müssen ein bisschen noch mit Wolken hantieren, bei 12 Grad, in Oldenburg ebenfalls wolkig und 12 Grad. Wolkig auch in Bremerhaven bei 14 Grad. In Wilhelmshaven ist ein bisschen der Blick auf die Sonne gewährleistet, 13 Grad. Ja, der heutige Freitag erstmal hier und da noch grau in grau, dann aber immer mehr Sonne. Im Laufe des Tages wird es immer freundlicher und die Höchstwerte liegen heute bei 19, 20 Grad an der Küste und auf den Inseln und bis 23 Grad im Binnenland. Dazu weht ein schwacher, manchmal auch mäßiger Wind.
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6: 9 Minuten nach 7 haben wir es ohne Störungsmeldungen. Wunderbar, gute Fahrt.
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6: Ja, und sich mal wieder so richtig Kind fühlen, wann geht das? Das fragen wir Sie heute Morgen. Rüdiger schreibt, dass er und seine Frau schon sehr gespannt sind auf den Film mit dem Masipulami. Der kommt im August ins Kino und da geht er hin. Das sind auch Kindheitserinnerungen und fühlt sich selber auch mal wieder ein bisschen wie ein Kind. Sehr schön, lieber Rüdiger, wünschen wir viel Spaß. Wann man sich so richtig als Kind auch fühlen kann, ist ja beim Spielen, beim Quizzen. Jetzt zum Beispiel mit uns, mit Bremen 1, das Becherwisser. Quiz spielen. Wir haben 10 Fragen für Sie vorbereitet. Die sind echt nicht schwer. 5 davon in einer Minute richtig beantworten. Und dann bekommen Sie unseren Becherwisser-Quiz-Kaffeebecher. Da können Sie sich dann auch einen heißen Kakao drin machen, wenn Sie sich mal wieder als Kind fühlen möchten. Geht auch. Also was auch immer Sie tun mit dem Becherwisser-Quiz-Kaffeebecher, jetzt erst einmal anrufen. 0421 246 611. Das ist ja unsere Telefonnummer. Und dann mit uns spielen. Das macht Spaß. Wir freuen uns. Guten Morgen.
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0: Elton John ist das. 7 Uhr und gleich 19 Minuten der Freitagmorgen hier auf Bremen 1. Und die Woche über bin ich ja alleine hier im Studio. Das heißt, der Olaf ist im Zillertal mit den Werder-Profis. Den hören wir gleich in der nächsten halben Stunde noch, wie es da so aktuell der Stand ist. Hier im Studio die ganze Woche über das Becherwisser-Quiz alleine mit der lieben Hilfe von Silke drüben in der Redaktion. Haben wir gut gemeistert, waren tolle Kandidaten in dieser Woche. Und jetzt kommt noch eine tolle Kandidatin dazu.
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0: Das ist die Sabine und die ist im Westerwald zu Hause und ist dort auch gerade auf einer Parkbank im Westerwald, macht es sich gemütlich mit Sammy, dem Hund, und spielt mit uns das Becherwisser-Quiz. Guten Morgen, Sabine.
2: Ja, guten Morgen.
0: Sabine, wie kommst du dazu, im Westerwald Bremen 1 zu hören?
2: Ach, ich habe 2003 oder 2004 Urlaub in Tossens gemacht und brauchte da dringend einen Sender, der Fußball überträgt. Und da bin ich auf Bremen 1 gekommen.
0: Und seitdem hörst du dann auch morgens? Ja, super, super. Und das Becherwisser-Quiz, morgens bist du mit dabei und hast bisher immer alles lösen können?
2: Naja, alles nicht. Ne? Aber ja, doch so einige Fragen, die waren dann doch gut, ja.
0: Super, dann
2: aber schauen wir mal,
0: was es heute gibt. Und wir hoffen natürlich, dass wir den Becherwisser-Quiz-Kaffeebecher dann in den Westerwald schicken können. 10 Fragen jetzt für dich, 5 davon richtig beantworten. Das Wichtigste ist weitersagen, damit wir halt keine Zeit verplempern. Und ich würde sagen, es geht los. Worauf sitzt man nicht nur auf dem Fahrrad, sondern auch auf dem Pferd?
2: Sattel.
0: Die Tour de France endet am Sonntag. In welcher Stadt?
2: Paris.
0: Heute in 5 Monaten packen wir Geschenke aus, denn dann ist schon wieder welches Fest?
2: Weihnachten.
0: Heute ist auch Weltglückstag. In welchem Gebäck verbergen sich Sinnsprüche oder Zukunftsdeutungen?
2: Glückskeks.
0: Ein Symbol für Glück hat 4 Blätter. Wie heißt es?
2: Kleeblatt.
0: Eine bekannte Süßspeise in Österreich ist ja der Königstaler oder Kaiserschmarrn?
2: Kaiserschmarrn.
0: Wer wird nach allen Erwartungen heute neuer Fußball-Bundestrainer? Trainer.
2: Trainer ist gut, Jürgen Klopp.
0: Genau. Bald werden neue Euroscheine gedruckt. Gibt es noch 500-Euro-Scheine? Ja oder nein?
2: Nein.
0: Die amerikanische Sängerin und Schauspielerin Jennifer Lopez, bis heute 57. Wie kürzen denn Fans ihren Namen ab?
2: J-Lo.
0: Sehr gut. Das waren ganz krass 9 richtige Antworten. Liebe Sabine, das war ein glatter Durchmarsch. Da müssen wir nichts korrigieren.
2: Ja, prima.
0: Super. Wir wünschen dir ein schönes Wochenende im Westerwald. Grüß alle, die dort auch Bremen 1 hören.
2: Werde ich machen. Mein Mann wird staunen.
0: Sehr gut. Grüße an den Mann. Danke fürs Mitmachen. Bis dann.
2: Ich danke euch.
0: Tschüss.
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11: Mit Laura Knepper, guten Morgen. Bundeskanzler Friedrich Merz nutzt die Neubesetzung des Postens von Unionsfraktionschef Jens Spahn für personelle Umbauten. Laut Medienberichten soll Gesundheitsministerin Nina Wagen künftig das Kanzleramt leiten. Ihr Amt soll der bisherige CDU-Generalsekretär Carsten Linnemann übernehmen. Neue CDU-Generalsekretärin soll nach dpa-Informationen die bisherige Schatzmeisterin der Partei Franziska Hoppermann werden. Die US-Regierung erhebt neue Zölle gegen rund 60 internationale Handelspartner. Sie sind am Morgen in Kraft getreten. Die Trump-Regierung begründet die neuen Zölle damit, dass die Handelspartner angeblich nicht genug gegen Zwangsarbeit vorgehen. Und jetzt weitere Meldungen für Bremen, Bremerhaven und Niedersachsen.
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11: Autofahrerinnen und Autofahrer zwischen Hamburg und Bremen müssen auf der A1 auf Höhe des Maschener Kreuzes weiter mit Problemen rechnen. Nachdem dort gestern ein Lastwagen mit Kakaobohnen gebrannt hat, muss eine Fahrspur weiter gereinigt und repariert werden. Der Verkehr soll voraussichtlich bis morgen Abend zweispurig und zeitweise auch nur einspurig vorbeigeführt werden. Das Verfahren zur Wahl des Oberbürgermeisters in Bremerhaven ist rechtens. Das hat das Bremer Verwaltungsgericht entschieden und den Eilantrag eines unterlegenen Kandidaten abgelehnt. Wenn die Entscheidung rechtskräftig ist, will der Magistrat Martin Güntner von der SPD zum neuen Oberbürgermeister ernennen. In den evangelischen Kirchengemeinden in Niedersachsen sind im vergangenen Jahr mehr als 7 Millionen € für das Hilfswerk Brot für die Welt gespendet worden. Das ist etwas mehr als noch im Vorjahr, teilte die Diakonie Niedersachsen mit. Entschuldigung. Besonders stark war der Anstieg im Raum Leer. Allein hier kamen mehr als 810.000 € zusammen. Das waren die Nachrichten mit Laura Knepper.
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12: Hier und da über uns noch eine Wolkendecke aktuell, zum Beispiel über Bremen bei 12 Grad, Bremerhaven 15 Grad. In Bremervörde haben wir 13 Grad, auch dort Wolken und in Eutin 12 Grad, dort auch im Moment Wolken. Aber diese Wolkendecke reißt immer mehr auf, es wird immer freundlicher heute an diesem Freitag. Die Höchstwerte dann auch sehr viel milder noch als gestern, da hatten wir ja so 20 Grad vielleicht mit Mühe. Jetzt kriegen wir 23 Grad im Binnenland, 19, 20 Grad an der Küste und auf den Inseln mit der Sonne gemixt. Wirkt das natürlich alles viel, viel schöner. Wind ist auch dabei, er weht schwach bis mäßig.
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12: Gleich 8:03. Wo ist mein Verkehrsfunk? Da ist er. Nichts zu melden. Wunderbar. Gute Fahrt.
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12: Micha, unser Alm-Olaf, ist immer noch im Zillertal gemeinsam mit den Werder-Profis. Dort ja das Trainingslager von Werder Bremen. Gestern war trainingsfrei, Regeneration war angesagt. Für die Fans, die mitgereist sind, gab es aber gestern Nachmittag ein riesen Kaiserschmarren-Essen.
3: Ja, das ist ein kleiner Kulturschock, aber...
13: Lecker, mit Apfelmus, ganz klassisch. Also nehme ich mal an, dass das klassisch ist. Weiß nicht, so wie Pfannkuchen mit Apfelmus so ein bisschen. Also so würde ich es beschreiben.
12: Ja, so würden wir es beschreiben. Und so wie ich den Olaf kenne, ist er an dem Kaiserschmarrn auch nicht nur einfach vorbeigegangen. Das heißt also, wir fragen gleich, wie satt ist Olaf denn jetzt noch? Denn wir schalten gleich rüber ins Zillertal. Guten Morgen.
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0: Right Said Fred sind das hier auf Bremen 1. Don't talk, just kiss. Ich glaube, die Werder-Fans im Zillertal würden es gerne andersrum machen. Den ein oder anderen Spieler von Werder Bremen vielleicht mal so richtig herzen und küssen und nicht so viel reden. Weil die Fans sind ja in diesem Trainingslager ganz nah dran und freuen sich natürlich, ihre Idole in Grün-Weiß mal so richtig in lebensnah zu sehen. Und wer auch ganz, ganz nah dran ist, das ist der Kollege Olaf Rath hier. Der ist ja auch im Trainingslager. Unser Alm-Olaf haben wir ihn in dieser Woche genannt. Er war gestern mit dabei. Da gab es nämlich ein großes Kaiserschmarrnfest für alle Werder-Fans, die mitgereist sind ins Zillertal. Kaiserschmarrn satt, und von daher fragen wir erstmal, lieber Olaf, guten Morgen, wie satt bist du denn noch?
1: Servus und grüezi, Quiersan. Ja, tatsächlich muss ich sagen, so ein Kaiserschmarrn, das hat schon. Ne? Also das ist jetzt nicht die klassisch leichte Kost. Dazu gab es ja dann noch immer Vanillesoße. Es gab ganz viele verschiedene Stände auf dem Marktplatz in Zell am Ziller aufgebaut, vor einer großen Bühne, wo natürlich krachlehnende Burben schöne Musik gespult haben, und dazu wurde dann getanzt. Ist ja auch das Werder-Maskottchen da, die Möwe. Und dann sieht das auch irgendwann schon so ein bisschen verrückt aus, wenn dieses große Werder-Maskottchen vor einer Bühne Schuhplattlatt, auf der Volksmusik gespielt wird, dazu überall nur Werder-Fans. Das ist insgesamt für alle etwas verrückt gewesen.
2: Ja, mega. Also hier, ne, so viel von Werder Bremen Fans anzutreffen, alles in Grün-Weiß, ist halt cool. Also erwartet man ja normalerweise nicht hier. Ne?
3: Die Frage ist, ist noch jemand in Bremen jetzt?
1: Ja. Und das ist wirklich die große Frage. Gestern wurde wohl nochmal offiziell nachgezählt. Es sind wohl um die 3000 Werder-Fans aktuell in Zell am Ziller. Kurz zum Vergleich, normalerweise leben hier 1500 Menschen. Also dieses Dorf ist definitiv in Werder.
0: Ja, und wenn du das so beschreibst mit dem Maskottchen, das da Schublattlatt, dann bereue ich es fast schon ein bisschen, hier noch in Bremen zu sein. Wäre ich jetzt auch gerne in Zillertal. Was steht denn jetzt noch an in dem Trainingslager? Das ist ja in diesem Jahr ein bisschen kürzer als sonst. Sonst sind die Herren ja immer 10 Tage dort. Jetzt geht Sonntag schon wieder zurück. Was steht an?
1: Genau. Sonntag geht's zurück. Der Trainer Daniel Thun hat so ein bisschen mal das Tempo rausgenommen. Am Anfang wurde ja wirklich täglich zweimal trainiert. Gestern gab's nur, in Anführungsstrichen, eine gemütliche Radtour hier durchs Zillertal. Jetzt heute einmal Training am Vormittag, nachmittags dann Regeneration wieder. Was aber auch daran liegt, dass dann morgen ein Spiel ansteht und nicht, wie wir das mal früher gelernt haben, ein Spiel dauert, sondern dieses Spiel dauert zweimal 60 Minuten, warum auch immer, aber dieses Spiel gegen den VfL Bochum morgen, also zweimal 60 Minuten. Und dann kommt etwas, worauf sich wohl vermutlich alle Spieler freuen, zumindest Peter Niemeyer aus der sportlichen Leitung, freut sich schon sehr auf den Teamabend, denn da gibt es immer ein Highlight.
4: Also bei uns ist das so, dass die Neuen singen müssen. Bei uns muss jeder Neue, auch aus dem Staff, da sein Bestes rausposaunen.
1: Tja, sein Bestes rausposaunen, das müssen denn alle Neuzugänge. Da wird sich irgendwo auf einer Hütte hier getroffen, Tür abgeschlossen, und dann wird gesungen. Und das hat Clemens Fritz nochmal bestätigt gestern. Das läuft manchmal mehr, mal weniger gut beim Singen.
0: Müssen da die Spieler dann auch ihre Handys abgeben, wie beim Abendessen, damit nichts an die Öffentlichkeit dringt? Wahrscheinlich, oder? Würde ich mal von ausgehen.
1: Wahrscheinlich, ja. Ich glaube, es gab sogar einmal, dass da was gefilmt wurde, und das gab da ein bisschen Ärger. Das dementsprechend. Ich. Also normalerweise, und da ja eh jetzt Handyverbot herrscht, wird da nichts nach außen geraten.
0: Sehr gut. Also bis Sonntag noch das Trainingslager im Zillertal. Olaf Rath hier ist natürlich weiterhin mit dabei. Und Olaf, du hast dann ja bis Sonntag noch ein bisschen Zeit, den Kühlschrankmagneten zu besorgen. Denkst du dran, ne?
1: Ja. Der ist ja hier. Ich werde mich ab heute, ganz speziell darum kümmern. Der Kühlschrankmagnet für dich.
0: Vielen, vielen Dank. Grüße ins Zillertal. Bis Sonntag ist Olaf natürlich noch dort vor Ort. Da werden Sie alles Weitere, auch Ergebnisse des Spiels morgen, zweimal 60 Minuten, hören Sie natürlich hier bei uns, bei Bremen 1. Tschüss.

Der Freitagmorgen, Bremen 1 ist hier. Heinz-Rudolf Kunze war das. Dein ist mein ganzes Herz. Und ihr ganzes Herz können Sie vielleicht auch verschenken für so Momente, wo man mal wieder richtig Kind sein darf. Also einfach mal dieses ganze Erwachsenenkram beiseite legen und vielleicht Lego bauen oder andere Klemmbausteine benutzen, Puzzle machen, mal wieder so richtig schaukeln gehen, wie es zum Beispiel Petra macht. Die schaukelt gerne, die kann an keiner Schaukel vorbeigehen, muss sich auf jeden Fall einmal draufsetzen. Sie schreibt das. Kribbelt auch so schön im Bauch und von daher ist das eine gute Gelegenheit, mal wieder so richtig Kind zu sein. Je höher, desto besser, schreibt Petra. Und dann haben wir eine WhatsApp bekommen hier ins Studio 0421 246 611 von Claudia und sie schreibt, mein neues Hobby sind Bucknucks zusammensetzen. Und da musste ich erstmal gucken, was ist denn das Bucknuck? Aber jetzt habe ich es rausgefunden, es sind Buchstützen aus Holz, die quasi eine eigene kleine Welt verbergen. Also da gibt es zum Beispiel zu Harry Potter, so kleine Bucknucks, die man dann zusammensetzen kann aus unzähligen Teilen und sich dann ins Regal stellen, um die Bücher vernünftig zu stützen. Also eine wunderbare Geschichte, auch sehr meditativ, schreibt Claudia, unheimlich beruhigend. Ja, das glaube ich gerne. Wann möchten Sie mal wieder so richtig Kind sein, einfach mal ins Kino gehen, den Zeichentrickfilm gucken und sich denken, okay, jetzt bin ich wieder klein oder welche Gelegenheit lassen Sie nicht aus, puzzeln oder auch malen nach Zahlen machen? Schreiben Sie uns gerne 0421 246 611, das ist unsere WhatsApp-Nummer oder Sie schreiben uns eine Mail über bremen1.de. Wann können Sie mal wieder so richtig schön Kind sein?

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1: 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Guten Morgen. Stühlerücken in Berlin.

0: Nach sich. Gestern Abend sickerte durch, Gesundheitsministerin Nina Wagen soll wohl die Schlüsselstelle im Kanzleramt übernehmen. Aus Berlin Markus Sambale.
1: Auf sie hält Merz große Stücke. Das machte er vor kurzem bei der Vorstellung der von Wagen vorangetriebenen Krankenhausreform deutlich.
2: Sie hat mit sehr viel Mut, mit Augenmaß, mit Ehrlichkeit, mit Empathie eine Reform vorgelegt, die beispielhaft ist für all die großen Reformen, die wir in der Koalition noch leisten wollen.
1: Eine Frau als engste Beraterin ins Zentrum der Macht zu holen, das dürfte Merz auch als Zeichen an die sehen, die den Männerüberhang in seinem Umfeld kritisieren. Für einen anderen Merz-Vertrauten eröffnet sich jetzt die Chance, doch noch Minister zu werden. Und zwar im Gesundheitsressort für Carsten Linnemann. Vor einem Jahr noch lehnte er einen Posten im Kabinett ab, weil er das erhoffte Arbeitsministerium nicht bekam. Stattdessen blieb Linnemann CDU-Generalsekretär, managte weiter die Parteigeschäfte. Aus politisch-strategischer Sicht dürfte Merz die Kabinettsumbildung wohl auch als Aufbruchssignal präsentieren in schwierigen Zeiten.
0: Und diese Präsentation steht wohl in knapp einer Stunde an. Für 9 Uhr ist in Berlin ein Statement von Friedrich Merz angekündigt. Den Posten von Carsten Linnemann als CDU-Generalsekretär könnte übrigens die bisherige Schatzmeisterin der Partei, Franziska Hoppermann, übernehmen. Es gibt neue Zahlen von Volkswagen. Vor einer halben Stunde kam das Konzernergebnis für das zweite Quartal raus. Danach ist der Gewinn von VW ein weiteres Mal eingebrochen auf 1,54 Milliarden Euro. Im Vergleich zum Vorjahreszeitraum liegt das Minus bei fast 33%. VW-Chef Oliver Blume will heute die Bilanz für das erste Halbjahr präsentieren. Er verfolgt ja drastische Sparpläne. Zuletzt hatte Blume davon gesprochen, dass weltweit rund 50.000 Stellen zusätzlich wegfallen könnten. In die USA. Präsident Donald Trump dreht weiter an der Zollschraube. Für 60 Handelspartner sind heute Morgen um 6 Uhr unserer Zeit neue Zölle in Kraft getreten. Sie liegen bei 10 bzw. 12,5%. Der niedrigere Satz gilt für die meisten Produkte aus der EU. Wie die US-Regierung das Ganze begründet, dazu aus Washington Carsten Kühntop.
3: Bei diesen Zöllen handelt es sich um Strafen wegen angeblich unzureichender Maßnahmen gegen Zwangsarbeit. In der EU tritt im Dezember kommenden Jahres ein Verbot von Waren in Kraft, die mit Zwangsarbeit hergestellt wurden. Wie es scheint, hält Washington das nicht für ausreichend. Die neuen Zölle folgen denen, die heute früh nach 150 Tagen automatisch ausgelaufen waren. Trump hatte sie angeordnet, nachdem er im Februar mit seinen weltweiten Einfuhrsteuern vor dem obersten Gerichtshof gescheitert war. Kritiker halten das Argument, Washington wolle verstärkt gegen Zwangsarbeit vorgehen, für vorgeschoben. Vielmehr suche Trump nach immer neuen Wegen, um die US-Wirtschaft vor weltweiten Wettbewerbern zu schützen.
0: Zur Lage bei den Waldbränden in Südeuropa. Spanien hat für 2 Regionen den Notstand ausgerufen. Betroffen sind der Großraum Madrid und die Provinz Avila nordwestlich davon. Rund um die Hauptstadt mussten bereits rund 10.000 Menschen ihre Häuser verlassen. Frankreich hat inzwischen andere EU-Länder um Unterstützung gebeten im Kampf gegen die Waldbrände. Über die aktuelle Lage an der französischen Atlantikküste Kai Rienecker.
4: In der Nacht hat das Feuer am Becken von Arcachon eine weitere Abwehrlinie der französischen Feuerwehr überschritten. Ab 1 Uhr morgens erfolgte die Evakuierung der gesamten Halbinsel vom Cap Ferret. Insgesamt sind bei dem Brand in der Gironde inzwischen 24.000 Personen evakuiert worden. 800 Feuerwehrleute und mehrere Löschflugzeuge haben das Feuer noch immer nicht unter Kontrolle bringen können. 5.000 Hektar sind bereits verbrannt. Inzwischen gibt es ein weiteres größeres Feuer in der Region rund 50 Kilometer entfernt im Urlaubsgebiet von Biscarrosse. Auch dort mussten bereits fast 10.000 Menschen an der französischen Atlantikküste ihre Wohnungen bzw. Urlaubsunterkünfte verlassen.
0: Und jetzt kommen unsere Meldungen aus Bremen, Bremerhaven und Niedersachsen, zusammengestellt von Laura Knepper.
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6: Das Verfahren zur Wahl des Oberbürgermeisters in Bremerhaven ist rechtens. Das hat das Bremer Verwaltungsgericht entschieden und den Eilantrag eines unterlegenen Kandidaten abgelehnt. Wenn die Entscheidung rechtskräftig ist, will der Magistrat Martin Güntner von der SPD zum neuen Oberbürgermeister ernennen. Am Bremer Landgericht beginnt am Vormittag der Prozess gegen einen Mann aus Bremerhaven wegen Totschlags. Die Staatsanwaltschaft wirft dem 20-Jährigen vor, im März mit einem anderen Mann in Streit geraten und auf ihn losgegangen zu sein. Dabei soll der Angeklagte mindestens 8-mal mit einem Messer zugestochen haben. Sein Opfer erlag im Krankenhaus seinen Verletzungen. Autofahrerinnen und Autofahrer zwischen Hamburg und Bremen müssen auf der A1 auf Höhe des Maschener Kreuzes weiter

0: Damit Problemen rechnen. Nachdem dort gestern ein Lastwagen mit Kakaobohnen gebrannt hat, muss eine Fahrspur weiter gereinigt und repariert werden. Der Verkehr soll voraussichtlich bis morgen Abend zweispurig vorbeigeführt werden. Heute Abend und morgen Vormittag soll vorübergehend nur ein Streifen nutzbar sein. Der Lastwagen war gestern Vormittag aus ungeklärter Ursache in Brand geraten. Er stand komplett in Flammen. Eine dichte Rauchwolke zog über die Autobahn.
1: Hier in der Rundschau geht's weiter mit dem Sport und Daniel Haselbach. Der Deutsche Fußballbund hat für 11 Uhr zu einer Pressekonferenz eingeladen. Der Name Jürgen Klopp wird dabei zwar nicht genannt, aber so wie es aussieht, wird der 59-Jährige dort dann als neuer Bundestrainer vorgestellt.
2: Ja, allerdings ist der Deal zwischen dem DFB und Jürgen Klopp immer noch nicht endgültig fix. Es fehlt wohl immer noch das finale Go der DFB-Gremien. Erst wenn das vorliegt, dann kann Jürgen Klopp eben auch ganz offiziell vorgestellt werden. Die notwendige Sitzung von Aufsichtsrat und Gesellschaftern, die findet dem Vernehmen nach heute Morgen statt. Aber das Ganze ist wohl auch nur Formsache. Alle wollen ja Jürgen Klopp als Bundestrainer haben und er selbst will es ja auch. Interessant ist, bei der Pressekonferenz werden wohl auch noch weitere Personalien verkündet. Berichtet unser Reporter in Frankfurt, Tim Brockmeier.
3: Klar scheint, dass er seine zwei langjährigen Co-Trainer und engen Vertraute Peter Krawitz und Pep Leinders mitbringt. Dann geisterte in den letzten Tagen durch den Boulevard, dass er auch Sven Bender mitbringen wird als Assistenten. Bender ist Ex-Nationalspieler, hat unter Klopp bei Borussia Dortmund gespielt, könnte sowas wie das Verbindungsglied zwischen ihm und der Mannschaft werden. Und ebenfalls gehandelt wird ja Per Mertesacker als neuer DFB-Geschäftsführer Sport. Mertesacker selbst hat bereits bestätigt, dass es Gespräche mit dem Verband gibt.
2: Und wir blicken nach Frankreich zur Tour de France. Dort hat Radprofi Richard Carapaz gestern die 18. Etappe gewonnen. Der 33-Jährige aus Ecuador setzte sich bei der ersten von drei schweren Alpenetappen durch. In der Gesamtwertung liegt weiter der Slowene Tadej Pogacar komfortabel in Führung. Allerdings beklagt sein Team inmitten des heftigen Alpenshowdowns einige Krankheitsfälle. Ob das Auswirkungen auf die heutige 19. Etappe hat, werden wir am Nachmittag sehen. Der Startschuss fällt gegen 14.20 Uhr.
1: Soweit der Sport und das war auch die Rundschau mit Elke Küster.
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5: Und da ist sie, die Sonne überm Studio von Bremen 1, das aktuell bei 14 Grad und auch Sonnenschein in Osterholz-Scharmbeck. Ein bisschen wolkig ist es noch in Oldenburg und Westerstede, dort auch 14 Grad und Wolken haben wir auch an der Küste in Otterndorf, Bremerhaven und Wilhelmshaven, das Ganze bei 15 Grad. Heute wird es immer freundlicher im Laufe des Freitags. Die Temperaturen klettern auf Werte bis 23 Grad, zumindest im Binnenland. Es weht dazu ein schwacher, an der Küste auch mäßiger Wind und alles in allem, wie gesagt, freundlicher und vor allem trocken.
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5: 9 Minuten nach 8 haben wir es gleich und es gibt keine Meldungen über Verkehrsstörungen. Wunderbar, da wünschen wir allen unterwegs natürlich gut und sichere Fahrt.
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5: Ja, und in welchen Momenten freuen Sie sich, dass Sie mal so richtig wieder Kind sein dürfen? Diese ganze Erwachsenenverantwortung einmal kurz zur Seite legen. Vielleicht können Sie an der Schaukel auf dem Spielplatz nicht vorbeigehen und müssen Sie einmal ausprobieren. Angelika hat uns geschrieben, dass sie an keiner Pfütze vorbeigehen kann. Bei jeder Pfütze, schreibt sie, würde sie ganz gerne wieder als Kind mal reinspringen. Leider halten Sie dann doch die dreckigen Klamotten immer wieder davon ab. Da ist natürlich der einzige Tipp, liebe Angelika, bei jedem Regentag die ältesten Klamotten raus. Ausholen und dann einfach rein in die Pfütze. Ja, und ob so eine Pfütze heute sich ergeben würde, das fragen wir natürlich gleich mal unseren Wetterexperten. Vielleicht am Wochenende der ein oder andere Regenschauer. Wir wissen es nicht. Wir fragen nach. Guten Morgen.
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0: Der Bremen-Verkehrsservice, 8 Uhr und 17 Minuten. Vorsicht bitte, A7 Hamburg Richtung Hannover. Zwischen dem Dreieck Hamburg Südwest und Marmsdorf ein defektes Fahrzeug und Gegenstände auf der Fahrbahn dort. Achtung also bitte, A7 Hamburg Richtung Hannover. Zwischen dem Dreieck Hamburg Südwest und Marmsdorf ein defektes Fahrzeug und vor allem Gegenstände auf der Fahrbahn.
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0: Und unser Wetterexperte heute Morgen ist Peter Schwarz. Guten Morgen, Peter.
3: Guten Morgen.
0: Wir fragen die Menschen heute Morgen, wann es denn mal wieder so richtig schön ist, sich wie so ein Kind zu fühlen. Bei welchen Aktivitäten, was würdest du sagen? Wann lässt du mal dein inneres Kind raus?
3: Also bei mir ist es, sobald ich ins Wasser komme, da muss ich rumplanschen und ich springe auch mal gerne rein, vorzugsweise am Meer von irgendeinem Stein oder Felsen oder hüpfe dann quasi mit den Fäusten durch das Wasser.
0: Ja, super.
3: Das ist nur so hochspritzend.
0: Ja, wunderbar. Die Angelika hat uns geschrieben über 0421 246 611, dass sie an keiner Pfütze vorbeigehen kann, an keiner Regenpfütze. Dann würde sie gerne wie so ein kleines Kind auf jeden Fall drin rumplanschen. Wie ist es denn am Wochenende mit Regenpfützen? Können wir da Angelika so ein ganz kleines bisschen glücklich machen?
3: Erst ein bisschen Nachschub. Kommt wahrscheinlich am Sonntag. Heute erstmal nicht, geht zwar grau los, ist aber kaum Regen dabei, es wird auch freundlicher am Nachmittag mit 19 bis 23 Grad. Morgen dann auch ein Tag für Außenaktivitäten, vielleicht jetzt nicht fürs Pfützenspringen, aber sonst kommt man einigermaßen trocken weg. Es gibt nur ganz vereinzelt Schauer und die Sonne ist auch häufiger dabei und es wird vor allem wärmer. Das heißt, es macht auch mal Spaß, ins Wasser zu gehen. Bei Höchstwerten von 24 bis 28 Grad, selbst auf den Inseln wieder 22 Grad. Der Sonntag aber bringt dann vermehrt auch mal kräftiger Schauer, es können auch Gewitter mit dabei sein. Ein bisschen kühler, in Anführungszeichen, mit 19 bis 23 Grad. Da kann sich schon mal die ein oder andere Regenpfütze bilden. Die wird aber nächste Woche nicht allzu lange Bestand haben, denn es sieht danach aus, dass wir zum trockenen Sommerwetter zurückkommen. Die Temperaturen steigen auch an und ab Mittwoch sind dann im Binnenland sogar wieder heiße Temperaturen möglich. Also eine Hitzewelle bahnt sich dort an.
0: Also, dann schauen wir voraus auf die kommende Woche. Am Wochenende aber für alle Gemüter noch was geboten. Sonne, Wasser, Regenpfützen, alles mit dabei. Peter, vielen Dank, dir ein schönes Wochenende.
3: Tschüss. Bis dann, tschüss.
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4: Mit Laura Knepper, guten Morgen. Kanzler Friedrich Merz will die Bundesregierung noch stärker umbauen als bislang bekannt. Auch der Posten des Verkehrsministers soll nach dpa-Informationen neu besetzt werden. Der bisherige Amtsinhaber Patrick Schnieder soll abgelöst werden. Zuerst hatte die Bild darüber berichtet. Die US-Regierung erhebt neue Zölle gegen rund 60 internationale Handelspartner. Sie sind am Morgen in Kraft getreten. Die Trump-Regierung begründet die neuen Zölle damit, dass die Handelspartner angeblich nicht genug gegen Zwangsarbeit vorgehen. Und jetzt weitere Meldungen für Bremen, Bremerhaven und Niedersachsen.
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4: Das niedersächsische Wirtschaftsministerium fördert den Hafen der Stadt Papenburg mit 22,2 Millionen Euro. Damit soll ein Teil der Seeschleuse neu gebaut werden. Außerdem sollen damit Maßnahmen gefördert werden, die den Hafen effizient von Schlick aus der Ems befreien. Autofahrerinnen und Fahrer zwischen Hamburg und Bremen müssen auf der A1 auf Höhe des Maschener Kreuzes weiter mit Problemen rechnen. Nachdem dort gestern ein Lastwagen mit Kakaobohnen gebrannt hat, muss eine Fahrspur weiter gereinigt und repariert werden. Der Verkehr soll voraussichtlich bis morgen Abend zweispurig und zeitweise auch nur einspurig vorbeigeführt werden. Und noch kurz zum Sport. Kurz bevor der DFB den neuen Bundestrainer Jürgen Klopp offiziell vorstellt, ist anscheinend eine weitere Personalie geklärt. Nach Informationen unter anderem von NTV soll Ex-Werderaner Per Mertesacker Geschäftsführer Sport beim DFB werden. Das waren die Nachrichten mit Laura Knepper.
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6: Ja, und hier und da noch ein bisschen wolkig zum Start in diesen Freitag. Das Ganze bei Temperaturen von zum Beispiel 15 Grad in Wildeshausen und auch in Kloppenburg. 15 Grad haben wir in Oldenburg und auch in Bremen. 16 Grad in Cuxhaven und auch in Bremerhaven. Bis zu 23 Grad sind heute noch drin, zumindest im Binnenland. An der Küste ein bisschen verhaltener, 19, 20 Grad. Aber da auch heute im Laufe des Tages immer freundlicher und mehr Sonnenschein. Ein Wind weht auch, schwach bis mäßig.
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6: So, da haben wir es ganz genau eine Minute, na gleich zwei Minuten nach 8:30 und wir haben aber keine Meldungen über Verkehrsstörungen. Das ist schön. Gute Fahrt.
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6: Und der großen Frage, wann sind wir alle mal wieder so richtig Kind? Mal ganz kurz diese Erwachsenenverantwortung beiseite legen und einfach wieder spielen, toben, schaukeln, Lego bauen, was auch immer. Und verkleiden ist ja auch so eine Sache und Rollenspiele, die wir aus unserer Kindheit mitgenommen haben. Und das können Sie auch als Erwachsene, jawohl. Und das können Sie nach Herzenslust machen am Wochenende beim sogenannten Bovelmarkt in Bassum. Und da ist unser Reporter Till Kohlwiss, der meldet sich gleich von dort und mal fragen. Wir werden ihn natürlich fragen, ob er auf diesem Mittelaltermarkt schon so einen Umhang oder eine kleine Krone oder ein Schwert für sich gefunden hat. Guten Morgen.
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0: Der Freitagmorgen Bremen 1 ist hier, 8:38 und in Bassum ist an diesem Wochenende jede Menge los. Ritter sind dort zu Gast, Gaukler, Handwerker und dann liegt der Duft von frisch gebackenem Brot über dem Ort. Das alles gehört nämlich zu einem Mittelaltermarkt, der dort stattfindet, der sogenannte Bovelmarkt. Und dort werden tausende von Menschen das ganze Wochenende ein bisschen in die Vergangenheit eintauchen. Denn Mittelaltermärkte sind wirklich sehr, sehr, sehr beliebt. Und das wollen wir uns jetzt von Till Kohlwiss schildern lassen. Der ist nämlich schon dort bei den Aufbauarbeiten. Und wenn ich höre, lieber Till, dann bist du mitten in einem Fechtkampf. Wer ist denn dein Gegner?
1: Also hier trainieren gerade Marcel und Vidar. Die sind hier gerade im Heerlager. Aber erstmal muss ich dich grüßen. Seid gegrüßt, holde Moderatorin, meint Anja.
0: Danke schön.
1: Also ich bin hier mitten im Heerlager angekommen. Hier sind sehr viele weiße Baumwollzelte um mich rum. Vor mir, da ja, raucht schon ein Lagerfeuer. Darauf wird Kräutertee warm gemacht. Und neben mir steht Gisela. Sie hat ein Fuchsfell um ihren Hals. Von welcher Sippe bist du denn?
2: Wir sind die Sippe Bockwedersonne aus Porta Westfalica.
1: Und ihr seid jetzt nach Bassum gekommen. Was macht der Reiz für dich aus, hier dabei zu sein?
2: Für uns ist Lagern einfach Entschleunigen des Alltages, der Technik zu entfliehen. Und 3 Tage Lagern ist quasi wie eine Woche Urlaub.
1: Ja, besser geht's gar nicht. Hier nebendran das Zelt, da habt ihr heute Nacht schon geschlafen. 10 Grad waren in Bassum. Ihr habt hier keine Heizung, sondern?
2: Nein, wir schlafen nur auf schönen Fellen und man schläft natürlich nebeneinander unter der dicken Decke und wärmt sich gegenseitig.
1: An deinem Mann auch, an Vidar, der hier jetzt gerade auch kämpft mit seinem Schwert. Muss ich aufpassen, dass ich mal dazwischen komme. Vidar, darf ich dich mal ganz kurz stören hier beim Trainieren? Moin, sei gegrüßt, seid gegrüßt, Vidar. Du bist auch dabei, hast einen Kojoten eben gerade noch um deinen Hals hängen haben als Fell. Du bist jetzt das 4. Mal hier in Bassum dabei.
3: Richtig.
1: Ja, was macht das so besonders hier in Bassum?
3: Ja, die Vielfalt, der Händler, der Aktion, sind immer nette Menschen da. Das ist schön.
1: Jo. Ja, das ist doch absolut die Hauptsache. Und Markus Heinze, der ist hier auch dabei, der organisiert das Ganze von der Bovelzunft in Bassum. Das ist der größte Mittelalterverein in Norddeutschland. Du bist der erste Obermeister hier. Was erwarten die Menschen, wenn sie hier, oder was können sie erwarten, wenn sie in die nächsten 3 Tage hier auch herkommen nach Bassum?
4: Ja, seid gegrüßt, guten Morgen. Was man hier erwarten kann, ist Mittelalter. 3 Tage lang komplett Händler, Handwerker, Kämpfer, fulminantes Feuer am Abend. Also komplett diversifiziertes Thema.
1: Alles mit dabei. Und das Schöne ist, man kann mit Talern zahlen. Also du hast hier wieder die Möglichkeit, einfach aus der Welt zu entfliehen, die du sonst so kennst und einfach mal ein bisschen abtauchen und eine Zeitreise zu erleben, Anja.
0: Ja, wunderbar. Bis 16 Jahren ist übrigens der Eintritt frei dort beim Bovelmarkt. Ansonsten hast du mir ja hier in die Feder diktiert. 10 Taler der Eintritt und wenn ich verkleidet komme, kriege ich noch 2 Taler Rabatt. Das Ganze also beim Bovelmarkt in Bassum. Und Bovel, falls Sie sich auch gefragt haben, was dieser Begriff bedeutet. Bovel kommt aus dem Mittelalterlichen und heißt ganz einfach Pöbel oder was man damals eben damit umschrieb, das gemeine Volk. Also ein Fest fürs gemeine Volk, der Bovelmarkt in Bassum. Und das war live von dort, Till Kohlwiss. Seid gegrüßt und tschüss.
1: Seid gegrüßt.

ABC, The Look of Love, Bremen 1 am Freitagmorgen, 8.49 Uhr. Und wann sind Sie mal wieder so richtig Kind? Können Sie vielleicht an keiner Schaukel vorbeigehen? Platschen Sie gerne ins Wasser hinein, vom Beckenrand springen, obwohl es ja eigentlich verboten ist, aber wenn der Bademeister nicht hinguckt? Das sind alles Sachen, die wir Ihnen heute Morgen ans Herz legen wollen. Einfach mal wieder Kind sein, und da profitieren wir natürlich von Ihren Erfahrungen, wann Sie mal wieder so richtig Kind sind. Und Helga hat uns eine wunderbare Mail hier ins Studio geschickt über bremen1.de. Da würde ich mich am liebsten einladen bei Helga zu Hause. Helga schreibt nämlich: Bei uns gibt es schon viele Jahre zu Weihnachten für alle Familienmitglieder Lego. Dann sitzen wir am zweiten Feiertag alle, inzwischen auch die Schwiegerkinder, zusammen und bauen Lego. Ja, also da wäre ich gerne mal dabei, würde ich gerne mal Mäuschen spielen. Herzliche Grüße an Helga, eine ganz wunderbare Idee. Dann hat Jette geschrieben: Gestern habe ich Kuchen gebacken und ich freue mich immer wie früher auf das Schüssel auslecken. Ja, auch das sind natürlich so Momente, wo man mal einfach das Erwachsenendasein so ein bisschen beiseite legen kann. Martin schreibt, dass er in den letzten Jahren immer vermehrt Bücher liest, die er schon als Kind und Teenager gelesen hat. Zum Beispiel die Burg Schreckenstein Serie oder das Buch Damals war es Friedrich. Und das Schöne ist, so schreibt Martin, dass beim Lesen dieser Bücher dasselbe Kopfkino abgespielt wird wie damals. Ja, wann wollen Sie mal wieder so richtig schön Kind sein? Schreiben Sie uns gerne unter 0421 246 611 hier eine Mail ins Studio oder über bremen1.de dann auch direkt. Wenn Sie gerne ins Wasser springen und sich für heute vorgenommen haben und jetzt kommt ein Wort, das würde ich sonst nicht im Radio sagen, aber jetzt darf ich es, ist offiziell, es ist der Arschbomben-Contest, der heute im Freibad Blumenthal stattgefunden hätte. Der muss leider verlegt werden, der muss auf nächste Woche verlegt werden, wegen des Wetters, aber der soll jetzt auf jeden Fall stattfinden am 1. August von 14 bis 16 Uhr. Also wenn Sie da so richtig Kind sein wollen und mal so richtig alles rauslassen beim Arschbomben-Contest, dann nächste Woche am 1. August, am Samstag zwischen 14 und 16 Uhr ins Freibad gehen nach Blumenthal.

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1: Mit Laura Knepper. Guten Morgen. Verkehrsminister Schnieder muss wohl gehen. VW meldet erneuten Gewinnrückgang. DFB macht Mertesacker anscheinend zum Geschäftsführer. Das Wetter erst teils grau, dann freundlicher bei 19 bis 23 Grad. Im Zuge der Kabinettsumbildung wird auch das Amt des Bundesverkehrsministers neu besetzt. Nach Informationen des ARD-Hauptstadtstudios muss Patrick Schnieder gehen. Zuerst hatten die Bild-Zeitung und Table Briefings darüber berichtet. Mehr hat aus Berlin Mario Kubina.
2: Ihm soll der CDU-Politiker Fritz Günzler nachfolgen. Eine offizielle Bestätigung dazu steht noch aus. CDU-Gesundheitsministerin Nina Warken soll als neue Kanzleramtschefin in die Regierungszentrale wechseln. Das Gesundheitsressort dürfte Carsten Linnemann übernehmen, bis jetzt CDU-Generalsekretär. Und dieses Amt könnte an Franziska Hoppermann gehen. Die Hamburger Bundestagsabgeordnete hat bisher als Schatzmeisterin die Finanzen der CDU im Blick.
1: Volkswagen hat in den ersten 6 Monaten des Jahres unterm Strich nur noch rund 3,1 Milliarden Euro nach Steuern verdient. Das ist ein erneuter Gewinneinbruch um rund 30%. Torben Hildebrandt hat mehr.
3: Die VW-Spitze begründet die schwache Zwischenbilanz unter anderem mit dem geschrumpften China-Geschäft und mit

0: Dies sei eine negative Überraschung, sagte die EU-Außenbeauftragte Kaja Kallas am Rande eines Treffens in Manila. Die Vorwürfe, die EU gehe nicht ausreichend gegen Zwangsarbeit vor, seien unbegründet. Die Regierung von US-Präsident Donald Trump hatte zuvor neue Zölle von 10 und 12,5% auf Waren aus 60 Partnerländern verhängt, auch für Güter aus der EU. Unter anderem in Frankreich ist die Feuerwehr weiterhin mit einem Großaufgebot bei mehreren großen Waldbränden im Einsatz. Betroffen ist die Atlantikküste und der Süden des Landes. Tausende Menschen mussten in Sicherheit gebracht werden. Kai Rienecker.
1: In der Nacht hat das Feuer am Becken von Arcachon eine weitere Abwehrlinie der französischen Feuerwehr überschritten. Ab 1 Uhr morgens erfolgte die Evakuierung der gesamten Halbinsel vom Cap Ferret. Tausende weitere Touristen und Anwohner wurden in Sicherheit gebracht. Insgesamt sind bei dem Brand in der Gironde inzwischen 24.000 Personen evakuiert worden. 800 Feuerwehrleute und mehrere Löschflugzeuge haben das Feuer noch immer nicht unter Kontrolle bringen können. 5.000 Hektar sind bereits verbrannt.
0: Kurz bevor der DFB den neuen Bundestrainer Jürgen Klopp offiziell vorstellt, ist anscheinend eine weitere Personalie geklärt. Nach Informationen unter anderem von NTV soll Ex-Werderaner Per Mertesacker Geschäftsführer Sport beim DFB werden. Demnach soll der 41-Jährige am 1. Januar 2027 seinen Posten antreten. Bei der Vorstellungsrunde mit Klopp später in Frankfurt am Main soll Mertesacker in seiner neuen Rolle bestätigt werden. Anders als der neue Bundestrainer werde er aber nicht vor Ort sein, heißt es. Das waren die Nachrichten mit Laura Knepper.
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3: Wolkenlücken über Sulingen, über Quakenbrück, über Verden. Das Ganze bei 15 Grad. Noch ein bisschen wolkig der Himmel in Bremen bei 15 Grad, ebenfalls in Oldenburg und auch in Bremerhaven. Da haben wir 16 Grad in Otterndorf und Bremerhaven. Aber auch dort Wolken. Das wird aber alles in allem noch freundlicher werden heute im Laufe des Tages. Die Wolkendecke reißt auf. Dann hat die Sonne auch wieder Chance. Das Ganze mit Temperaturen zwischen 19 und 23 Grad und einem schwachen bis mäßigen Wind.
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3: 9:04 haben wir es gleich, ohne Störungsmeldungen. Wunderbar, gute Fahrt.
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3: Und wir kümmern uns gleich um die berühmte Deichmauer in Brake. Ja, wenn Sie jetzt überlegen, was ist das für eine Deichmauer in Brake? Berühmt geworden ist sie durch die ARD-Krimireihe Sörensen, speziell im Film Sörensen fängt Feuer. Den können Sie heute noch sehen in der ARD-Mediathek. Und dieser Film spielt in einem fiktiven Ort namens Kartenbüll und Drehort war Brake. Und da kam eine Deichmauer vor und die ganze Republik hat gesagt, meine Güte, ist diese Mauer grau. Wie kann man so leben in Brake? Dabei hat man das natürlich extra grau inszeniert für diesen etwas düsteren Krimi. Bjarne Mädel, der Hauptdarsteller, hat jetzt gesagt, diese Mauer muss bunt werden und hat ein Projekt ins Leben gerufen, wo die Mauer bemalt wird. Und wie sie bemalt wird, wer dafür verantwortlich ist und was Bjarne Mädel ansonsten mit diesem Projekt zu tun hat, das erfragen wir gleich mal beim Künstler selbst. Guten Morgen!
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0: der Freitagmorgen, Bremen 1 ist hier, 9 Uhr und 15 Minuten. Sydney Youngblood natürlich, sit and wait und sich einfach nur hinsetzen und auf Wände starren, das kann man in Brake. Jedenfalls hat uns das der Film Sörensen macht Feuer glauben lassen. Dieser Krimi aus der ARD in der Hauptrolle Bjarne Mädel als Polizist mit Angst- und Panikattacken. Und in diesem zweiten Fall, Sörensen fängt Feuer, der in diesem fiktiven Ort Kartenbüll spielt, wurde ja als Drehort benutzt, Brake und die Deichmauer, die es dort gibt. Aber in dem Film wurde diese Deichmauer natürlich besonders düster inszeniert und so hat man sich in Deutschland gefragt, meine Güte, wie kann man denn dort so leben, in diesem trostlosen Ort? Das ist natürlich total unfair allen Menschen gegenüber, die in Brake leben. Und deswegen hat jetzt die Stadt Brake gesagt, dieses Bauwerk mit der traurigen Berühmtheit muss jetzt bunt werden. Und jetzt entsteht dort ein ganz neues Wahrzeichen für Brake. Diese Mauer wird bemalt durch den Künstler Michael Fischer. Bjarne Mädel ist Schirmherr dieser ganzen Aktion und die Kunstaktion wird in Brake noch ganz im August stattfinden. Dort wird die Mauer mit bunten Motiven bestückt und wir konnten mit Michael Fischer, dem Künstler, schon mal vorab telefonieren und ihn fragen, was denn dort gerade genau für ein Kunstwerk entsteht.
1: Auf 130 laufende Meter Keimauer entsteht hier eigentlich das bunte Leben von Brake. Ich stehe jetzt mit dem Rücken zur Weser und gucke auf die bunte Wand. Und das ist eigentlich ganz spannend. Also viele Leute fahren hier vorbei, weil das ist der Weserradweg. Und da kommen also wirklich im Minutentakt hier Fahrradgruppen vorbeigefahren. Die meisten steigen ab, machen Fotos. Ja, also hier fuhr gerade ein Radfahrer vorbei, der findet es auch gut. Sagt, endlich kriegt die Mauer Farbe. Die Erfahrungen in Prag sind sensationell. Die Leute kommen vorbei und bringen Kaffee vorbei und Bananen. Also gerade als Ostdeutscher, ja, wenn man Bananen bekommt, ist man immer glücklich. Dann weiß man, die Mauer ist nach wie vor gefallen. Und von der einen Seite ist jetzt sozusagen die Mauer farbig und von der anderen Seite ist er noch grau. Eigentlich entsteht ja da so ein Gefälle. Ja? Deswegen muss auch früher oder später die andere Seite fahren, glaube ich.
0: Ja, apropos entstehen, wie ist denn diese Idee dort in Prag entstanden?
1: Das Lustige ist, dass ich Herrn Kurz, den Bürgermeister von Prag, im Vatikan getroffen habe, in Rom letztes Jahr. Und der gesagt hat, der Fischer Art, gucken Sie sich mal die Keimauer an. Haben Sie da eine Idee? Die Sache ist wirklich, also ich habe da gemalt in meinem Skizzenbuch, habe er gesehen und gesagt, es könnte passen. Da haben wir tatsächlich in Rom mehr oder weniger das erste Gespräch geführt über die Keimauer in Brake.
0: Wunderbar, also die Mauer in Brake, die Deichmauer in Brake wird bunt. Welche Motive kommen denn drauf auf die Mauer?
1: Auf jeden Fall die Leute, die hier vorbeifahren. Also Radfahrer kommen drauf, es kommt eigentlich die Stadt dahinter kommt drauf, die Leuchttürme kommen drauf. Es ist ein U-Boot zu sehen. Als Gruß an unsere außerirdischen Freunde habe ich auch ein UFO draufgemalt. Man weiß ja nie, was noch kommt. Dann sind es viele Lastkähne, Schiffe, Segelboote und natürlich auch viele Menschen drauf. Ne? So eine Mauer muss belebt sein. Eigentlich wird am Ende ist nicht mehr so richtig klar sein, dass es eigentlich eine Mauer ist, die dahinter ist.
0: Für alle, die sich jetzt in Brake nicht ganz so gut auskennen, warum steht da eigentlich ganz genau jetzt diese Mauer?
1: Technisch wohl wichtig wegen der Weser, damit eben bei Hochwasser das dahinterliegende Brake nicht absäuft. Und die ist natürlich also wie so eine Grenzmauer, ne? Zieht sich durch diesen Ort. Das ist schon Wahnsinn, ne? Architektonisch schon schwierig, wenn sie so grau ist. Aber wenn sie farbig wird, wird sie natürlich zum Highlight.
0: Also diese Highlight-Mauer, die in dem Film Sörensen fängt Feuer eine wichtige Rolle spielt. Bjarne Mädel ja da in der Hauptrolle. Welche Rolle spielt denn Bjarne Mädel bei diesem Kunstprojekt ganz konkret?
1: Wir haben ihm ja den Vorschlag gemacht, dass er hier vorbeikommen kann und einen Tag mal mitmalen kann. Ich würde ihm dann einen kostenlosen Workshop geben. Und müssen wir mal gucken. Also vielleicht kommt er noch vorbei. Er ist ja Schirmherr. Mal sehen. Also man will ja auch, dass er nicht nur Tatorte reinigt, sondern vielleicht mal mit dem Pinsel was Sinnvolles tut. Und am 8. und 9. August gibt es einen größeren Kunstworkshop. Da sind auch sehr viele regionale Künstler dabei und Kinderatelier. Und Ähnliches ist direkt hier vor der Mauer in Brake. Also der 8. und 9. August zwischen 11 und 16 Uhr.
0: Wunderbar. Also die Deichmauer in Brake wird bunt. Und wer die Deichmauer nochmal in Grau sehen möchte, Sörensen fängt Feuer jetzt noch in der ARD-Media.

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9: Mit Laura Knepper, guten Morgen. Nach dem Rücktritt von Unionsfraktionschef Jens Spahn hat Kanzler Friedrich Merz weitere Personalveränderungen bestätigt. Den Posten von Kanzleramtschef Thorsten Frey, der Spahns Nachfolger wird, wird Gesundheitsministerin Nina Waken übernehmen. Ihr Ministeramt soll an Carsten Linnemann gehen. Merz kündigte weitere Personalveränderungen im Kabinett an. Laut übereinstimmenden Medienberichten muss Verkehrsminister Patrick Schnieder gehen. Volkswagen meldet einen deutlichen Gewinnrückgang auch im zweiten Quartal des Jahres. 1,5 Milliarden Euro betrug der Konzernüberschuss zwischen April und Juni. Das sind fast 33% weniger als im Vorjahreszeitraum. Und jetzt weitere Meldungen für Bremen, Bremerhaven und Niedersachsen.
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9: Das niedersächsische Wirtschaftsministerium fördert den Hafen der Stadt Papenburg mit 22,2 Millionen Euro. Damit soll ein Teil der Seeschleuse neu gebaut werden. Außerdem sollen damit Maßnahmen gefördert werden, die den Hafen effizient von Schlick aus der Ems befreien. Autofahrerinnen und Fahrer zwischen Hamburg und Bremen müssen auf der A1 auf Höhe des Maschener Kreuzes weiter mit Problemen rechnen. Nachdem dort gestern ein Lastwagen mit Kakaobohnen gebrannt hat, muss eine Fahrspur weiter gereinigt und repariert werden. Der Verkehr soll voraussichtlich bis morgen Abend zweispurig und zeitweise auch nur einspurig vorbeigeführt werden. Und noch kurz zum Sport. Kurz bevor der DFB den neuen Bundestrainer Jürgen Klopp offiziell vorstellt, ist anscheinend eine weitere Personalie geklärt. Nach Informationen unter anderem von NTV soll Ex-Werderaner Per Mertesacker Geschäftsführer Sport beim DFB werden. Das waren die Nachrichten mit Laura Knepper.
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10: Hier und da noch ein paar Wolken am Himmel, allerdings in Verden zum Beispiel oder auch in Sulingen. Da schimmert schon die Sonne durch. In Bremen müssen wir uns noch ein bisschen gedulden, an der Küste auch. Das Ganze aktuell bei Temperaturen zwischen 16 und 17 Grad. An der Küste und auf den Inseln können es heute 20, 21 Grad werden. Im Binnenland bis zu 23 Grad. Wenn dann aber die Sonne rausgekommen ist, dann wirkt das Ganze auch sehr viel schöner. An der Küste gibt es ein bisschen auffrischenden Wind, aber ansonsten sind wir windtechnisch so ein bisschen schwach auf der Brust heute. Ist aber ja auch gut für alle Fahrradfahrer. Das lohnt sich.
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10: So, jetzt schauen wir auf die Straßen um gleich 9:55 und der Computer sagt, keine Meldung vorhanden. Wunderbar, das begrüßen wir. Gute Fahrt.
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10: Ja, und wenn Sie zu den Menschen gehören, die reinpendeln nach Bremen aus Darmstadt, Grasberg, Worpswede, abends wieder rauspendeln, dann schreiben Sie sich jetzt schon mal in den Kalender, ne? Montag wird es ein bisschen schwieriger, diesen Weg zu meistern, denn dann wird ja die Landesstraße 133 zwischen Falkenberg, Grasberg, Worpswede bebaut und komplett gesperrt. Das Ganze geht bis Februar 27, da müssen Sie einen kleinen Umweg in Kauf nehmen. Es dauert dann allerdings auch alles ein bisschen länger, denn dort wird es sich sicherlich zu Staus kommen, also von daher ab Montag das Reinkommen in die Stadt nicht ganz so einfach, aber auch das schaffen wir. Guten Morgen.
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0: Mike Oldfield und Maggie Reilly sind das hier auf Bremen 1. 9:41 und ich sag mal, in knapp anderthalb Stunden sind wir dann so richtig schlauer, ob jetzt Jürgen Klopp tatsächlich unser neuer DFB-Bundestrainer wird oder nicht. Der DFB hat ja geladen zu 11 Uhr zu einer Pressekonferenz. In der Einladung wurde aber noch kein Name genannt. Da hieß es nur, es wird ein neuer Bundestrainer präsentiert. Wir werden natürlich irgendwie alle ahnen, dass es auf jeden Fall Jürgen Klopp sein wird. Und unser Sportreporter Tim Brockmeier hat uns heute Morgen schon erklärt, was dann noch zu erwarten ist von dieser Pressekonferenz.
1: Vor allem natürlich erstmal Entertainment und eingängige Sprüche, dafür ist Jürgen Klopp ja bekannt. Naja, und jetzt ist die Frage, was ist seine Idee, sein Konzept, wie will er das DFB-Team wieder in die, sagen wir wenigstens erweiterte Weltspitze führen, was muss sich dafür in Sachen Ausbildung, Training, vielleicht sogar Strukturen im deutschen Fußball ändern. Also dieser erste Aufschlag heute für Klopp wird nicht weniger als eine Art Rede zur Lage der Fußballnation.
0: Also einen neuen Bundestrainer werden wir wahrscheinlich haben, ab 11 Uhr dann Jürgen Klopp. Und apropos Training, im Trainingslager waren wir in dieser Woche ja auch regelmäßig zu Gast. Der Alm Olaf, unser Olaf Rathje, begleitet ja gerade die Werder-Profis im Zillertal. Bis Sonntag sind die Profis dort noch im Trainingslager. Er hat uns in dieser Woche, der Olaf, fein auf dem Laufenden gehalten, was alles so gemacht wurde. Von der Fahrradtour übers Testspiel bis Trainingseinheiten. Ein absolutes Highlight allerdings gibt's morgen Abend. Es ist nämlich ein liebgewonnenes Ritual bei Werder Bremen, dass die neuen Spieler und Mitarbeiter vor versammelter Mannschaft ein Lied singen müssen.
2: Ja, der wird sich irgendwo auf einer Hütte hier getroffen, Tür abgeschlossen und dann wird gesungen. Und das hat Clemens Fritz nochmal bestätigt gestern. Das läuft manchmal mehr, mal weniger gut.
0: Ja, mal mehr, mal weniger gut. Da kann man aber auch beim Singen natürlich mal so ein bisschen das innere Kind rauslassen. Das war ja unsere Frage heute Morgen an Sie. Und es ist so schön, wie Sie mitgemacht haben und wie wir jetzt wissen. Erstens mal sind Sie alle jünger, als Sie wahrscheinlich im wirklichen Leben sind. Sie fühlen sich auf jeden Fall jünger. Sie schaukeln, sie rangeln, sie toben, sie springen ins Wasser. Anna zum Beispiel schreibt, dass sie an keinem Spielplatz vorbeigehen kann und immer direkt an die Turnstange geht. Einmal Rolle und Schweinebaumel. Und sie schreibt, das klappt noch wunderbar und ich bin 51. Bianca aus Bremen-Osterholz auch immer wieder schaukeln. Und vor allem, schreibt sie, raschel und schlurfe ich im Herbst immer mit Füßen durch trockenes Laub. Und da ist man dann ja auch irgendwie wieder Kind. Anke aus Delmenhorst hat uns geschrieben, sie ist 82 und sie schreibt, was gibt's Schöneres, als mitten in Seifenblasen zu stehen und sich zu freuen wie ein Kind. Und auch Klaus aus der Schweiz, der ist etwas höheren Semesters und der schreibt, dass er an keinem Spielzeugladen vorbeigehen kann. Also, in diesem Sinne, natürlich für Sie ein verspieltes Wochenende. Bei uns ist heute auch so ein bisschen Kindsein angesagt. Die Kollegin Anja Görz hat gebacken, Muffins mit Augen, super Fanta-Kuchen. Also ich komme mir vor wie auf dem Kindergeburtstag. Und das Ergebnis sehen Sie aktuell bei uns im WhatsApp-Kanal, denn die Muffins mit Augen, die mussten wir natürlich fotografieren. Und es sind nicht Anja und ich.

0: Bremen 1 am Freitagmorgen, 9.50 Uhr und gleich hier nach 10 die Kollegin Anja Görz, die heute Morgen natürlich auch wieder in den Garten geht, gemeinsam mit Melanie Öhlenbach. Und wir haben sie in der vergangenen Woche ja gefragt, über welche Pflanze soll uns Melanie heute etwas mehr erzählen? Soll es die gemeine Nachtkerze sein oder der gewöhnliche Natternkopf? Und da haben sie natürlich eindeutig entschieden. Das Ergebnis ist:
1: Die gemeine Nachtkerze hat das Rennen gemacht und nach meinen Recherchen kann ich schon mal so viel verraten. Es wird hoffentlich eine spannende Sendung, die sich diesmal nicht so sehr mit dem Anbau der Pflanze auseinandersetzt, sondern vielmehr mit ihrer Bedeutung.
0: Ja, und ich, Garten Null, musste erstmal googeln, wie sieht sie aus, die gemeine Nachtkerze? Hübsch ist sie? Manche sagen, ich möchte sie aber nicht so ganz so gerne in meinem Garten haben. Fakt ist, es gibt jede Menge zu lernen. Gleich bei Grüner wird's nicht hier auf Bremen 1 mit Melanie Öhlenbach und Anja Görz. Und ich wünsche Ihnen ein phänomenales Wochenende.

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1: Mit Laura Knepper. Kanzler Merz bestätigt weitere Personalveränderungen. VW meldet erneuten Gewinnrückgang. DFB macht Mertesacker anscheinend zum Geschäftsführer. Das Wetter erst teils grau, dann freundlicher bei 19 bis 23 Grad. Bundeskanzler Friedrich Merz bildet sein Kabinett um. Die bisherige Gesundheitsministerin Nina Wagen wechselt auf den Posten der Kanzleramtsministerin. Das hat Merz gerade in Berlin bestätigt. Sie ist die erste Frau auf diesem Posten. Mehr hat aus Berlin Sabine Henkel.
2: Das Gesundheitsministerium soll dann Carsten Linnemann übernehmen. Die beiden Personalien sind schon gestern durchgesickert. Jetzt sind sie definitiv. Ebenso, dass Philipp Amthor im Kanzleramt die Zusammenarbeit zwischen Bund und Ländern koordinieren soll. Merz hat erklärt, dass es weitere Wechsel in der Regierung geben wird. Diese will er in den nächsten Tagen bekannt geben. Auch Wechsel in der Partei muss es geben. Die CDU braucht einen neuen Generalsekretär oder eine neue Generalsekretärin.
1: Neue CDU-Generalsekretärin soll laut Medienberichten die bisherige Schatzmeisterin der Partei Franziska Hoppermann werden. Dazu hat Merz nichts gesagt, genauso wie zu den übereinstimmenden Berichten, dass Verkehrsminister Patrick Schnieder gehen soll.
3: Diese Entscheidungen brauchen nicht zuletzt angesichts der Sommerpause noch ein paar Tage und vielleicht auch mehr Zeit. Das entscheide ich aber ohne Zeitdruck und mit der gebotenen Sorgfalt und den Gesprächen, die dazu notwendig sind.
1: Volkswagen hat in den ersten 6 Monaten des Jahres unterm Strich nur noch rund 3,1 Millionen Euro nach Steuern verdient. Das ist ein erneuter Gewinneinbruch um rund 30%. Torben Hildebrandt hat mehr.
4: Die VW-Spitze begründet die schwache Zwischenbilanz unter anderem mit dem geschrumpften China-Geschäft und mit teuren US-Zahlen. Außerdem mit einem verschärften Wettbewerb. VW-Chef Blume sagt, so ein Risikoszenario gab es im Konzern noch nie. Gründe sind aber auch die relativ hohen Produktionskosten in Deutschland. Die Fabrik

0: Eine afghanische Mutter und ihre zwei minderjährigen Söhne. Unter anderem in Frankreich ist die Feuerwehr weiterhin mit einem Großaufgebot bei mehreren großen Waldbränden im Einsatz. Betroffen ist die Atlantikküste und der Süden des Landes. Tausende Menschen mussten in Sicherheit gebracht werden. Kai Rienecker.
1: In der Nacht hat das Feuer am Becken von Arcachon eine weitere Abwehrlinie der französischen Feuerwehr überschritten. Ab 1 Uhr morgens erfolgte die Evakuierung der gesamten Halbinsel vom Cap Ferret. Tausende weitere Touristen und Anwohner wurden in Sicherheit gebracht. Insgesamt sind bei dem Brand in der Gironde inzwischen 24.000 Personen evakuiert worden. 800 Feuerwehrleute und mehrere Löschflugzeuge haben das Feuer noch immer nicht unter Kontrolle bringen können. 5.000 Hektar sind bereits verbrannt.
0: Kurz bevor der DFB den neuen Bundestrainer Jürgen Klopp offiziell vorstellt, ist anscheinend eine weitere Personalie geklärt. Nach Informationen unter anderem von NTV soll Ex-Werderaner Per Mertesacker Geschäftsführer Sport beim DFB werden. Demnach soll der 41-Jährige am 1. Januar 2027 seinen Posten antreten. Bei der Vorstellungsrunde mit Klopp gleich in Frankfurt am Main wird Mertesacker aber wohl nicht dabei sein. Das waren die Nachrichten mit Laura Knepper.
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3: 16 Grad in Bremen gerade und Wolken. Bremerhaven ebenfalls wolkig bei 17, Weihe bei 15, genauso wie Friesoythe auch 15 Grad und Wolken. Es können noch bis zu 23 Grad werden. Und wenn es noch grau ist, es soll allmählich freundlicher werden. An den Küsten gibt es zum Teil mäßigen Wind, sonst aber überall freundlich und trocken. Und so dann den ganzen Tag, auch morgen sonnig und trocken bis zu 28 Grad.
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3: Vorsicht bitte auf der A7 Hannover Richtung Hamburg. Zwischen Dreieck-Weißrode und Bad Fallingbostel gibt es eine ungesicherte Unfallstelle. Und A1 Osnabrück Richtung Bremen zwischen Brinkum und Asten 3 Kilometer Stau.
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3: So ein bisschen der Tag der Pressekonferenzen heute. In Berlin hat der Kanzler sein Kabinett umgebaut. Dazu hat er Neues erzählt. Und es gibt auch Neues vom DFB nachher. Jürgen Klopp soll offiziell als neuer Bundestrainer bekannt gegeben werden. Und wir lassen ihn gleich selbst erstmal ein bisschen erzählen. Mein Name ist Anja Götz. Guten Morgen.
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0: von Chris Rea und The Road to Hell eine Überleitung zu finden zur Kabinettsumbildung in Berlin, fällt mir jetzt auch nichts ein. Aber es ist klar, große Stühlerücken gerade im Bundeskabinett. Es gab um 9 Uhr eine Pressekonferenz und da hat der Kanzler verkündet, dass Kanzleramtschef Thorsten Frey Nachfolger vom zurückgetretenen Fraktionschef Spahn werden soll. Freys Nachfolger im Kanzleramt ist eine Nachfolgerin.
1: Ich freue mich, dass ich als Nachfolgerin gewinnen kann, Nina Wagen. Mit ihr wird in das deutsche Bundeskanzleramt zum ersten Mal in der Geschichte unseres Landes eine Frau einziehen als Chefin des Bundeskanzleramtes. Ich freue mich sehr darüber.
0: Also die Gesundheitsministerin geht ins Kanzleramt und CDU-Generalsekretär Carsten Linnemann wiederum wird Nina Wagen beerben.
2: Mir ist bewusst, dass es eine große Aufgabe ist und deshalb, ja, gehe ich auch mit Demut diese Aufgabe an, aber auch mit großem Respekt, weil die Themen Gesundheit und Familie uns doch alle betreffen, in den Familien überall. Ich freue mich auf die Aufgabe.
0: Ja, und natürlich hoffen wir, dass der neue Gesundheitsminister neben Demut und Respekt auch viel Energie mitbringt ins Amt, denn die wird er brauchen, um in seinem neuen Arbeitsbereich dann auch ordentlich was zu bewegen. Die Ernennung der Bundesminister soll offenbar nächsten Mittwoch erfolgen, Vereidigung dann in der ersten Sitzungswoche nach der Sommerpause im September. Und der Kanzler ist noch nicht fertig mit Umbauen. Er hat gesagt, es wird weitere Veränderungen im Bundeskabinett geben. Darüber werde ich dann zu gegebener Zeit informieren. Er will erstmal die Sommerpause abwarten, sich ein paar Tage Zeit nehmen, wie er gesagt hat. Das entscheide ich ohne Zeitdruck und mit der gebotenen Sorgfalt und den Gesprächen, die dazu notwendig sind. Hier ist Bremen 1 um 17:10 Uhr.

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2: Vorsicht bitte auf der A7 Hannover Richtung Hamburg, Horster Dreieck. In der Überleitung zur A1 Richtung Hamburg liegt ein Tier auf der Fahrbahn und A1 Osnabrück Richtung Bremen. Zwischen Bremen-Brinkum und Hemelingen 3 Kilometer stockender Verkehr vor einer Baustelle.
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2: Ja, Jürgen Klopp, Sie haben es gerade, sofern Sie des Plattdeutschen mächtig sind, gehört, soll ja neuer Bundestrainer werden. Als Spieler beim 1. FC Mainz hat er mal angefangen, da war er Trainer, zuletzt Head of Global Soccer bei Red Bull. Und jetzt soll er einen Vertrag bekommen, angeblich bis 2030. Wir lassen ihn gleich mal selbst ein bisschen sprechen. Mein Name ist Anja Görz, schönen guten Tag.
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0: Culture Club um 13 Minuten vor 11 bei Bremen 1. Heute ist der 24. Juli und ziemlich genau auf den Tag vor 3 Wochen hat ein gewisser Jürgen Klopp Folgendes verkündet.
1: Ich habe vor 2 Jahren ungefähr habe ich in Liverpool aufgehört und habe gesagt, dass mir die Energie fehlt. Ich bin mittlerweile mehr als aufgetankt, also ich bin bereit.
0: Aufgetankt und bereit, wofür? Natürlich für den Job des Bundestrainers. Das wichtigste Amt in Deutschland nach Kanzler und Bundespräsident, was uns erwartet? Ja, auf jeden Fall jede Menge gute Sprüche, für die ist ja Kloppo bekannt. Und bei seiner Vorstellung als neuer Trainer des FC Liverpool vor 11 Jahren hat er sich vorgestellt mit den Worten:
2: So, I'm a totally normal guy. I'm the normal one.
3: Mir ist nicht egal, was andere Leute denken, ich kann mich nur nicht danach richten. Aber da waren ja früher auch schon welche dabei, die gedacht haben, dass meine Zähne zu groß sind. Ich habe mir die Haare machen lassen und habe irgendwie komische Werbepartner. Also man kann es einfach nicht allen recht machen. Deshalb habe ich es nie versucht.
4: Wenn ich das jetzt alles sagen würde, was ich gerade über dich denke, dann wäre, glaube ich, Bushidos Liedtext ein feuchter Furz dagegen.
0: The Normal Guy soll jetzt neuer Bundestrainer werden. In wenigen Minuten um 11 Uhr beginnt in der DFB-Zentrale in Frankfurt die Pressekonferenz. Alles andere als die Ernennung von Jürgen Klopp als Bundestrainer wäre da wohl eine Überraschung.

0: 5:55. Wir haben hier gleich bei Bremen 1 einen Hit, der in vielen, vielen Ländern Nummer 1 Hit war im Jahr 1989. Eternal Flame von den Bengals.
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1: Mit Laura Knepper. Kanzler Merz bestätigt erste Personalwechsel im Kabinett. Bundesverfassungsgericht stärkt Rechte von Afghanen bei Visaklagen. DFB stellt neuen Bundestrainer Klopp vor. Das Wetter erst teils grau, dann freundlicher bei 19 bis 23 Grad. Bundeskanzler Friedrich Merz bildet sein Kabinett um. Die bisherige Gesundheitsministerin Nina Waken wechselt auf den Posten der Kanzleramtsministerin. Das hat Merz gerade in Berlin bestätigt. Sie ist die erste Frau auf diesem Posten.
2: Sie wird damit in der täglichen Regierungsarbeit eine der wichtigsten, wenn nicht die wichtigste Stütze für mich sein und die wichtigste Ansprechpartnerin. Ich freue mich auf die Zusammenarbeit. Wir arbeiten ja ohnehin nicht nur in der Regierung, sondern auch in der Partei zusammen. Als gewähltes Mitglied des Präsidiums der CDU Deutschlands, als Vorsitzende der Frauenunion und als langjährige Parlamentarierin kennt sie die politischen Abläufe und die Themen bestens.
1: Wakens Nachfolger soll Generalsekretär Carsten Linnemann werden. Neue CDU-Generalsekretärin soll laut Medienberichten die bisherige Schatzmeisterin der Partei Franziska Hoppermann werden. Dazu hat Merz nichts gesagt, genauso wie zu den übereinstimmenden Berichten, dass Verkehrsminister Patrick Schnieder gehen soll.
2: Es wird weitere Veränderungen im Bundeskabinett geben. Darüber werde ich zu gegebener Zeit informieren. Aber diese Entscheidungen brauchen nicht zuletzt angesichts der Sommerpause noch ein paar Tage und vielleicht auch mehr Zeit. Das entscheide ich aber ohne Zeitdruck und mit der gebotenen Sorgfalt und den Gesprächen, die dazu notwendig sind.
1: Deutschland durfte die Aufnahmeprogramme für Afghanen nicht pauschal einstellen. Das hat das Bundesverfassungsgericht gerade entschieden. Im Rahmen von Einzelfallentscheidungen müssten die individuellen Belange des betroffenen Ausländers zur Kenntnis genommen und berücksichtigt werden, urteilten die Richter. Damit hatte die Verfassungsbeschwerde einer afghanischen Frau Erfolg, deren Einreise mit ihren zwei Kindern nach Deutschland abgelehnt worden war. Ihr Fall muss nun vom zuständigen Gericht neu geprüft werden. Spaniens Regierung hat wegen verheerender Waldbrände in zwei Regionen den inneren Notstand ausgerufen. Rund 11.500 Menschen mussten ihre Häuser verlassen. Aus Madrid berichtet Anna Mundt.
3: Der innere Notstand

0: Mit Trockenheit erschweren die Löscharbeiten.
1: In Bremen-Hochding hat ein Nachbarschaftsstreit für einen größeren Polizeieinsatz gesorgt. Auslöser war, dass ein 32-Jähriger eine Gruppe von Kindern und Jugendlichen bedroht und einem Kind ins Gesicht geschlagen haben soll. Als die Kinder um Hilfe riefen, kam der Vater eines Kindes dazu und die Situation schaukelte sich hoch. Während des Polizeieinsatzes versammelten sich zeitweise bis zu 80 Personen beider Familien am Einsatzort. Die Beamten trennten die Beteiligten, sprachen mehrere Platzverweise aus und nahmen eine Person vorübergehend in Gewahrsam. In Frankfurt beginnt gerade die Pressekonferenz, bei der der DFB den neuen Bundestrainer Jürgen Klopp offiziell vorstellt. Kurz zuvor hatte Klopp die letzte Hürde genommen. DFB-Aufsichtsrat und Gesellschafterversammlung haben, wie erwartet, für das Engagement des 59-Jährigen als Chefcoach der Fußballnationalmannschaft gestimmt. Es wird damit gerechnet, dass in Kürze zudem Ex-Weltmeister Per Mertesacker zum DFB-Geschäftsführer ernannt wird. Das waren die Nachrichten mit Laura Knepper.
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3: Im Moment überall Wolken, 17 Grad in Bremen, Bremerhaven und Lohne. Nordholz wolkig bei 16 Grad und es können noch bis zu 23 Grad werden. Es geht grau los, aber die Sonne soll sich durchsetzen nach und nach. Und an den Küsten gibt es dann auch phasenweise jedenfalls mäßigen Wind dazu.
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3: Vorsicht bitte auf der B75, B71 Nord, Umgehung Zeven Richtung Soltau. Zwischen Rothenburg-Imkersfeld und Rothenburg-Nord gibt es eine ungesicherte Unfallstelle. A1 Bremen Richtung Osnabrück, zwischen Dreieckstur und Wildeshausen Nord, 3 Kilometer stockender Verkehr. A1 Osnabrück Richtung Bremen, zwischen Bremen-Brinkum und Hemelingen, 3 Kilometer stockender Verkehr vor einer Baustelle. Und A7 Hannover Richtung Hamburg, zwischen Dreieck-Walsrode und Bad Fallingbostel, 4 Kilometer stockender Verkehr.
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3: Jetzt, wie immer um diese Zeit am Freitag, mit Grüner wird's nicht. Und Sie durften ja abstimmen und sich aussuchen, was Thema sein wird. Und heute wird es Folgendes.
4: Önotera Biennis.
3: Sie haben keinen Schimmer, um was es geht? Ja, dann würde ich vorschlagen, dranbleiben.
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0: 11 Minuten nach 11 ist es und die Frau, die sich mit allem, was grünt und blüht, auskennt wie kaum eine andere, ist zu Gast. Melanie Oehlenbach ist bei uns.
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0: Musstest du selber ein bisschen lachen, aber ja. Wir haben hier schon so viel vorab geredet. Du kennst dich mit allem aus. Und liebe Hörerinnen und Hörer, Sie durften ja abstimmen. Sie durften das Thema aussuchen für heute. Deshalb sprechen wir über das, was wir gerade schon mal im lateinischen Fachbegriff angekündigt haben. Das heißt natürlich die gemeine Nachtkerze. Wieso hast du denn nicht gesagt, wir machen die Nachtkerze, sondern es gleich auf die gemeine Nachtkerze eingegrenzt?
2: Also es hat unterschiedliche Gründe. Zum einen natürlich, weil es neben der gemeinen Nachtkerze logischerweise auch andere Nachtkerzenarten gibt.
0: Eine freundliche Nachtkerze.
2: Ja. Und zum Zweiten kann man an der, finde ich, super gut ein aktuelles Spannungsfeld so aufzeigen. Also wenn man sich so ein bisschen mit Pflanzen beschäftigt, kriegt man natürlich so die eine oder andere Diskussion mit. Und das, finde ich, kann man sehr gut an dieser gemeinen Nachtkerze dann wirklich dann machen. Also zum einen sind da die Insektenfreunde, die sagen, super Tierpflanze, gerade für die Nachtfalter. Viele Kulinariker kommen, ihr könnt sagen, oh, ist eine alte Gemüsepflanze und eine traditionelle Heilpflanze, die auch für die Kosmetik genutzt wird. Und dann gibt es natürlich vielleicht nochmal eine Gruppe, die sagen, nee, also das ist so eine Pflanze, die möchte ich vielleicht gar nicht mehr in meinem Garten oder auf meinem Balkon haben, weil sie gilt als invasiver Neophyt.
0: Das besprechen wir natürlich später noch ausführlicher, aber vielleicht stellst du uns die gemeine Nachtkerze erstmal vor.
2: Ja, also die gemeine Nachtkerze, auch die gewöhnliche Nachtkerze, wenn man den Begriff gemein jetzt nicht so mag, oder auch die zweijährige Nachtkerze, da haben wir ja schon dieses Biennis von der Oenothera biennensis da irgendwie schon mit drin. Die kommt aus der, also als eine Art der, aus der Gattung der Nachtkerzen. Und im ersten Jahr bildet sie am Boden so eine eng anliegende Rosette. Die Blätter sind eher so länglich bis eiförmig, teils auch rötlich. Da denkt man vielleicht, die Pflanze ist krank, aber das ist ganz normal. Und erst im zweiten Jahr, also Biennis, die zweijährige, geht dann der Stängel nach oben. Das heißt, du hast so einen 1 bis 2 Meter hohen Stängel. Und jetzt im Juni, August, ja, bis hin zu September gibt es dann so zitronengelbe, becherförmige Blüten, die duften sehr intensiv, eher süßlich, und das Besondere ist, die duften oder gehen auch erst zum Abend hin auf. Also deswegen sind es halt irgendwie auch Pflanzen, die vor allem für den Nachtfalter und auch andere Insekten dann sehr interessant ist. Manchmal sieht man am nächsten Morgen noch ein paar Blüten, die dann so langsam verwelken, aber deren, also die Nachtkerze, das sagt ja schon der Name, hat sozusagen ihre Hauptblütezeit in der Nacht.
0: Ich sehe jetzt die ersten zu Hause schon nach Bildern suchen in diesem Internet und zu gucken, wo wächst sie denn? Aber das weißt du ja auch.
2: Genau, also die Pflanze ist relativ anspruchslos. Sie mag es warm, sonnig und eher trocken. Also von daher ist es eine Pflanze, die sich jetzt, sage ich jetzt mal, bei den Bedingungen, die wir in diesem Jahr haben, besonders wohlfühlt. Der Boden muss auch nicht sehr nährstoffreich sein. Im Gegenteil, kalkhaltig und nährstoffarm kommt ihr eigentlich entgegen. Man kann sie auch im Kübel haben, wenn der halt sozusagen hoch genug oder tief genug ist, weil die Pfahlwurzel der Nachtkerze ist relativ lang. Und wenn man keinen, sag ich jetzt mal, Standort im Prinzip dann irgendwie hat, kommt sie manchmal auch von alleine. Also sie sät sich sehr, sehr aus. Und das kann ja manchmal dann auch ein kleines Problem sein.
0: Die gemeine Nachtkerze ist unser Thema. Und wir sprechen natürlich gleich noch weiter, auch über die Bedeutung eures als Heilpflanze. Vielleicht haben Sie ja auch schon so eine Pflanze im Garten und recherchiert, welche Art das ist. Vielleicht auch eine andere Nachtkerze. Schreiben Sie uns doch mal, schicken uns vielleicht ein Foto. Und zwar entweder über WhatsApp an die 0421 246 611 oder als E-Mail einfach über den Button auf bremen1.de.

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1: Ja, und Sie können uns ja auch Ihre Bilder von unserem heutigen Thema schicken. Wir sprechen nämlich über die Gemeinde Nachtkerze und Sonja hat uns schon ein Foto aus ihrem Schrebergarten geschickt. Da kann man ganz schön die zitronengelben Blüten sehen. Melanie und ich haben die gerade schon bewundert. Wir sprechen über die Onothera biennis, habe ich es richtig ausgesprochen?
2: Onothera biennis, ja. Ich meine, botanisch ist auch immer ganz schrecklich.
1: Es sieht nicht nur hübsch aus, sondern ist insektenfreundlich, das haben wir schon besprochen. Und sie gilt als Heilpflanze bis heute. Vielleicht kannst du dazu noch ein paar Sachen sagen.
2: Ja, ich bin ja nicht so die Medizinerin, aber was ich recherchiert habe, da geht es vor allem um das Öl. Und vielleicht hat man das auch schon mal gehört, dass man das in der Kosmetik oft benutzt. Da gibt es dann so Hautcremes mit Nachtkerzenöl. Ja. Und das ist das Öl, das aus den Samen der gemeinen Nachtkerze dann gewonnen wird. Es soll unter anderem, so habe ich gelesen, die Haut verbessern, Neurodermitis lindern und wie gesagt, es wird dann halt auch für Cremes einfach auch in der normalen Kosmetik eingesetzt. Außerdem sagt man dem Öl nach, dass es hormonregulierende Eigenschaften hat, weshalb es unter anderem in den Wechseljahren hilfreich sein soll. Also ich lese jetzt gerade mal vor, was ich so im Netz gelesen habe. Man muss allerdings auch sagen, die Anwendungsgebiete und auch die Wirksamkeit, das ist alles noch nicht so richtig erforscht, aber man sieht da drin Potenzial. Und genau um auf dieses Potenzial aufmerksam zu machen, zu sagen, hey, vielleicht könnte man noch ein bisschen weiter forschen und was uns die Natur noch so zu bieten hat. Daher wurde die Gemeinde Nachtkerze auch zur Heilpflanze des Jahres 2026 ernannt.
1: Sprechen wir also über einen echten Superstar heute und eine Pflanze mit Potenzial. Die Gemeinde Nachtkerze gilt als potenziell invasiv. Und was das bedeutet, darüber sprechen wir gleich nach 11:30 bei Grüner wird's nicht.

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3: Ja, und das Einzige, was gelb leuchtet, ist gerade die gemeine Nachtkerze, über die wir sprechen bei Grüner wird's nicht. Die Sonne ist noch nicht so gelb am Himmel zu sehen. Ist noch viel grau davor. Im Moment Wolken in Bremen bei 18 Grad und in Barnsdorf auch. Bremerhaven Wolken 19 und Otterndorf Wolken 17 Grad. Es soll nachher noch sehr sonnig werden. Bis zu 23 Grad sind angekündigt und an der Küste gibt's phasenweise mäßigen Wind dazu.
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3: A1 Hamburg Richtung Bremen zwischen Harburg und Maschener Kreuz 6 Kilometer stockender Verkehr. A1 Bremen Richtung Osnabrück zwischen Dreieck Stur und Wildeshausen Nord 6 Kilometer stockender Verkehr. A1 Osnabrück Richtung Bremen zwischen Bremen-Brinkum und Hemelingen 5 Kilometer stockender Verkehr vor einer Baustelle. A7 Hannover Richtung Hamburg zwischen Dreieck Walsrode und Bad Fallingbostel 5 Kilometer stockender Verkehr im Baustellenbereich. Und B75 Bremer Straße Hamburg Richtung Buchholz zwischen Schafshagenberg und der A7 Ramsdorf, stockender Verkehr.
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3: Melanie ist bei uns und es geht um die gemeine Nachtkerze. Und gleich gucken wir mal ein bisschen auf die Invasivität. Sagt man so?
4: Ja, könnte man so sagen, genau.
3: Gut.
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1: Wir machen in Bremerhaven Urlaub, um hier die Sehenswürdigkeit zu sehen. Und dann habt ihr ja hier das Auswandererhaus und ja, das Schifffahrtsmuseum. Also es gibt ja einiges zu sehen. Und vor allen Dingen das Meer. Ne?

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1: Mit Melanie Oehlenbach. Und wir haben schon Post gekriegt, Melanie. Hast du ja auch schon gesehen. Barb hat uns eine WhatsApp geschickt. Und die hat geschrieben, sie hat sehr gute Erfahrungen mit Nachtkerzen über Neurodermitis gemacht. Sie kann es echt empfehlen. Und sie mag die Pflanze gern, hat sie gesagt. Und du magst die Pflanze ja offenbar auch, sonst hättest du uns das Thema nicht mitgebracht. Die Pflanze ist die gemeine Nachtkerze, über die wir heute sprechen. Welche pharmazeutischen Eigenschaften diese Pflanze hat, darüber haben wir jetzt schon gesprochen, aber diese Pflanze hat auch offenbar ihre Schattenseiten und es gibt auch Leute, die dann sagen, will ich nicht mehr haben. Mhm. Potenziell invasiver Neophyt. Da muss man sich sehr konzentrieren, das vorzulesen. Aber du erklärst, was das bedeutet.
2: Genau, potenziell invasiver Neophyt. Fangen wir mal mit dem Neophyt an. Das bedeutet einfach, dass die gemeine Nachtkerze keine Pflanze ist, die einheimisch ist. Auch wenn man das immer wieder liest oder auch hört, sie kam erst Anfang des 17. Jahrhunderts sozusagen nach Europa und zwar aus Nordamerika und Mexiko. Man hat sie eingeführt als Zierpflanze, aber auch als Nutzpflanze und Mitte des 18. Jahrhunderts wurden in Deutschland schon die ersten wilden Bestände nachgewiesen. Das bedeutet, die Pflanze ist einfach sozusagen vom Beet über den Gartenzaun, sag ich jetzt mal sprichwörtlich, vielleicht gehüpft, hat sich ausgebreitet und hat dann in der Natur sich einfach dann verselbstständigt. Und man kann nachlesen beim Bundesamt für Naturschutz, dass es tatsächlich seit den 60ern, also den 60er Jahren, eine Zunahme gibt an wilden Beständen in Mitteleuropa.
1: Und das ist dann ein Problem?
2: Tja, das weiß man noch nicht so genau. Deswegen ist sie ja potenziell invasiv. Mhm. Und die gemeine Nachtkerze steckt auch noch auf der Beobachtungsliste. Also man guckt sich das Ganze an, wie entwickelt sich das. Ich habe auch beim Bundesamt für Naturschutz nochmal nachgefragt und dort heißt es, dass die gemeine Nachtkerze auf Versuchsflächen mehrere Eigenschaften oder Merkmale nachgewiesen hat, die ihr einen Vorteil verschafft gegenüber Pflanzen, die bei uns halt heimisch ist. Also zum Beispiel kann die wirklich Tausende von Samen, ich habe irgendwie bis zu 15.000, 20.000 Samen ausbilden, eine einzige Pflanze. Und das ist natürlich das Problem, wenn eine natürlich sich so ausbreiten kann, vielleicht auch sehr schnell wächst gegenüber anderen Pflanzen. Wie das im Zusammenspiel mit anderen Pflanzen ist, das weiß man halt auch noch nicht. Und man geht aber jetzt schon davon aus, das sagt man beim Bundesamt für Naturschutz, dass die Nachtkerze auf jeden Fall bleiben wird, auch wild bleiben wird. Und man erwartet auch, dass sie sich weiter ausbreiten wird.
1: Also gegen andere sich durchsetzen, da sind wir dann doch wieder bei dem, was ich vorhin spaßig gesagt habe, dass sie gemein ist und nicht gewöhnlich. Wäre das denn ein Problem, wenn die sich weiter verbreitet?
2: Ja, wie gesagt, man weiß es halt nicht. Ich sage es jetzt mal so, laut dem Rote-Liste-Zentrum einer anderen, sag ich jetzt mal, Behörde, ist es so, dass jetzt knapp ein Drittel unserer heimischen Pflanzen schon bestandsgefährdet ist oder bereits ausgestorben. Das wiederum kann halt einfach auch ein Problem für die Tiere werden, die davon abhängen. Also wir müssen ja immer nicht nur die einzelnen Pflanzen uns anschauen, sondern ganze Ökosysteme, ganze Kreisläufe. Also wie geht das irgendwie zusammen? Welche Auswirkungen hat das denn? Und man geht davon aus, dass invasive Arten grundsätzlich einfach eine Gefahr für die Biodiversität und für die Ökosysteme darstellen. Wie die Nachtkerze reinfällt, müssen wir gucken.
1: Wir haben auch schon ein paar Fotos bekommen. Sie können uns natürlich weiter schreiben zu diesem Thema 0421246611. Und wenn Sie jetzt sagen, vielleicht ist das dann doch nicht so eine gute Idee mit der gemeinen Nachtkerze, aber ich finde die so hübsch. Ob es Alternativen gibt, darüber sprechen wir gleich.

0: Kenny Rogers und Dolly Parton mit Islands in the Stream. Es ist 14 Minuten vor 12 und die gemeine Nachtkerze ist unser Thema bei
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0: Und wir haben ganz schöne Bilder von Ihnen bekommen und Nachrichten. Annegret zum Beispiel vom Niederrhein freut sich über ihre Blüten und sie freut sich vor allem, wenn bei Dämmerung die Blüten aufgehen. Das findet sie besonders schön. Melanie, was hast du noch so entdeckt?
2: Ja, also ich habe eine besonders große Nachtkerze. Naja, die ist schon ordentlich, die Dietmar uns geschickt hat. Also die, ich würde mal sagen, die, lieber Dietmar, die geht schon an die 2 Meter hoch. Die hat ordentlich Futter. Und eine sehr schöne Nachricht haben wir noch bekommen von Sabine aus Westerstede, gerade reingekommen. Sie hat zwar keine Nachtkerzen im Garten, aber sie hat eine wunderschöne Erinnerung, die sie damit verknüpft. Und zwar hat ihre Oma die wohl gehabt. Und immer wenn sie in den Sommerferien bei ihr war, haben sie sich in der Dämmerung ans Bett gestellt und der Pflanze beim Aufblühen zugeschaut. Und sie sagt, sie schreibt, wenn man ganz leise war, konnte man das sogar hören, wie sie aufgegangen ist. Wow. Also eine sehr schöne Erinnerung.
0: Ganz viel Begeisterung. Nun haben wir aber gerade gehört, dass diese Pflanze nicht nur unproblematisch ist. Gibt es denn noch andere Nachtkerzenarten?
2: Ja, es gibt sogar ganz viele Arten und sogar noch einige Sorten. Ich glaube, es sind mindestens 120 Arten, die es weltweit gibt. Also von daher, die Auswahl ist groß. Im Handel findet man zum Beispiel die duftende Nachtkerze, sowohl die, jetzt muss ich mal schauen, die Oenothera speciosa. Und die ist nochmal ganz besonders, weil da gibt es Sorten, die sogar weiß- und rosafarbene Blüten tragen.
0: Und wie problematisch sind die?
2: Also beide Arten, die duftende Nachtkerze und die Speciosa, die sind offensichtlich noch nicht verwildert. Zumindest stehen sie jetzt nicht in dieser Liste des Bundesamtes für Naturschutz. Das ist bei der rotkelchigen Nachtkerze ein bisschen anders. Die hat sich inzwischen etabliert. Auch viele andere Arten, die man sonst auch im Handel findet. Und es gibt noch eine weitere potenziell invasive Art und das ist die Kronennachtkerze, die Coronifera. Also von daher ganz genau schauen, wenn man sich vielleicht eine Nachtkerze holen möchte, was für eine Art ich da vor mir habe. Wenn man jetzt sagt, ich möchte was für den Naturschutz tun, da habe ich nochmal beim Bundesamt für Naturschutz auch nachgefragt, ist es denn überhaupt eine gute Idee? Und da heißt es dann, dass aus naturschutzfachlicher Sicht dann eher abgeraten davon wird, Nachtkerzenarten überhaupt im Garten oder auf dem Balkon zu haben, einfach um die heimischen Arten zu schützen. Also von daher eher heimische Arten dann im Garten oder auf dem Balkon zu haben.
0: Melanie Oehlenbach hat heute für uns, man kann sagen, die gemeine Nachtkerze seziert, auseinandergenommen und von vorn bis hinten beleuchtet. Das Thema der nächsten Sendung hier bei Bremen 1 ist dann übrigens Kompost pflegen und das ist dann am 31. Juli. Vielen Dank, Melanie.
2: Gerne.

0: Hier ist Bremen 1 und Heidi Stern, die unter dem Namen Jennifer Rush Karriere gemacht hat, die hören wir gleich nach der Werbung mit Destiny.
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1: Mit Elke Küster. Bundeskabinett umgebaut, Nina Warken wird Chefin im Kanzleramt. Gewinn eingebrochen, VW-Chef Blume sieht keine Werksschließungen bis 2030. Vertrag besiegelt, Jürgen Klopp ist neuer Bundestrainer. Das Wetter allmählich mehr Sonne bis 23 Grad. Ja, die Fußballnationalmannschaft hat einen neuen Trainer. Heute Vormittag war Vollzug beim DFB. Jürgen Klopp übernimmt. Dazu gleich mehr im Sport in der Rundschau. Wir steigen natürlich ein mit dem, was sich auf politischem Parkett in Berlin getan hat. Stichwort Kabinettsumbildung. Um 9 Uhr ging Bundeskanzler Friedrich Merz vor die Presse, um unter anderem Folgendes zu bestätigen. Zum ersten Mal wird eine Frau das Kanzleramt führen. Nina Warken, bislang Gesundheitsministerin, übernimmt.
2: Nina Warken hat in den vergangenen Monaten in der Bundesregierung als Gesundheitsministerin gezeigt, dass sie ein Ministerium führen, dass sie Reformen auch gegen Widerstände durchsetzen kann.
1: Damit meinte Merz vor allem die Reform der gesetzlichen Krankenversicherung. Der Beitrag von Mario Kubina aus Berlin beginnt mit dem Statement von Warken.
3: Ich freue mich, den Reformkurs weiter voranzutreiben, mitzugestalten, noch enger mit den Kolleginnen und Kollegen, Bundesministern und ihren Ressorts, aber auch mit den Ländern und den Fraktionen zusammenarbeiten zu können.
4: Gerade bei der Zusammenarbeit von Bund und Ländern lief es in letzter Zeit nicht immer rund, was auch dem bisherigen Kanzleramtschef Thorsten Frey angekreidet wurde. Er soll nach dem Rücktritt von Spahn den Vorsitz in der Unionsfraktion im Bundestag übernehmen. Mit dem Wechsel von Warken ins Kanzleramt braucht Merz einen neuen Gesundheitsminister.
2: Es freut mich, dass Carsten Linnemann meiner Bitte gefolgt ist und das Amt des Bundesgesundheitsministers übernehmen wird.
4: Der Abgeordnete aus Nordrhein-Westfalen blickt schon jetzt auf eine lange Karriere im Bundestag zurück. Aber die Gesundheitspolitik war bisher nicht Linnemanns Schwerpunktthema. Eher Wirtschaft und Arbeitsmarkt.
5: Mir ist bewusst, dass es eine große Aufgabe ist. Und deshalb, ja, gehe ich auch mit Demut diese Aufgabe an, aber auch mit großem Respekt.
1: Auch Philipp Amthor bekommt einen neuen Posten. Er wird Staatsminister und Bund-Länder-Koordinator im Kanzleramt. Wen die CDU nach Carsten Linnemann als Generalsekretär bekommt, bleibt nach der Pressekonferenz offen. Der Kanzler kündigte an, dass sich bei den Ministerposten noch mehr tun wird.
2: Es wird weitere Veränderungen im Bundeskabinett geben. Aber diese Entscheidungen brauchen nicht zuletzt angesichts der Sommerpause noch ein paar Tage und vielleicht auch mehr Zeit. Das entscheide ich aber ohne Zeitdruck und mit der gebotenen Sorgfalt.

0: Hildebrand in Hannover. Wie hart treffen VW diese Zahlen?
1: Das ist ein herber Schlag, aber Volkswagen wusste, dass der so kommt. Der Konzern steckt in der Krise, der Gewinn schrumpft von Quartal zu Quartal. Und heute eben die nächste Hiobsbotschaft, auch wenn sich das natürlich hinter den Kulissen schon angedeutet hat. Ein Drittel weniger Gewinn im ersten Halbjahr. Die VW-Spitze begründet die schwache Zwischenbilanz unter anderem mit dem eingebrochenen China-Geschäft und mit den teuren US-Zöllen, außerdem mit einem verschärften Wettbewerb. Und mit diesen Zahlen kann VW-Chef Blume jetzt nochmal allen Kritikern sagen, seht her, wir haben es nochmal schwarz auf weiß, wir müssen daran, wir müssen was tun. Der VW-Vorstand will ja bis zu 50.000 weitere Jobs abbauen und die Zukunft von 4 VW- bzw. Audi-Werken ist unsicher. Im Moment ist Werksurlaub. Im August nach den Ferien wollen Betriebsrat und die IG Metall Proteste an den VW-Standorten gegen einen möglichen Kahlschlag organisieren.
0: Torben Hildebrand war das zur Lage bei VW. Vor 5 Jahren rückten internationale Truppen im Eiltempo aus Afghanistan ab. Die Taliban kamen wieder an die Macht. Die Bundesregierung versprach, Menschen in Deutschland aufzunehmen, die als besonders gefährdet galten. Im Dezember vergangenen Jahres zog die Regierung ihre Zusagen zurück, und zwar pauschal. Eine Afghanin, Mutter von 2 Söhnen, zog deshalb vor das Bundesverfassungsgericht und ihre Klage hatte Erfolg, wie Max Bauer berichtet.
2: Karlsruhe sagt, die Rücknahme der Aufnahmezusagen war rechtswidrig. Zwar habe die Bundesrepublik die Aufnahme freiwillig zugesagt und könne sie auch wieder zurücknehmen, aber das dürfe nicht pauschal für alle Betroffenen geschehen. Es müsse immer eine Einzelfallentscheidung geben, bei der die individuellen Belange berücksichtigt werden. Nun muss das Oberverwaltungsgericht Berlin-Brandenburg noch einmal über den Fall entscheiden und dabei darauf achten, dass eine pauschale Rücknahme der Afghanistan-Zusagen nicht zulässig ist. Karlsruhe betont auch, solange das Verfahren läuft, muss sich Deutschland dafür einsetzen, dass die Mutter und ihre 2 Söhne, die sich in Pakistan befinden, unterstützt und nicht nach Afghanistan abgeschoben werden. Die heutige Entscheidung bedeutet ausdrücklich nicht, dass die Familie einen Anspruch auf ein Visum hat.
0: In Spanien und Frankreich kommen die Feuerwehren ans Limit. Die Waldbrände breiten sich weiter aus. Immer mehr Land wird verwüstet. Zehntausende Menschen sind schon vor den Flammen geflohen. Frankreich hat inzwischen die EU um Unterstützung gebeten. Mehr Löschflugzeuge sollen helfen, vor allem an der Atlantikküste. Ein Lagebericht von Julia Borutta.
3: Innenminister Laurent Nunez gab an, dass rund um Arcachon mittlerweile 40.000 Personen in Sicherheit gebracht wurden. Ein Teil von ihnen musste vom Cap Ferret mit Booten abgeholt werden, weil der waldige Weg über die Halbinsel zurück aufs Festland abgeschnitten ist. Bisher gibt es keine Toten zu beklagen, aber 50 Häuser sind total zerstört. Insgesamt bekämpfen 800 Feuerwehrleute den Brand, der mittlerweile eine Fläche von der Größe der Hauptstadt Paris vernichtet hat. Auch heute herrschen im Südwesten Frankreichs Temperaturen von über 35 Grad bei weiter anhaltenden Winden und extremer Trockenheit.
0: Und jetzt kommen unsere Meldungen aus Bremen, Bremerhaven und Niedersachsen, zusammengestellt von Katrin Martens.
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5: Das niedersächsische Wirtschaftsministerium fördert den Hafen der Stadt Papenburg mit gut 22 Millionen Euro. Damit soll ein Teil der Seeschleuse neu gebaut werden. Außerdem sollen mit dem Geld Maßnahmen gefördert werden, die den Hafen effizient von Schlick aus der Ems befreien. Die Gesamtkosten liegen bei knapp 50 Millionen Euro. Davon trägt die Stadt Papenburg einen Eigenanteil von 27,5%. In Bremen-Huchting hat ein Nachbarschaftsstreit für einen größeren Polizeieinsatz gesorgt. Auslöser war offenbar, dass ein 32-Jähriger mehrere Kinder und Jugendliche bedroht und einem Kind ins Gesicht geschlagen haben soll. Als die Kinder um Hilfe riefen, kam der Vater eines Kindes dazu. Den bewarf der Mann nach Angaben der Polizei mit einem Aschenbecher. Zeitweise versammelten sich bis zu 80 Personen am Einsatzort. Die Beamten nahmen eine Person vorübergehend in Gewahrsam. Bei einer Verkehrskontrolle hat die Bremerhavener Polizei gestern Abend knapp 30 Fahrzeuge und 55 Personen genauer überprüft. In 4 Fällen fertigte die Polizei Strafanzeigen, unter anderem wegen Verstößen gegen das Waffen- und das Betäubungsmittelgesetz. In 8 Fällen stellten die Beamten Ordnungswidrigkeiten, wie zum Beispiel einen Verstoß gegen das Handyverbot am Steuer fest. Geschwindigkeitsüberschreitungen gab es nicht.
0: Und damit kommen wir zum Sport in der Rundschau heute Mittag mit Daniel Haselbach. Jetzt ist es also fix. Der Deutsche Fußballbund hat nach dem WM-Aus die Nachfolge von Bundestrainer Julian Nagelsmann geregelt. Es ist der Wunschkandidat geworden, Jürgen Klopp. Am Vormittag hat der DFB die Entscheidung offiziell bekannt gegeben.
6: Ja, 3 Wochen lang wurde ja intensiv verhandelt. Jetzt haben alle DFB-Gremien zugestimmt und ja auch Klopps bisheriger Arbeitgeber Red Bull. Für die Freigabe zahlt der Deutsche Fußballbund 1 Million Euro. Das Geld geht an die Red Bull

0: Stiftung Wings for Life. Außerdem verpflichtet sich der DFB dazu, bis 2030 drei Länderspiele in Leipzig auszutragen. Am 15. August wird Jürgen Klopp dann das Amt des Bundestrainers offiziell antreten. Er bekommt einen Vertrag bis Sommer 2030. Bei der Vorstellung eben sagte Klopp, für ihn sei das heute ein ganz besonderer Tag.
1: Das ist idealerweise der Höhepunkt meiner Karriere, meines Lebens, meines beruflichen Lebens.
0: Klopp soll bei seiner Rückkehr ins Traineramt den viermaligen Weltmeister und dreimaligen Europameister wieder auf Erfolgskurs bringen. Erster Liefertermin ist die EM in 2 Jahren und bis dahin soll sich einiges verändern.
1: Es werden Spieler Möglichkeiten bekommen, die jetzt möglicherweise gerade noch gar nicht damit rechnen, einfach weil ich gerne mutig sein werde und das auch bin. Das war ich schon immer und werde ich auch bleiben. Ich habe Lust, mit Jungs zusammenzuarbeiten, die einen Fußball spielen wollen, der allen gefällt. Ich möchte auch mit der Nationalmannschaft etwas schaffen, dass die Leute nach dem Spiel nach Hause gehen und denken, wow.
0: Mit der Verkündung der Klopp-Personalie gab der DFB auch noch bekannt, dass der ehemalige Werder-Spieler Per Mertesacker ab Januar kommenden Jahres die Position des DFB-Geschäftsführers übernehmen wird. Während für Jürgen Klopp und die Nationalmannschaft erst Ende September wieder Spiele anstehen in der Nations League, kämpfen andere Athletinnen und Athleten gerade in Hannover um Titel. Dort finden die Finals statt. Bis Sonntag werden die deutschen Meisterschaften in 24 Sportarten ausgetragen. Aus Bremer Sicht interessant, Friedelinde Petershofen von Werder Bremen tritt am Nachmittag im Stabhochsprung an. Sie konnte im vergangenen Jahr Gold holen. Und die gebürtige Bremerin und Doppel-Europameisterin Carina Schönmeier kämpft im Geräteturn-Mehrkampf um den Titel. Entscheidungen in diesen Wettbewerben werden gegen 17 Uhr bzw. gegen 18 Uhr erwartet.
2: Das war der Sport und das war auch die Rundschau mit Elke Küster.
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4: Also hier in mein Studiofenster scheint gerade die Sonne rein. Ich würde sagen, ein freundliches Grau durchsetzt von Blau. Das ist das, was der Himmel hier in Bremen gerade zu bieten hat. 18 Grad dazu. Bremerhaven Wolken 19 Grad, genauso in großen Kneten und in Langwedel 18 Grad und Wolken. Es sollen noch bis zu 23 Grad werden. Fast überall soll sich auch mal die Sonne zeigen.
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4: Vorsicht bitte auf der A27 Cuxhaven Richtung Bremerhaven. Zwischen Altenwalde und Nordholz steht ein defektes Fahrzeug. A1 Hamburg Richtung Bremen. Zwischen Harburg und Maschener Kreuz 6 Kilometer stockender Verkehr im Baustellenbereich. A1 Hamburg Richtung Osnabrück. Zwischen Bremer Kreuz und Asten 4 Kilometer stockender Verkehr im Baustellenbereich. A1 Osnabrück Richtung Bremen. Zwischen Bremen-Brinkum und Hemelingen 5 Kilometer stockender Verkehr vor einer Baustelle. A7 Hannover Richtung Hamburg. Zwischen Dreieck Walsrode und Solter Süd wird auch gebaut. Hier 5 Kilometer stockender Verkehr. Und B75 Bremer Straße Hamburg Richtung Buchholz zwischen Schafhagenberg und der A7 Marmsdorf stockender Verkehr.
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4: Ich wünsche einen guten Appetit oder eine gute Verdauung, je nachdem, wie weit Sie gerade sind. Mein Name ist Anja Görz. Guten Tag.
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1: Ja, immer freitags um diese Zeit gibt's die Maxi-Single der Woche. Unsere Musikredaktion vertieft sich in ganz, ganz viel Musik und sucht dann was aus. Dieses Mal gibt es Musik von Donna Summer. Und die Frau hat, das kann man wirklich sagen, die Musikgeschichte verändert. 1977 hat sie mit dem Produzenten Giorgio Moroder einen Song gemacht, I Feel Love. Und der hat alles auf den Kopf gestellt in der Musik. Das war ein ganz neuer Sound. Und was da alles so passiert ist, kann man sich übrigens gerade in einer Dokumentation in der Arte Mediathek ansehen. Die heißt auch genau wie der Song I Feel Love, die Geschichte hinter dem Song. Und wir hören jetzt unsere heutige Maxi. Das ist Donna Summer mit Bad Summer. Bad Girls, Entschuldigung.

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7: 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Es ist 12.30 Uhr.
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7: Und das ist heute zu Beginn noch wolkig. Es soll dann aber nach und nach sonniger werden. Man kann die Sonne schon sehen hinter den Wolken. 19 bis 23 Grad sind die für heute angekündigten Höchsttemperaturen. Dazu gibt es schwachen an der Küste auch phasenweise mäßigen Wind. Morgen soll sogar bis zu 28 Grad möglich sein. Dazu soll es dann auch meist sonnig sein. Und Sonntag wird es wieder wolkiger mit Schauern und Gewittern. Also bester Tag zum Grillen vielleicht dann doch heute oder morgen. Im Moment in Bremen 18 Grad und Wolken, genauso in Bremerhaven und Leeste, und Verden meldet 19 Grad bei Wolken.
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7: A1 Hamburg Richtung Bremen zwischen Harburg und Maschener Kreuz, 6 Kilometer stockender Verkehr im Baustellenbereich. A1 Hamburg Richtung Osnabrück zwischen Bremer Kreuz und Asten, 4 Kilometer stockender Verkehr im Baustellenbereich. Und weiter zwischen Dreieck Stur und Wildeshausen Nord auf der A1, 6 Kilometer stockender Verkehr im Baustellenbereich. Hier dauert es etwa eine Dreiviertelstunde länger als gewohnt. A1 Osnabrück Richtung Bremen zwischen Bremen-Brinkum und Hemelingen, 5 Kilometer stockender Verkehr vor der Baustelle. A7 Hannover Richtung Hamburg zwischen Dreieck Walsrode und Bad Fallingbostel, 6 Kilometer stockender Verkehr. Und B75 Bremer Straße Hamburg Richtung Buchholz zwischen Schafshagenberg und der A7 Marmsdorf stockender Verkehr.
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7: Ja, wir hoffen, Sie kommen überall gut hin, wo Sie hinwollen, und wünschen einen guten Start in die vielleicht Mittagspause, vielleicht schon ins Wochenende. Mein Name ist Anja Görz, schön, dass Sie dabei sind.
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0: Genesis bei Bremen 1. 12.43 Uhr ist es. Ja, eigentlich ist es keine Neuigkeit, aber es ist eine Neuigkeit, weil jetzt ist es offiziell und amtlich. Fußball-Deutschland hat einen neuen Bundestrainer. Um 11 Uhr auf einer Pressekonferenz verkündet DFB-Präsident Bernd Neuendorf die frohe Botschaft.
1: Wir sind froh, heute Ihnen Jürgen Klopp als neuen Bundestrainer präsentieren zu dürfen.
0: Ja, Jürgen Klopp wird also 13. Bundestrainer der Nationalmannschaft. Bevor er sich den Fragen der Journalisten gestellt hat, hat er nochmal betont, wie besonders der heutige Tag für ihn ist.
2: Eine große Ehre, hier heute zu sitzen. Bin 59, bin kein unbeschriebenes Blatt. Mir geht es auch nicht nur um die A-Nationalmannschaft. Aber das ist der erste Job, um es klar zu machen. Jürgen Klopp hat keine Karriere nach der Nationalmannschaft. Das ist idealerweise der Höhepunkt meiner Karriere, meines Lebens, meines beruflichen Lebens.
0: Ja, und das finden offenbar auch andere, denn die Reaktionen auf diese Personalie durchweg positiv. Klopp sei genau der Richtige, um die Nationalmannschaft wieder zurück auf die Erfolgsspur zu bringen, sagt etwa Werders Sportchef Clemens Fritz.
3: Man muss schon sagen, wir haben Themen im deutschen Fußball. Ne? Wir müssen einfach auch besser werden in unserer Nachwuchsarbeit. Man hat schon gesehen in den letzten Turnierjahren, dass wir nicht so erfolgreich abgeschnitten haben, wie man das auch von Deutschland kennt. Und ich glaube, da ist es einfach auch wichtig, da wieder hinzukommen. Was wir alle sehen wollen, das geht uns als Verein so, das geht jedem Deutschen so, wenn er die Nationalmannschaft verfolgt. Wir wollen ja intensiven, offensiven und erfolgreichen Fußball natürlich stehen. Und ich bin total überzeugt davon, dass Jürgen Klopp das auch hinbekommen kann.
0: Nicht so erfolgreich, also sogar ich, die sich mit Sport nun wirklich nicht so wahnsinnig gut auskennt, kann das durchaus bestätigen. Jürgen Klopp auf jeden Fall jetzt der Neue und was der alles vorhat, was er ändern will, darüber sprechen wir ausführlich in gut 2 Stunden hier auf Bremen 1.

0: Gary Barlow singt hier Back for Good für Take That und die hat mit diesem Song wirklich einen gigantischen Erfolg. Das BBC-Publikum hat den Song mal auf Platz 10 der bedeutendsten oder einflussreichsten Titel der 90er Jahre gewählt. 9 Wochen lang in den Top 10 in Deutschland, also ein richtig schöner Herzensbrecher-Song, der sehr erfolgreich war. Und das gilt auch für den Sehnsuchtssong, den wir gleich nach der Werbung hören. Der ist ein bisschen älter, 1982 hat Steve Winwood das Album Talking Back to the Night veröffentlicht. Das war sein 3. Soloalbum. Vielleicht haben sie es selbst im Schrank, ein ganz gelbes Album. Es geht da natürlich auch um die Sehnsucht nach vergangener Liebe. 1982 nicht so erfolgreich, 1987 als Remix dann nochmal richtig erfolgreich. Valerie von Steve Winwood hören wir gleich.
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1: Mit Katrin Martens. Gesundheitsministerin Nina Wagen wird Chefin im Kanzleramt. VW-Chef will bis 2030 keine Werke schließen. Jürgen Klopp ist neuer Trainer der deutschen Fußballnationalmannschaft. Das Wetter zum Nachmittag mehr Sonne und trocken bei Werten bis 23 Grad. Bundeskanzler Friedrich Merz besetzt mehrere Spitzenposten in seiner Regierung neu. Auslöser für den Umbau ist der Rücktritt von Unionsfraktionschef Jens Spahn. Auf ihn soll der bisherige Kanzleramtschef Thorsten Frey folgen. Die bisherige Gesundheitsministerin Nina Wagen soll dann Kanzleramtschefin werden. Aus Berlin berichtet Dietrich Karl-Meurer.
2: Das Gesundheitsressort soll CDU-Generalsekretär Carsten Linnemann übernehmen. Er spricht von einer großen Verantwortung und will die anstehenden Reformen voranbringen. Philipp Amthor wechselt als Staatsminister für die Bund-Länder-Beziehungen ins Kanzleramt. Zuletzt war er parlamentarischer Staatssekretär im Ministerium für Digitales und Staatsmodernisierung. Merz kündigt zudem weitere Veränderungen im Bundeskabinett an. Kritik kommt von den Grünen und der FDP. Sie werfen dem Kanzler vor, mit der schrittweisen Ankündigung neue Unruhe auszulösen. Die Ernennung der neuen Minister soll am kommenden Mittwoch erfolgen.
1: An der französischen Atlantikküste wüten weiter die Feuer. Mittlerweile wurde eine Fläche knapp so groß wie Paris zerstört. Nach Behördenangaben wurden mehrere 10.000 Menschen in Sicherheit gebracht. Allein rund um Arcachon 40.000. Julia Borutta berichtet.
3: Ein Teil von ihnen musste vom Cap Ferret mit Booten abgeholt werden, weil der waldige Weg über die Halbinsel zurück aufs Festland abgeschnitten ist. Bisher gibt es keine Toten zu beklagen, aber 50 Häuser sind total zerstört. Insgesamt bekämpfen 800 Feuerwehrleute den Brand, der mittlerweile eine Fläche von der Größe der Hauptstadt Paris vernichtet hat. Da nun auch weiter südlich im beliebten Urlaubsgebiet bei Biscarrosse ein Großbrand ausgebrochen ist, hat Präsident Emmanuel Macron die europäischen Partner um Hilfe gebeten. Die Löschflugzeuge sollen im Laufe des Tages eintreffen.
1: VW-Chef Oliver Blume geht nicht davon aus, dass es in den kommenden 4 Jahren Werksschließungen geben wird. Über Schließungen bis 2030 zu reden sei nicht realistisch und es gäbe schlauere Wege, sagte Blume am Morgen in einer Bilanzpressekonferenz. Dabei ist der Gewinn von VW ein weiteres Mal eingebrochen. In den Monaten April bis Juni ging das Konzernergebnis nach Steuern um knapp 33% auf 1,5 Milliarden Euro zurück. Das niedersächsische Wirtschaftsministerium fördert den Hafen der Stadt Papenburg mit gut 22 Millionen Euro. Damit soll ein Teil der Seeschleuse neu gebaut werden. Außerdem sollen mit dem Geld Maßnahmen gefördert werden, die den Hafen effizient von Schlick aus der Ems befreien. Die Gesamtkosten liegen bei knapp 50 Millionen Euro. Davon trägt die Stadt Papenburg 27,5%. Jürgen Klopp ist neuer Bundestrainer der deutschen Fußballnationalmannschaft der Männer. Der Präsident des Deutschen Fußballbunds Bernd Neuendorfer sagte, die Gremien des DFB hätten einstimmig zugestimmt. Tim Brockmeier mit Einzelheiten.
4: Es ist ein besonderer Tag und eine große Ehre für mich, so die ersten Worte von Jürgen Klopp als neuer Bundestrainer. Jürgen Klopp ist der 13. deutsche Bundestrainer. Er bringt 3 Co-Trainer mit, darunter Ex-Nationalspieler Sven Bender, wie auch seinen langjährigen Berater Marc Kosicke, der sich in Zukunft um Strategie und Entwicklung rund um die DFB-Elf kümmern soll. Zudem, so gab der DFB bekannt, wird ab dem 01.01.2027 Weltmeister Per Mertesacker den Posten Geschäftsführer Sport beim DFB übernehmen.

0: Gewitter bei höchstens 23 Grad.
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0: Vorsicht bitte auf der A27 Bremen Richtung Walsrode. Zwischen Achim Ost und Langwedel liegen Gegenstände. A1 Hamburg Richtung Bremen. Zwischen Harburg und Maschener Kreuz 6 Kilometer stockender Verkehr im Baustellenbereich. A1 Hamburg Richtung Osnabrück. Zwischen Bremer Kreuz und Arsten 4 Kilometer stockender Verkehr im Baustellenbereich. Und weiter zwischen Dreieck Stur und Wildeshausen Nord auf der A1 6 Kilometer stockender Verkehr im Baustellenbereich. Hier eine Verzögerung von etwa einer Dreiviertelstunde. A1 Osnabrück Richtung Bremen zwischen Bremen-Brinkum und Hemeling 5 Kilometer stockender Verkehr vor der Baustelle. A7 Hannover Richtung Hamburg zwischen Dreieck-Walsrode und Bad Fallingbostel 6 Kilometer stockender Verkehr. Und B75 Bremer Straße Hamburg Richtung Buchholz zwischen Schafshagenberg und der A7 Marmsdorf stockender Verkehr.
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0: Ja, verweile doch ein wenig. Wir tauchen gleich ab ins Mittelalter und fahren dazu nach Bassum. Erstmal aber natürlich ein bisschen Musik. Mein Name ist Anja Götz.
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0: Viertel nach eins ist es. Das waren die Dexys Midnight Runners bei Bremen 1. Ritter, Gaukler, es riecht nach gegrilltem Fleisch und frisch gebackenem Brot. Da sind wir auf dem Mittelaltermarkt. Und viele haben ja Lust, für ein Wochenende mal mehrere hundert Jahre in die Vergangenheit einzutauchen. In Bassum gibt es dieses Wochenende den Bovelmarkt. Das ist ein großer Mittelaltermarkt. Noch wird aufgebaut, aber unser Reporter Till Kohlwiss war mittendrin.
1: Hier ist ein Heerlager schon aufgebaut. Also viele Menschen, die einfach sich für das Mittelalter begeistern, sind hier schon unterwegs und haben hier ihre Baumwollzelte aufgebaut. Hier dampft es schon ordentlich. Hier wird Kräutertee auf Grills ja warm gemacht und Holz ist hier schon entzündet. Hier gibt es so viel zu entdecken. Hier ist ein Katapult, dann da vorne stehen Kanonen, dann laufen hier Menschen rum, die haben ja kleine Felle um ihren Hals gehangen. Es gibt immer was zu entdecken und besser geht's doch gar nicht. Und die Kleinen, also unsere Lütten, die können sich auch richtig freuen. Hier gibt es nämlich eine Zwergenwiese, da kann geritten werden, Karussell kann gefahren werden, getöpfert, gebastelt. Und bis 16 haben alle hier freien Eintritt.
0: Das klingt doch nach einem Plan fürs Wochenende. Also wenn Sie noch nichts geplant haben, dann ist ja vielleicht Bassum das richtige Ziel für Sie. Bis Sonntag auf dem Gelände der Freudenburg noch der Bovelmarkt. Heute Abend geht's da los mit Konzerten und morgen und Sonntag dann das bunte Mittelalter treiben.

Brooke Fraser, und da wir ja schon viel über Sport gesprochen haben, wollen wir nicht verheimlichen, dass der Vater dieser Sängerin Rugby-Profi war. In Neuseeland, wo sie herkommt, ist Brooke Gabrielle Fraser-Lightfoot, wie sie ganz und gar heißt, sehr erfolgreich. Wir haben sie gehört mit Something in the Water. Hier ist Bremen 1 um 13.24 Uhr, jetzt mit Belinda Carlisle.

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13: Um 13:30. Es ist vielleicht noch grau, aber es soll nach und nach Azuren-Hochableger Norbert mehr Einfluss haben. Und das heißt mehr Sonne. Morgen dann auch länger freundlich und meist trocken. Es kommt, so schreibt es der Wetterservice, vorübergehend ein Schwall sommerlicher Wärme zu uns. Der ist aber in der Nacht zu Sonntag schon wieder unterwegs woanders hin. Also das heißt morgen sonnig und trocken, Sonntag dann wieder Schauer und Gewitter. Heute, nachdem es grau losgeht, auch Sonne bei höchstens 19 bis 23 Grad. Im Moment 19 Grad in Bremen und Bremerhaven und auch in Worpswede. Budjading meldet 17 Grad.
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13: A1 Hamburg Richtung Bremen zwischen Harburg und Maschener Kreuz. 6 Kilometer stockender Verkehr im Baustellenbereich. A1 Hamburg Richtung Osnabrück zwischen Bremer Kreuz und Asten. 4 Kilometer stockender Verkehr im Baustellenbereich. A1 Osnabrück Richtung Bremen zwischen Dreieckstur und Bremen-Himmelingen dauert es etwa eine Dreiviertelstunde länger als gewohnt. Der Grund 7 Kilometer Stau wegen Bauarbeiten. Und A7 Hannover Richtung Hamburg zwischen Dreieck-Walsrode und Bad Fallingbostel. 6 Kilometer stockender Verkehr.
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13: Und mein Name ist Anja Görz. Schön, dass Sie dabei sind.
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1: 24. Juli 1956, das ist 70 Jahre her, und da endete die legendäre Partnerschaft zwischen dem Komiker Jerry Lewis und dem Entertainer Dean Martin. Dirk Böhling.
2: What are your names?
3: I'm Dean Martin.
4: And I'm Jerry Lewis, Martin and Lewis.
5: Dean Martin arbeitet in den frühen 40er Jahren als Nachtclubsänger und Jerry Lewis steht als Komiker auf der Bühne und bewegt grimassenziehend die Lippen zu Schallplattenaufnahmen. Als beide ein Engagement im selben Club in New York haben, kommt es zum ersten gemeinsamen Bühnenauftritt.
6: What?
7: That's not fair. Why should you do this to me? I'm your partner. I am your friend. I am your pal. I'll do my guest to call.
5: Jerry stolpert als Kellner auf die Bühne, während Dean singt, und bringt so den Auftritt des Sängers komplett durcheinander, bis der den Störer von der Bühne jagt. Es wird eine ihrer Paradenummern und der Beginn eines Siegeszuges in das amerikanische Showbusiness.
8: It's the new, the great, the different, the Martin and Lewis Show!
5: Ihre improvisierten und hemmungslosen Klamauknummern sind Publikumserfolge und die Grundlage eines Formats, mit dem später beide weltberühmt werden. Ein kongeniales Paar und dazu eine begehrte Attraktion im amerikanischen Showgeschäft, die den Veranstaltern hohe Eintrittspreise bringen.
9: And now the Dean Martin and Jerry Lewis Show!
5: Ab 1948 treten die beiden regelmäßig in einer eigenen Radioshow auf, bekommen erste Auftritte in dem neuen Medium Fernsehen und werden ein Jahr später schließlich für das Kino entdeckt. Ihr erster gemeinsamer Film heißt My Friend Irma. Bis 1956 sollen 15 weitere folgen. In dieser Zeit sind Martin und Lewis eines der bestbezahlten und das beliebteste Duo im US-Showgeschäft, das teilweise auf der Straße weiterspielen muss, um sein Publikum wieder aus dem Theater zu locken. Hinter den Kulissen ist es zwischen den Freunden aber längst nicht mehr so harmonisch wie einst. Während Jerry Lewis bis zur Erschöpfung an neuen Gags arbeitet und dabei nicht so gut ertragen kann, dass man auch über seinen Partner lacht, fühlt sich Dean Martin immer mehr als bloßer Stichwortgeber und macht sich Sorgen um seine Coolness und seine musikalische Karriere. 1956 kommt es zum Bruch. Während der Dreharbeiten zu ihrem letzten gemeinsamen Film geben sie ihre Trennung bekannt. Jerry Lewis macht als Solokomiker weiter, Dean Martin spielt in Filmen, nimmt Schallplatten auf und wird Mitglied des legendären Rat Packs mit Sammy Davis Jr. und Frank Sinatra. Der ist es auch, der die beiden Ex-Partner 20 Jahre später, 1976, während einer Fernsehshow für einen kurzen Auftritt wieder zusammen auf die Bühne bringt.
10: I think it's about time, don't you?
11: And thank you.
10: Yeah, I think it's about time.
5: Ohne Sketch und ohne Programm, aber immerhin doch tränenreich vereint. Zum ersten Mal nach ihrer Abschiedsvorstellung am 24. Juli 1956. Heute vor 70 Jahren.
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0: Sixpence, None the Richer bei Bremen 1. Mein Name ist Anja Götz. Ich habe gleich noch für Sie Pandora's Box von OMD. Und dann kommt um 14 Uhr Norbert Kunze zu Ihnen und bringt Sie ein bisschen weiter Richtung Wochenende. Ich wünsche ein sehr schönes.
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1: Mit Katrin Martens. Gesundheitsministerin Nina Wagen wird Chefin im Kanzleramt. VW-Chef will bis 2030 keine Werke schließen. Jürgen Klopp ist neuer Trainer der deutschen Fußballnationalmannschaft. Das Wetter zum Nachmittag: mehr Sonne und trocken bei Werten bis 23 Grad. Bundeskanzler Friedrich Merz besetzt mehrere Spitzenposten in seiner Regierung neu. Auslöser für den Umbau ist der Rücktritt von Unionsfraktionschef Jens Spahn. Auf ihn soll der bisherige Kanzleramtschef Thorsten Frey folgen. Die bisherige Gesundheitsministerin Nina Wagen soll dann Kanzleramtschefin werden. Aus Berlin berichtet Dietrich Karl Meurer.
2: Das Gesundheitsressort soll CDU-Generalsekretär Carsten Linnemann übernehmen. Er spricht von einer großen Verantwortung und will die anstehenden Reformen voranbringen. Philipp Amthor wechselt als Staatsminister für die Bund-Länder-Beziehungen ins Kanzleramt. Zuletzt war er parlamentarischer Staatssekretär im Ministerium für Digitales und Staatsmodernisierung. Merz kündigt zudem weitere Veränderungen im Bundeskabinett an. Kritik kommt von den Grünen und der FDP. Sie werfen dem Kanzler vor, mit der schrittweisen Ankündigung neue Unruhe auszulösen. Die Ernennung der neuen Minister soll am kommenden Mittwoch erfolgen.
1: An der französischen Atlantikküste wüten weiter die Feuer. Nach Behördenangaben wurden mehrere 10.000 Menschen in Sicherheit gebracht. Allein rund um Arcachon südlich von Bordeaux 40.000. Julia Brutter berichtet.
3: Ein Teil von ihnen musste vom Cap Ferret mit Booten abgeholt werden, weil der waldige Weg über die Halbinsel zurück aufs Festland abgeschnitten ist. Bisher gibt es keine Toten zu beklagen, aber 50 Häuser sind total zerstört. Insgesamt bekämpfen 800 Feuerwehrleute den Brand, der mittlerweile eine Fläche von der Größe der Hauptstadt Paris vernichtet hat. Da nun auch weiter südlich im beliebten Urlaubsgebiet bei Biscarrosse ein Großbrand ausgebrochen ist, hat Präsident Emmanuel Macron die europäischen Partner um Hilfe gebeten. Die Löschflugzeuge sollen im Laufe des Tages eintreffen.
1: Die Schleuserkriminalität an deutschen Grenzen ist im vergangenen Jahr deutlich zurückgegangen. Dies zeigt ein neues Lagebild des Bundeskriminalamts und der Bundespolizei. Demnach sind 4.600 Versuche vereitelt worden, Migranten illegal in die Bundesrepublik zu bringen. Das sind 42% weniger als noch 2024. Brennpunkte bleiben die Grenzen zu Polen und Österreich. Aber auch insgesamt reisen viel weniger Menschen unerlaubt nach Deutschland ein als in den Jahren zuvor. VW-Chef Oliver Blume geht nicht davon aus, dass es in den kommenden 4 Jahren Werksschließungen geben wird. Über Schließungen bis 2030 zu reden sei nicht realistisch und es gäbe schlauere Wege, sagte Blume am Morgen in einer Bilanzpressekonferenz. Dabei ist der Gewinn von VW ein weiteres Mal eingebrochen. In den Monaten April bis Juni ging das Konzernergebnis nach Steuern um knapp 33% auf 1,5 Milliarden Euro zurück. Jürgen Klopp ist neuer Bundestrainer der deutschen Fußballnationalmannschaft der Männer. Der Präsident des Deutschen Fußballbunds, Bernd Neuendorfer, sagte, die Gremien des DFB hätten einstimmig zugestimmt. Tim Brockmeier mit Einzelheiten.
4: Es ist ein besonderer Tag und eine große Ehre für mich, so die ersten Worte von Jürgen Klopp als neuer Bundestrainer. Jürgen Klopp ist der 13. deutsche Bundestrainer. Er bringt 3 Co-Trainer mit, darunter Ex-Nationalspieler Sven Bender, wie auch seinen langjährigen Berater Marc Kosicke, der sich in Zukunft um Strategie und Entwicklung rund um die DFB-11 kümmern soll. Zudem, so gab der DFB bekannt, wird ab dem 01.01.2027 Weltmeister Per Mertesacker den Posten Geschäftsführer Sport beim DFB übernehmen. Ich will, dass die Leute nach Länderspielen nach Hause gehen und sagen, wow, das war wirklich cool, so der neue Bundestrainer.
1: Das waren die Nachrichten mit Katrin Martens.
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0: 5 Kilometer stockender Verkehr im Baustellenbereich. A1 Gegenrichtung Osnabrück-Bremen staut auf 7 Kilometer zwischen dem Dreieck Stur und Hemmeling, Verzögerung ca. 45 Minuten. A7 Hannover Richtung Hamburg, hier 6 Kilometer stockender Verkehr zwischen dem Dreieck Walsrode und Bad Fallingbostel.
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0: Im Studio Norbert Kunze, ich wünsche Ihnen einen schönen Freitag.
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Elton John, Kickity und Don't Go Breaking My Heart am Freitag hier auf Bremen 1. Ja, das ist schon aufregend, was da heute bundespolitisch passiert ist auf der Bundesebene. Ein neuer Bundestrainer, Jürgen Klopp, ist also jetzt offiziell der Nachfolger von Julian Nagelsmann. Pressekonferenz gab es, Berichte gab es auch, aber wir wollen hier am Nachmittag nochmal genaueres erfahren, wie denn diese Pressekonferenz abgelaufen ist, welche Ziele er hat, naheliegende, vielleicht aber auch weitgehende. Naja, vielleicht erfahren wir da so einiges mehr. Wir telefonieren auf jeden Fall mit einem Kollegen, der diese Pressekonferenz genauestens beobachtet hat in circa 20 Minuten.

0: Primats am Nachmittag. Ich sage Ihnen ganz ehrlich, wenn Jürgen Klopp nicht Bundestrainer der deutschen Fußballnationalmannschaft der Männer geworden wäre heute, sondern beispielsweise Bundestrainer im Murmeln, dann würden wir jetzt noch viel mehr über Sandhatten sprechen. Sandhatten bei Oldenburg, dort finden nämlich die deutschen Meisterschaften im Murmeln statt. Tatsächlich, 32 Murmelteams aus ganz Deutschland sind dabei. Janina Wöpse ist die erste Vorsitzende des SV Murmel 011 und sie spielt auch mit. Sie hat uns verraten, wie eine solche Murmelmeisterschaft abläuft.
1: Wir haben Murmelbahnen gebaut, die sind 6x3 Meter, bei 4 Meter ist ein Loch. Dann wirft jeder abwechselnd eine Murmel, versucht die ins Loch zu werfen. Wer nachher die meisten Murmeln im Loch hat oder am nächsten am Loch liegt, der versucht dann die verbliebenen Murmeln auf dem Feld noch reinzumachen. Wer die letzte Murmel reinmacht, hat gewonnen.
0: Ja, klingt irgendwie wie immer beim Murmeln. Fans sind übrigens auch vor Ort. Morgen das Ganze, die feuern die Spieler an. Es gibt auch einen eigenen Schlachtruf und der geht so.
1: Kulla, kulla, roll, roll.
0: Kulla, kulla, roll, roll. Die deutschen Meisterschaften im Murmeln. Morgen ab 9 Uhr, Sportplatz in Sandhatten. Ohne Jürgen Klopp übrigens.

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7: Um die 19 Grad, nach wie vor der Wert, gemeldet aus Bremen. Kirchlinteln hingegen ist bei 21 angekommen. Also es wird doch ein bisschen milder, liegt auch immer ein bisschen dran, wie sehr die Wolken auflockern. Also wenn die Sonne da ist, ist es milder. Insgesamt bleibt es trocken, aber eben auch ein Mix aus Auflockerung und Wolken und Sonne. Dann der Wind, schwach an der Küste, phasenweise mäßig, und er kommt insgesamt aus der oder an der Nordsee phasenweise mäßig aus westlichen Richtungen, aber eben am Nachmittag weitgehend auch überwiegend schwach.
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7: Gleich 14:30 A1 Hamburg-Bremen zwischen Harburg und dem Maschner Kreuz immer noch 6 Kilometer stockender Verkehr im Baustellenbereich. A1 Hamburg Richtung Osnabrück, hier stockt es auf 5 Kilometer zwischen dem Bremer Kreuz und Bremen-Arsten. Nochmals A1 Osnabrück-Bremen, 7 Kilometer Stau mittlerweile zwischen den Bereich Stur und Himmelingen, Verzögerung ca. 45 Minuten. Dann A7 Hannover Richtung Hamburg zwischen dem Dreieck Walsrode-Dorfmark, 5 Kilometer stockender Verkehr.
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7: Im Studio Norbert Kunze, ich wünsche Ihnen einen schönen Freitag.
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Ja, Green Green Grass von George Ezra Bremer 1 am Freitagnachmittag. Also Jürgen Klopp, neuer Bundestrainer, und er hat heute eine Pressekonferenz gegeben. Da gab es schon einige Nachfragen, die man haben kann, in zum Beispiel, welche Richtung sich das Ganze entwickeln wird, wann es denn auch richtig losgeht, welches andere Personal er mitgebracht hat. Und deshalb werden wir uns gleich ausführlich mit einem Kollegen unterhalten, der eben diese Pressekonferenz bewerten kann und auch beobachtet hat. Oder umgekehrt natürlich. Jetzt ist hier Michael Jackson und Billie Jean.

0: Michael Jackson, Billie Jean und wie versprochen jetzt also zum Thema neuer Bundestrainer. Tim Brockmeier ist der Kollege, mit dem ich nun live verbunden bin. Tim, erstmal herzlich willkommen.
1: Jürgen Klopp aus Frankfurt, hi.
0: Ja, und Jürgen Klopp hat also große Pressekonferenz gegeben. Wie hat er auf dich gewirkt?
1: Eine Mischung aus den Sprüchen, die man so gewohnt ist von ihm, durchaus aber nicht so viele, wie man vielleicht erwartet hätte, weil eben auch aus angespannt. Also man hat schon gemerkt, dass das eine große Aufgabe ist. Er hat auch mehrfach erwähnt, dass das ein großer Tag für ihn ist, eine große Ehre. Aber das führte dazu, dass er durchaus auch ernste Momente hatte, sich sehr angespannt gegeben hat und es nicht dieses wilde Sprüchefeuerwerk breit grinsend war, das vielleicht der eine oder die andere erwartet hätte.
0: Ja, es kann ja durchaus noch kommen, hat er jetzt Zeit dafür, Luft zu holen. Also, wenn man sich umhört, wenn man mit jemandem spricht, alle sind ja offensichtlich in der Fachwelt zufrieden damit. Ist er der Messias? Wird jetzt alles gut?
1: Also aus Sicht des DFB ist das der absolute Heilsbringer. Es ist das Sofortlösungskomplettpaket Klopp. Der Deutsche Fußballbund in Person von Präsident Bernd Neuendorf war ja auch zugegen, hat gesagt, das war unser Wunschkandidat, wir wollten ihn haben. Deswegen haben wir auch mit niemand anderem gesprochen. Wir wollten unbedingt Jürgen Klopp, weil wir der Meinung sind, das ist der Richtige jetzt für diese Aufgabe zu diesem Zeitpunkt. So, und jetzt ist er da und natürlich hoffen auch zumindest die Fußballfans, dass es der Richtige ist. Er hat in den Vereinen, in denen er war, gezeigt, dass er sehr erfolgreich arbeiten kann, dass er da eine Mannschaft wirklich formen kann, die erfolgreich ist und Titel holt. Aber das waren eben Vereine. Jetzt ist es ein Bundestrainerjob. Da hat man nicht 24/7 mit seiner Mannschaft, sondern nur fünfmal im Jahr. Man kann nicht auf dem Transfermarkt mal schnell einen Spieler holen, den man noch braucht, sondern man hat eben nur die, die da zur Verfügung stehen und die muss man sich ausbilden. Deswegen wird das die Frage sein. Schafft er diesen Transfer? Wenn ja, kann er erfolgreich sein.
0: Wie lange hat er denn jetzt überhaupt Zeit, die Mannschaft aufzubauen?
1: Naja, also eigentlich 4 Jahre erstmal. So lange geht sein Vertrag bis inklusive der WM 2030. Erstmals wird er auf die Mannschaft, er wird natürlich vorher jetzt mit vielen Spielern sprechen, hat er schon angekündigt, aber wirklich treffen wird er die Mannschaft Ende September. Dann ist die nächste Länderspielpause, 24.09. erstes Länderspiel dann in Amsterdam gegen die Niederlande. Aber er hat deswegen berechtigte Frage mehrfach erwähnt. Leute, das wird Zeit brauchen, bis wir das umsetzen, was wir uns vorgenommen haben. Wir schaffen das, den deutschen Fußball wieder besser, erfolgreicher zu machen. Aber das sehen wir vielleicht nicht im September und das sehen wir vielleicht auch noch nicht in 2 Jahren bei der EM, sondern das braucht ein bisschen Zeit. Deswegen gebt uns die Zeit, habt nicht so eine große Erwartungshaltung.
0: Ja, darauf wollte ich nämlich gerade hinaus. Also die ist natürlich trotzdem irgendwie da. Ja. Also es sind ja schon Schlagzeilen zu lesen, wie das wird kloppen oder ähnliches. Also entsprechend hoch natürlich auch der Druck.
1: Ja, das kannst du ja auch nicht einfangen. Also er kann natürlich das immer wieder nur wiederholen, dass man ihm die Zeit gibt. Aber in der Tat spielen da ja einfach seine bisherigen Erfolge auch eine große Rolle. Überall, wo er hinkam, hat er wirklich Großartiges geleistet, hat eine Mannschaft gebaut, die am Ende einen begeisternden, einen erfolgreichen Fußball gespielt hat in Dortmund, in Liverpool. Und das erwartet man natürlich jetzt von ihm auch, sonst hätte man ihn auch nicht verpflichtet. Ob dann alle so die Geduld haben mit ihm, wie gesagt, er hat mehrfach drum geworben, und ihm dann auch mal zugestehen, dass es ein paar Rückschritte geben wird und dass beim Bilden einer neuen Mannschaft, auch mit einem neuen Gesicht, ist auch mal Probleme geben wird. Das werden wir dann sehen. Und wie er dann darauf reagiert, wenn ihm dann mal der Wind plötzlich ins Gesicht bläst und er nicht plötzlich everybody's darling ist, das werden wir dann auch sehen. Ich bin sehr, sehr gespannt.
0: Ja, in der Tat. Letzte Frage nochmal. Ich fand es sehr bemerkenswert. Bei der Pressekonferenz hat er ja ausdrücklich betont, beispielsweise sein Privatleben, seine Familie aus dieser Berichterstattung herauszuhalten. Hat er da schon so schlechte Erfahrungen gemacht? Ahnt er da was?
1: Na, ich glaube, er hat mehr darauf angespielt, wie zuletzt mit Julian Nagelsmann umgegangen wurde, so in den letzten Tagen des Ex-Bundestrainers. Da war die Berichterstattung ja schon sehr hart, auch nicht immer sehr fair. Das hat er so ein bisschen aufgenommen, aber ich fand auch, das waren bemerkenswerte Sätze, die er da gesagt hat. Er hat gesagt, also wenn ihr mich, und das ist ein Zitat, scheiße findet, dann bin ich weg. Wenn ihr, und da sprach er dann in Richtung Presse, mich nicht ordentlich behandelt, dann bin ich weg. Wenn ihr meine Familie nicht in Ruhe lasst, dann bin ich weg. Also das waren schon bemerkenswerte Ansagen am allerersten Tag als Bundestrainer. Ja. Erst recht, wenn man bedenkt, dass er vor ein paar Tagen noch ja genau auf dieser Seite stand und als TV-Experte über Mannschaften, über Trainer, auch über Julian Nagelsmann gesprochen hat. Also
0: und das auch durchaus direkt.
1: Ja. Die ernsten Phasen dieser PK, die man wahrgenommen hat. Ja.
0: Alles klar. Zum Glück hat er uns ja nicht gemeint. Tim Brockmeier, ich danke erstmal herzlich für das Gespräch. Alles Gute. Wir sprechen uns irgendwann wieder, wenn die ersten Ergebnisse eintrudeln. Tschüss.
1: Machen wir. Bis bald. Ciao.

0: Lucky Day von Sascha, Bremer 1 am Freitagnachmittag. So einen richtig schönen Titel, den habe ich mir extra aufgespart. Für Sie, der kommt gleich vor den Nachrichten, Robert Palmer.
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1: Mit Katrin Martens. Opposition kritisiert Merz' Vorgehen bei Kabinettsumbau. Zehntausende Menschen müssen in Waldbrandgebieten in Sicherheit gebracht werden. Jürgen Klopp ist neuer Trainer der deutschen Fußballnationalmannschaft. Das Wetter: weiterhin mehr Sonne und trocken bei Werten bis 23 Grad. Bundeskanzler Friedrich Merz hat am Vormittag mitgeteilt, wie er sein Kabinett personell umbauen will. Gesundheitsministerin Nina Wagen wird Chefin des Bundeskanzleramts. Sie folgt auf Thorsten Frey, der Fraktionschef wird. Neuer Gesundheitsminister wird Carsten Linnemann. Zugleich kündigte Merz an, noch mehr in der Regierung umzubauen. Wen das genau betreffen wird, sagte er nicht. Das sorgt für Kritik in der Opposition. Merz gehe weder professionell noch durchdacht vor. Jan Zimmermann berichtet.
2: Die schrittweisen Ankündigungen würden für neue Spekulationen und Unruhe sorgen, kritisieren die Grünen. Die AfD wirft Merz vor, Chaos zu verursachen. Diese Entscheidungen brauchen noch ein paar Tage oder mehr Zeit, sagte der Kanzler. Er wird darüber zu gegebener Zeit informieren. Mehrere Medien berichten mit Verweis auf Informationen aus der Union, dass Merz Verkehrsminister Schnieder aus dem Kabinett entlassen will. Dazu hat sich der Kanzler bisher aber nicht geäußert.
1: Wegen der schweren Waldbrände an der französischen Atlantikküste müssen weitere Menschen in Sicherheit gebracht werden. Das Innenministerium spricht inzwischen insgesamt von etwa 40.000 Anwohnern und Touristen bei Bordeaux und am Becken von Arcachon. Die Halbinsel von Cap Ferret wurde geräumt. Auch in Spanien ist bei den Waldbränden keine Entspannung in Sicht. Die Regierung hat den nationalen Notstand ausgerufen. Besonders betroffen ist hier die Region rund um die Hauptstadt Madrid. Der schwäbische Batteriehersteller Warta aus Ellwang hat einen Insolvenzantrag gestellt. Das hat das Unternehmen heute mitgeteilt. Bereits gestern hatte sich abgezeichnet, dass das Unternehmen zerschlagen werden könnte. Christoph Mautis mit Details.
3: Die Warta AG habe die Insolvenz in Eigenverwaltung beantragt, heißt es in der Pressemitteilung. Auch mehrere Tochterunternehmen hätten entsprechende Anträge gestellt. Ziel sei es, die wirtschaftliche Zukunft des Unternehmens zu sichern und eine nachhaltige Fortführung des Geschäftsbetriebs zu ermöglichen. Die operative Tätigkeit solle uneingeschränkt fortgeführt werden. Man arbeite mit aller Kraft daran, so viele Arbeitsplätze wie möglich zu erhalten, wird der Geschäftsführer Michael Ostermann zitiert. Ausdrücklich ausgenommen von der Insolvenz sei der Geschäftsbereich Warta Consumer Batteries, also der für Haushaltsbatterien. Der ist ohnehin rechtlich eigenständig und auch nach wie vor profitabel.
1: Russland und die Ukraine haben sich in der Nacht erneut gegenseitig unter Beschuss genommen. Nach Angaben des russischen Verteidigungsministeriums wurden in der vergangenen Nacht etwa 570 Drohnen in mehreren Regionen abgefangen. Bei russischen Angriffen in der Ukraine wurden Behördenangaben zufolge mindestens 11 Menschen getötet, unter anderem in Kiew und Slowjansk. Rumänien schoss außerdem erstmals seit Beginn des Ukraine-Kriegs eine Drohne in seinem Luftraum ab. Woher sie stammte, ist noch nicht klar. Jürgen Klopp wird der neue Bundestrainer der Männernationalmannschaft. Das hat der Deutsche Fußballbund am Vormittag mitgeteilt. Und mit Jürgen Klopp kommen die Veränderungen, wie Daniel Hör berichtet.
4: Nach der Vorstellung von Jürgen Klopp als neuem Bundestrainer ist klar, es bleibt kein Stein auf dem anderen beim DFB. Neuer Trainer, neues Trainerteam, vielleicht eine neue Mannschaft, denn Klopp macht deutlich, jeder, der Lust hat und Leistung bringt, ist in seiner Nationalmannschaft herzlich willkommen. Er selber sagt ganz trocken, ich hab Bock, los geht's. Für künftige Erfolge nimmt der neue Bundestrainer nicht nur die Spieler in die Pflicht, sondern gleich das ganze Land. Sein Ziel sei es, dass man wieder Lust auf Länderspiele habe und gemeinsam Erfolge feiern kann. Das erste Länderspiel unter seiner Regie findet am 24. September statt, wenn die DFB-Elf in den Niederlanden zu Gast ist.
1: Das waren die Nachrichten mit Katrin Martens.
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5: Ja, Temperaturen halten sich hartnäckig rund um die 20 Grad, also 19, 21. Dazwischen spielt sich gar nicht so weit alles ab in den Nachmittag hinein. Es lockert auch weitgehend auf, also immer mehr. Kommt die Sonne dann auch ein bisschen zum Vorschein, bleibt insgesamt trocken bei einem überwiegend schwachen zur Nordsee hin phasenweise mäßigen Wind aus westlichen Richtungen.
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5: 15:04 Uhr Vorsicht, A28 Leer-Oldenburg zwischen Leer-Ost und Vilsum.

15.12 Uhr, Bremer 1, Verkehrsservice aktuell. Vorsicht zunächst auf der A28 Bremen-Oldenburg. In der Einfahrt Großmacken steht, dort liegt Holz auf der Fahrbahn, fahren Sie bitte vorsichtig, A28. Und da bleiben wir auch, denn auch Vorsicht auf der A28 Leer Richtung Oldenburg zwischen Leer-Ost und Vilsum. Dort befindet sich eine ungesicherte Unfallstelle.

0: Ja, alles im Lot. Hoffe ich jedenfalls bei Ihnen auch. Heute hier am 24. Juli. Und wenn ich genau rechne, 24., dann sind es noch exakt 5 Monate bis Heiligabend, also gar nicht mehr so lange warten. Warum also nicht jetzt schon loslegen mit Weihnachts- und Winterartikeln? Das klingt ein bisschen seltsam, aber es lohnt sich möglicherweise. Unsere Kollegin Stefanie Geißler aus der ARD Verbraucherredaktion, die hat sich nämlich genau mit dieser Frage beschäftigt, ob zum Beispiel das sogenannte antizyklische Kaufen, also das Kaufen gegen den Strom, bei typischen Winterartikeln wirklich eine so clevere Sache ist.
1: Also ich habe mich dieser Frage erstmal statistisch genähert und habe mir vom Online-Vergleichsportal Idealo auswerten lassen, was deren Datenbanken zu dieser Frage sagen. Das Ergebnis: antizyklisches Einkaufen, das kann sich zumindest bei manchen Produkten definitiv lohnen. Idealo hat jeweils den teuersten Monat und den billigsten Monat ermittelt. Skijacken zum Beispiel sind im Schnitt im August knapp 20% günstiger als im November. Man spart da also etwa 23 Euro. Auch Schlitten sind im August 16% billiger als im Januar. Da spart man also im Schnitt 9 Euro. Mit am geringsten ist der Unterschied demnach bei Skiern und Snowboardhelmen. Diese Produkte sind im August im Schnitt rund 9% günstiger als im Dezember in der Hauptsaison. Durchschnittlich liegt die Ersparnis hier also bei 8 Euro.
0: Na, dann mal ran an den Speck. Lohnt sich auf jeden Fall. Scheinbar jedenfalls so. Stefanie Geißler aus unserer ARD Verbraucherredaktion. Und im Winter können Sie dann ja die Klimaanlage kaufen, die Ihnen jetzt im Sommer bei den Temperaturen fehlt.

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11: Nach wie vor Temperaturen 19, 20 Grad. Es bleibt nach wie vor beim Warten auf die Auflockerungen, aber die werden kommen. Jetzt in den späteren Nachmittag hinein und gegen Abend immer mehr Sonne und immer weniger Wolken. Insgesamt bleibt es ohnehin trocken.
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11: Um 15.30 Uhr A1 Hamburg-Bremen, 6 Kilometer stockender Verkehr zwischen Harburg und dem Maschener Kreuz. Und A1 weiter Richtung Osnabrück, 5 Kilometer stockender Verkehr zwischen dem Bremer Kreuz und Arsten. Dann A1 gegen Richtung Osnabrück-Bremen, weiterhin 7 Kilometer Stau zwischen dem Dreieck Stur, Bremen-Hemmeling, immer noch eine Dreiviertelstunde Verzögerung. A7 Hannover Richtung Hamburg, 5 Kilometer stockt es hier zwischen dem Dreieck Walsrode und Dorfmark. Und nochmal stockender Verkehr, 6 Kilometer auf der A7. Hannover-Flensburg zwischen Hamburg-Heimfeld und dem Elbtunnel. Auch hier eine Verzögerung, ca. 30 Minuten. A27 Bremen-Bremerhaven, 3 Kilometer Stau zwischen Bremerhaven Süd und Geestemünde.
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11: Im Studio Norbert Kunze, freut mich, dass Sie dabei sind und ich wünsche Ihnen einen schönen Freitag.
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0: Ja, wie zerbrechlich doch die Liebe sein kann. So wie Porzellan in deiner Hand. Hier ist Bremen 1, am Nachmittag T-Pow Wandis und China in your hand. So, die Aufregung war groß. Anderes Thema. Und zwar geht es um einen historischen Kirchturm und eine historische Kirche in Bremerhaven-Wulsdorf. Die Aufregung war groß, als im Herbst vor 2 Jahren, so lange ist schon her, in einer Oktobernacht plötzlich der Turm der historischen Dionysius-Kirche in Wulsdorf in Flammen stand. Der Brand war ja schnell gelöscht, aber die Schäden von Feuer und Löschwasser, die waren groß. Bis heute sind sie auch noch nicht ganz behoben. Jedoch die Arbeiten nähern sich so allmählich ihrem Ende. Und deshalb haben wir mal auf der Baustelle nachgeschaut, genauer gesagt Katharina Spätmann, für Bremen 1 fasst ihre ersten Eindrücke zusammen.
1: Noch sieht es um die Wulsdorfer Dionysiuskirche herum sehr nach Baustelle aus. Der Turm ist eingerüstet, drinnen liegen noch Baustoffe und Werkzeuge. Es riecht nach frisch gestrichenen Wänden und Holzstaub. Aber man kann schon erkennen, wie es hier aussehen wird, wenn alles fertig ist. Mittendrin steht Sven Brückmann, Zimmermann, sichtlich stolz.
2: Ja, bin ich. Wirklich. Also wer kann schon von sich behaupten, er hat einen nagelneuen Kirchturm gebaut. Das kann ja nun nicht jeder Zimmermann von sich behaupten. Einfach, das ist ja so.
1: Der Brand in der Nacht vom 15. auf den 16. Oktober 2024 hatte alle Holzteile des Kirchturms vernichtet. Die Zwischendecken, die Treppen und den Dachstuhl. Nur die Außenmauern aus Ziegeln waren noch übrig. Die Feuerwehr konnte immerhin verhindern, dass der Brand auf das Kirchenschiff übergriff. Ein technischer Defekt hatte das Feuer ausgelöst. Zum Glück keine Brandstiftung, sagt Kirchenvorständin Annegret Warnecke. Sie hat sich seit dem Feuer um die Instandsetzung gekümmert.
3: Die Herausforderungen stecken darin, dass ja alles, der Denkmalschutz ist auch natürlich beteiligt, wieder historisch hergestellt werden muss. Und dass man auch, wenn man erstmal anfängt, viele Baustellen noch findet, die eigentlich vorher nicht sichtbar waren. Morsche Balken zum Beispiel, die Mauern, die zum Teil aufgefüllt werden mussten, weil sie nicht mehr stabil waren.
1: Die neuen und die alten Schäden zu beseitigen, könnte insgesamt um die 3 Millionen Euro kosten, schätzt Annegret Warnecke. Für die Zerstörungen aus der Brandnacht kommt die Versicherung auf, aber auch Kirchenkreis und Gemeinde leisten einen Beitrag. Michael Kowalewski ist Steinmetz und rührt gerade in einem Eimer Schlammfarbe für die Wände an. Seit Oktober arbeitet seine Firma an der Kirche.
4: Man darf ja im historischen Bereich immer nur Materialien benutzen, die man früher auch benutzt hat. Und es ist eine andere Herangehensweise wie mit den heutigen Materialien. Man muss die Materialien aufeinander abstimmen. Welches Material darf ich benutzen, welches kann ich benutzen, was wurde verwendet. Wie gesagt, wir versuchen immer die Materialien aufzugreifen, die dann früher auch vor Ort verwendet wurden.
1: Eine Kirche zu sanieren und den Kirchturm in großen Teilen neu zu bauen, das sind besondere Anforderungen. Das sagen hier alle Handwerker. Kein Projekt wie jedes andere, findet auch Zimmermann Sven Brückmann.
2: Beim Neubau hat man immer alles gerade und hier ist es halt, dass es gerade schief ist und man muss einen Kompromiss finden, manchmal auch einen großen Kompromiss, dass man auf einen Nenner noch kommt irgendwie und das macht es unwahrscheinlich spannend auch, dass man das denn umsetzt. Wenn man da nur einfach so ein Neubauzimmermann ist, oder dann ist das nichts. Man muss da auch voll hinterstehen. Und ja, wo ich den Turm gebaut habe, das steckt auch viel Herzblut drin von mir.
0: Ja, Zimmermann aus Leidenschaft. Die Reparatur der Wulsdorfer Kirche im Bremerhaven nach dem Brand vor knapp 2 Jahren. Fast ist sie abgeschlossen. Soweit der Bericht von Katharina Spätmann für Bremen 1.

0: Sebastas una canzone, Eros Ramazzotti und sein Wunsch nach mehr Gerechtigkeit und einer besseren Welt ist ja nicht verkehrt. Hier ist Bremen 1 am Nachmittag. Wir gehen zu auf die Rundschau gleich 16 Uhr mit Katrin Martens.
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1: Mit Katrin Martens. Waldbrandgefahr, Europäische Kommission schickt Löschflugzeuge nach Südeuropa. Personalkarussell, Bundeskanzler Merz kündigt weitere Veränderungen an. Neuer Fußball-Bundestrainer Klopp bekommt 4-Jahres-Vertrag. Das Wetter weiter sonnig und trocken bei Werten bis 23 Grad. Meterhohe Flammen, Ascheregen und Brandgeruch. In Südeuropa wüten Waldbrände und sie kommen immer dichter an bewohnte Gebiete oder haben diese bereits erreicht. Besonders dramatisch ist die Lage an der Atlantikküste in Südfrankreich. Zehntausende Menschen wurden in Sicherheit gebracht. Betroffen sind auch bei Urlaubern beliebte Regionen. Aus der Nachrichtenredaktion berichtet Irene Lottes.
2: Allein in Frankreich mussten bereits fast 60.000 Menschen ihre Wohnungen, Häuser und Unterkünfte verlassen. Der größte Waldbrand wütet zurzeit in der Nähe der Bucht von Arcachon. Betroffen sind dort auch Campingplätze und Feriendörfer und somit auch zahlreiche Touristen. Allein dieses Feuer hat schon eine Fläche von mehr als 10.000 Hektar zerstört. Etwa 100 Kilometer südlich in der Nähe des Ortes Biscarrosse sind mehr als 2.500 Hektar Fläche abgebrannt. Hohe Temperaturen, starker Wind und die Trockenheit nach 3 Hitzewellen sorgen dafür, dass sich die Brände schnell ausbreiten. In Spanien kämpfen hunderte Einsatzkräfte gegen Waldbrände in der Region um die Hauptstadt Madrid. Die Feuer sind nach Behördenangaben nach wie vor nicht unter Kontrolle. Auch dort erschwert starker Wind die Löscharbeiten. Rund 10.000 Menschen mussten ihre Häuser verlassen. Ministerpräsident Sanchez hat die Situation als dramatisch bezeichnet. Für 2 Regionen wurde ein Notstand nationaler Tragweite ausgerufen. Auch in Italien gibt es mehrere Waldbrände. Betroffen sind dort die Mittelmeerinsel Sizilien und die Region Kalabrien.
1: Mittlerweile hat die EU-Kommission mehrere Löschflugzeuge in die Waldbrandgebiete geschickt. 4 Flugzeuge sind auf dem Weg nach Spanien, 3 weitere auf dem Weg nach Frankreich, sagte eine Sprecherin der Kommission. Dazu haben sich auch mehrere Hubschrauber auf den Weg gemacht. Niklas Fortmann berichtet.
3: Spanien und Frankreich hatten die Unterstützung über den EU-Hilfsmechanismus angefordert. Die Löschflugzeuge und Hubschrauber sind Teil der Rescue-Flotte, die zusammen mit über 700 Feuerwehrleuten im Süden Europas bereitsteht, um Waldbrände schnell zu löschen. Insgesamt 22 Flugzeuge und 5 Helikopter gehören der Flotte an. Bereits im Frühjahr hatte die EU-Kommission angekündigt, weitere 12 Löschflugzeuge und 5 neue Helikopter zusätzlich anzuschaffen. Neben den Löschflugzeugen und Helikoptern werden die Feuerwehren in Frankreich und Spanien laut EU-Kommission außerdem mit Satellitenbildern versorgt, um die Löscharbeiten zu unterstützen.
1: In Berlin dreht sich derweil das Personalkarussell möglicherweise noch weiter. Nachdem Unionsfraktionschef Jens Spahn zurückgetreten war, war der Kabinettsumbau nötig geworden. Heute teilte Bundeskanzler Friedrich Merz nun mit, wie es weitergehen wird, sagte aber zugleich, noch mehr in der Regierung umzubauen. Wen genau das dann trifft, wollte der Kanzler aber noch nicht verraten. Das sorgt für Kritik in der Opposition. Merz gehe weder professionell noch durchdacht vor. Was genau hinter der Kritik steckt, berichtet aus Berlin Jan Zimmermann.
4: Die schrittweisen Ankündigungen würden für neue Spekulationen und Unruhe sorgen, kritisieren die Grünen. Die AfD wirft Merz vor, Chaos zu verursachen. Diese Entscheidungen brauchen noch ein paar Tage oder mehr Zeit, sagte der Kanzler. Er wird darüber zu gegebener Zeit informieren. Mehrere Medien berichten mit Verweis auf Informationen aus der Union, dass Merz Verkehrsminister Schnieder aus dem Kabinett entlassen will. Dazu hat sich der Kanzler bisher aber nicht geäußert. Am Morgen kündigte Merz an, die bisherige Gesundheitsministerin Nina Wagen ins Kanzleramt zu holen. Sie soll neue Kanzleramtsministerin werden. Bisher hatte Thorsten Frey das Amt inne. Er soll nach dem Rücktritt von Unionsfraktionschef Jens Spahn am kommenden Mittwoch zum neuen Vorsitzenden der CDU-CSU-Bundestagsfraktion gewählt werden. Neuer Gesundheitsminister wird der bisherige CDU-Generalsekretär Carsten Linnemann.
1: Die Schleuserkriminalität an deutschen Grenzen ist im vergangenen Jahr deutlich zurückgegangen. Dies zeigt ein neues Lagebild des Bundeskriminalamts und der Bundespolizei. Demnach sind 4.600 Versuche vereitelt worden, Migranten illegal in die Bundesrepublik zu bringen. Das sind 42% weniger als 2024. Brennpunkte bleiben die Grenzen zu Polen und Österreich. Aber auch insgesamt reisen viel weniger Menschen unerlaubt nach Deutschland ein als in den Jahren zuvor. Der schwäbische Batteriehersteller Warta aus Ellwangen hat einen Insolvenzantrag gestellt. Das hat das Unternehmen heute mitgeteilt. Bereits gestern hatte sich abgezeichnet, dass das Unternehmen zerschlagen werden könnte. Christoph Mautis mit Details.
5: Die Warta AG habe die Insolvenz in Eigenverwaltung beantragt, heißt es in der Pressemitteilung. Auch mehrere Tochterunternehmen hätten entsprechende Anträge gestellt. Ziel sei es, die wirtschaftliche Zukunft des Unternehmens zu sichern und eine nachhaltige Fortführung des Geschäftsbetriebs zu ermöglichen. Die operative Tätigkeit solle uneingeschränkt fortgeführt werden.

0: Das einfallen lassen. Menschen können kostenlos klimatisierte Kinos und Bibliotheken besuchen. Anna Giordano in Rom berichtet, wie das funktioniert.
1: Die Idee dahinter ist, dass Menschen die Möglichkeit haben sollen, einige Stunden in einem kühlen Raum zu verbringen. Und deshalb gibt es in 11 ausgewählten römischen Kinos nachmittags kostenloses Programm. Allerdings laufen in allen 11 Kinos gleichzeitig dieselben Filme, sodass man da wirklich keine große Auswahl hat, was man sich anschaut. Und was auch auffällt, es handelt sich ausschließlich um italienische Filme. Das Programm kann man sich aber vorab auf der Website der Stadt Rom anschauen. Wer lieber liest oder arbeitet, statt Filme zu schauen, der kann sich eine von 11 ausgewählten römischen Bibliotheken aussuchen. Die sind ebenfalls für alle geöffnet. Und die ganze Aktion läuft bis zum 4. August.
0: Und jetzt weitere Meldungen aus Bremen, Bremerhaven und Niedersachsen von Irene Lottis.
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3: Knapp 20 soziokulturelle Projekte und Vereine in Niedersachsen bekommen im zweiten Halbjahr insgesamt rund 144.000 Euro vom Land. Das hat das Ministerium für Wissenschaft und Kultur in Hannover heute mitgeteilt. Mehr als 12.000 Euro gehen demnach an das Eisenbahntheater in Schiffdorf. Außerdem fördert das Land unter anderem auch die Zirkusschule Seifenblase in Oldenburg für eine Veranstaltungsreihe gegen Rassismus. Wilhelmshavens Oberbürgermeister Carsten Feist kann wegen einer schweren Erkrankung sein Amt vorerst nicht weiter ausführen. Das hat eine Stadtsprecherin dem NDR bestätigt. Wie lange er ausfällt, ist demnach noch nicht klar. Auch nicht wann und ob der 56-Jährige in die Politik zurückkehren kann. Seine Vertretung übernimmt nun vorerst Stadtkämmerer Thomas Bruns. Per Satellit ist gestern Abend ein Ölfilm in der Nordsee entdeckt worden. Das Ölaufklärungsflugzeug des Havariekommandos in Cuxhaven hat die Verunreinigung daraufhin überflogen. Die Bundespolizei hat ein Schiff hingeschickt. Der Ölfilm erstreckt sich demnach über knapp 2 Quadratkilometer. Er wurde als nicht bekämpfungsfähig eingestuft. Wer dafür verantwortlich ist, ist nicht klar. Die Bundespolizei ermittelt.
0: Nicht nur in Berlin, auch in Frankfurt hat sich das Personalkarussell gedreht. Der DFB hat heute Jürgen Klopp als neuen Bundestrainer vorgestellt. Damit sind wir jetzt im Sport in der Rundschau mit Julian Bayer. Geht es mit der Nationalelf jetzt wieder in die Weltspitze?
4: Der DFB ist auf jeden Fall fest davon überzeugt, wenn es einer schafft. Dann Jürgen Klopp, das war der Tenor bei der Vorstellung heute. Und auch bei Werder, da ist Sportchef Clemens Fritz vom neuen Bundestrainer begeistert.
5: Der weiß, wie er eine Mannschaft zu führen hat. Er ist schon ein Trainer, wo man schon sagen kann, der ein Menschenfänger ist, der begeistern kann, der emotionalisieren kann und darüber hinaus natürlich auch eine unheimliche inhaltliche Tiefe hat. Und ich glaube, dass das einfach auch Komponenten sind, die wir jetzt brauchen, um auch die nächsten Schritte zu machen, um wieder erfolgreichen Fußball zu spielen.
4: Bis 2030 geht der Vertrag von Jürgen Klopp. An seiner Seite ist übrigens auch der gebürtige Bremer Peter Kosicke als Co-Trainer für Strategie und Entwicklung und ab dem kommenden Jahr der ehemalige Werder-Kapitän Per Mertesacker als Geschäftsführer Sport. Bei den Finals in Hannover springt gerade Friedelinde Petershofen von Werder um die Titelverteidigung. Die deutsche Meisterin im Stabhochsprung liegt mit einer Höhe von 4,20 Meter aktuell auf Rang 4. Bei der Tour de France fährt Tadej Pogacar im gelben Trikot heute durch das Bergmassiv von Alpe d'Huez. Aktuell hat er etwa 4 Minuten Rückstand auf die Führungsgruppe. Die Hälfte der Etappe ist geschafft.
0: Das war's vom Sport und das war auch die Rundschau am Nachmittag mit Katrin Martens.
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6: Ja, in aller Kürze, 20 Grad haben wir doch mittlerweile erreicht. Es gibt auch einige Auflockerungen, immer mehr Sonne. Wie sich das weiterentwickeln wird, erfahren wir gleich in wenigen Minuten hier ganz ausführlich mit Joachim Pütz.
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6: Jetzt ist es 16.09 Uhr, A1 Hamburg Richtung Bremen, zwischen dem Dreieck Norderelbe und Maschener Kreuz, 4 Kilometer stockender Verkehr. Nochmals A1 Hamburg-Osnabrück, zwischen dem Bremer Kreuz und Asten, stockt es weiterhin auf 5 Kilometer. Und in der Gegenrichtung A1 Osnabrück-Bremen, 7 Kilometer Stau, zwischen dem Dreieck Stur, Bremen-Himmelingen, Verzögerung immer noch gut 45 Minuten. Dann A7 Hannover Richtung Hamburg, zwischen dem Dreieck Walsrode-Dorfmark, 5 Kilometer stockender Verkehr. A7 Hannover-Flensburg, zwischen Hamburg-Heimfeld und dem Elbtunnel, 6 Kilometer stockender Verkehr. A27 Bremen-Bremerhaven, hier noch 3 Kilometer Stau zwischen Bremerhaven-Süd und Geestemünde.
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6: Im Studio Norbert Kunze, ich wünsche Ihnen einen schönen guten Tag.
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1: Ja, ich bin schon ganz ungeduldig. Joachim Pütz, hier zum Gespräch. Erstmal herzlich willkommen. Wir haben nicht nur die Aussichten für heute, sondern du hast eine kleine Überraschung für die kommende Woche für uns. Aber dazu kommen wir gleich. Erstmal, wie geht's heute weiter?
2: Ja, es ist Wochenende. Heute passiert nicht mehr viel, aber das Wochenende ist zweigeteilt. Morgen der Sonnabend, viel Sonnenschein, Nachmittag auch mal ein paar Quellwolken, aber weitestgehend trocken und mit bis 28 Grad, auch sommerlich warm. Mhm. Am Sonntag geht es dann wieder runter mit der Temperatur auf 19 bis 23 Grad, dazu mehr Wolken als Sonne. Und so im Laufe des Tages entwickeln sich dann teilweise kräftige Schauer und Gewitter, also ein ziemliches Kontrastprogramm am Wochenende.
1: Ja, und dann kommen wir in die nächste Woche rein, aber ich kann mir nicht vorstellen, dass zack ab Montag schon alles anders ist.
2: Nee, Montag, da ist es noch so leicht wechselhaft, auch frisch mit 18 bis 22 Grad, aber ab Dienstag geht's jeden Tag weiter hoch mit der Temperatur. Mittwoch werden wir die 30 Grad-Marke schon überschreiten, auch viel Sonnenschein, da rollt dann wieder eine neue Hitzewelle auf uns zu, die uns wahrscheinlich auch über den Monatswechsel hin noch begleiten wird.
1: Also schon Aussichten auf eine relativ stabile sommerliche Lage dann.
2: Ja, aber wie gesagt, eine Hitzewelle mit teilweise deutlich über 30 Grad und das ist nicht wirklich schön.
1: Okay, genaueres dann eben auch ab Montag. Danke erstmal Joachim auch für die ganze Woche und für die Aussichten, sind ja immer prima bei dir. Danke dir und tschüss.
2: Tschüss.

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13: Ja, gerne nochmal in aller Kürze, also Temperaturen um die 20 Grad. Viel mehr wird es heute auch nicht werden. Es bleibt weiterhin wechselhaft. Die trockenen, sonnigen Abschnitte nehmen gegen Abend sogar noch ein bisschen zu.
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13: Um 16:31 A1 Hamburg Richtung Bremen. Immer noch 4 Kilometer stockender Verkehr zwischen dem Dreieck Norderelbe und dem Maschener Kreuz. A1 Hamburg weiter Richtung Osnabrück. Auch hier stockt es noch immer auf 5 Kilometer zwischen dem Bremer Kreuz und Bremen-Arsten. Und auch auf der A1 gegen Richtung Osnabrück-Bremen immer noch 7 Kilometer Stau zwischen dem Dreieck Stur und Bremen-Hemmeling. Dann A7 Hannover-Hamburg weiterhin 5 Kilometer stockender Verkehr zwischen dem Dreieck Walsrode und Dorfmark. Nochmals A7 Hannover-Flensburg, 6 Kilometer stockt es zwischen Hamburg-Heimfeld und dem Elbtunnel. Und die A27 Bremen-Bremerhaven, hier immer noch 3 Kilometer Stau zwischen Bremerhaven-Süd und Geestemünde.
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13: Im Studio Norbert Kunze, ich wünsche Ihnen einen schönen Freitag.
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0: Hier ist Bremer 1 am Freitagnachmittag. Heute übrigens läuft eine ganz schwere Etappe bei der Tour de France. Es geht rauf auf den Alpe d'Huez, eine Legende. Das ist der Berg, wo sie diese riesen Serpentinen fahren müssen in einer mehr oder weniger Steinwüste. Einer wird wahrscheinlich schon oben sein, nämlich Thilo Koch aus Stur. Der ist Polizeibeamter, 47 Jahre alt, Familienvater und noch was? Ja, er liebt das Extreme. Denn momentan ist er unterwegs in Frankreich bei der Tour und er schleppt einen Kühlschrank auf diesem berüchtigten Anstieg Alpe d'Huez ganz nach oben hinaus. 14 Kilometer, 1100 Höhenmeter. Wie gesagt, mit einem Kühlschrank auf den Rücken. Moritz Cassalet hat den Polizisten aus Stur kurz vor dem Ziel getroffen und wollte natürlich als erstes wissen, warum macht er das eigentlich?
1: Warum? Ich habe ein Faible für ungewöhnliche sportliche Dinge. Letzten Monat habe ich einen Weltrekord aufgestellt im 24-Stunden-Schubkarre schieben. Jetzt ist das dran. Ja, ich habe einfach Bock drauf. Ich war hier mal mit dem Fahrrad schon oben und habe gesagt, ich komme noch mal wieder, aber dann mit was anderem, ein bisschen schwerer. Ja. Und der Kühlschrank ist schwer. War eine scheiß Idee.
2: Es ist ein handelsüblicher Kühlschrank, weiß. Natürlich, ich vermute, es ist nichts drin, oder?
1: Nein, der Kühlschrank ist leer, der ist tatsächlich ausgedient. Den habe ich von der AWG Bassum bekommen. Also ein leerer Kühlschrank, 140 Liter, wiegt insgesamt 32,5 Kilo. Und versehen mit einer Botschaft, was willst du bewahren? So, alle Zuschauer können sich fragen, was möchten sie bewahren? Also wenn jemand einen Kühlschrank nimmt und den hohen Anstieg hochträgt, ist das ja schon eine relativ klare Botschaft auf einen Temperaturanstieg. Aber man kann sich auch Gedanken, was man für sich persönlich bewahren möchte.
2: Was möchtest du für dich persönlich bewahren?
1: Für mich sind ganz oben auf der Liste Familie und Gesundheit.
2: Was sagen die Leute so?
1: Die Leute finden es super. Viele verstehen auch die Botschaft, stellen sich selber die Frage, aber ganz viele fragen auch, ob noch was zu trinken da drin ist.
2: Vielen Dank, alles Gute. Komm gut hoch.
0: Ja, er hat's geschafft, die Fahrer der Tour de France übrigens noch nicht. Und wenn Sie das Ganze vielleicht nochmal im Bild sehen wollen, wie also Thilo Koch auch geübt hat, wir haben auf unseren Online-Seiten buden-und-binden.de einen Film mit Kühlschrank auf dem Rücken. Er will Alpe d'Huez bezwingen. Naja, und er hat's geschafft.

0: Hier ist Bremer 1 am Freitag. Don't you forget about me. Vergessen Sie bitte nicht. 17 Uhr gleich die Rundschau mit Katrin Martens.
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1: Mit Katrin Martens. Waldbrandgefahr. An der französischen Atlantikküste brennt eine Fläche größer als Paris. Personalkarussell. SPD sichert Union und neuen Kollegen verlässliche Zusammenarbeit zu. Neuer Fußball-Bundestrainer. Jürgen Klopp bekommt 4-Jahres-Vertrag. Das Wetter am Abend weiter freundlich bei Werten bis 22 Grad. Meterhohe Flammen, Ascheregen und Brandgeruch. In Südeuropa wüten Waldbrände. In Spanien kämpfen hunderte Einsatzkräfte gegen die Waldbrände in der Region rund um die Hauptstadt Madrid. Die Feuer sind nach Behördenangaben nach wie vor nicht unter Kontrolle. Etwa 10.000 Menschen mussten ihre Häuser verlassen. An der französischen Atlantikküste sind bereits mehr als 12.000 Hektar Wald vernichtet worden. Der Brand ist mittlerweile größer als die gesamte Fläche von der Stadt Paris, wie Julia Borutta berichtet.
2: Die Feuerwehrleute sind zunehmend erschöpft und hoffen auf Verstärkung. Die Piloten der Löschflugzeuge nehmen nach Angaben der zuständigen Gewerkschaft pro Tag bis zu 300 Ladungen Wasser auf und sind im Dauereinsatz. Über den europäischen Hilfsmechanismus hat Frankreich 3 zusätzliche Löschflugzeuge bekommen. Doch die Flammen haben sich gerade bei Biscarrosse rasend schnell ausgebreitet. Dort hatte ein in Brand geratener Lieferwagen das Großfeuer ausgelöst. Menschenleben gibt es bisher nicht zu beklagen. Doch 50 Häuser wurden komplett zerstört. Bei den Evakuierungen gehen die französischen Behörden nach einem Plan vor, der nach den verheerenden Bränden im Jahr 2022 ausgearbeitet worden war. Per Handyalarm werden die Menschen gewarnt. In Richtung Bordeaux, ins Landesinnere, bilden sich derzeit lange Staus. Wann die Einheimischen in ihre Häuser und die Touristen in ihre Urlaubsquartiere zurück können, ist noch offen. Vorläufig kommen die Betroffenen in Notunterkünften und Ausweichquartieren in angrenzenden Urlaubsorten unter. Die Lage bleibt schwierig, doch immerhin sind für das Wochenende etwas kühlere Temperaturen von unter 30 Grad angesagt.
1: Das Personalkarussell in Berlin dreht sich. Nachdem Unionsfraktionschef Jens Spahn zurückgetreten war, war der Kabinettsumbau nötig geworden, den Bundeskanzler Friedrich Merz am Vormittag bekannt gegeben hat. Der Koalitionspartner, die SPD, hat bereits auf die neuen Personalien reagiert und der Union zugesichert, weiterhin verlässlich zusammenzuarbeiten. SPD-Generalsekretär Tim Klüssendorf sagte, man freue sich auf die neuen Kollegen. Aus der Opposition kommt dagegen Kritik, wie Jan Zimmermann berichtet.
3: Schlecht vorbereitet, wenig vorausschauend und hektisch bewerten die Grünen das Vorgehen des Kanzlers. Fraktionsvorsitzende Hasselmann wirft Merz auf ARD-Anfrage Planungslosigkeit und chaotisches Krisenmanagement vor. AfD-Fraktionschefin Weidel schrieb auf Social Media, statt einem großen Wurf produziere der Kanzler noch mehr Chaos, sie fordert Neuwahlen. Linken-Fraktionschef Pellmann sagte der ARD, auch das neue Personal mache keine Hoffnung darauf, explodierende Preise und die Wirtschaftskrise in den Griff zu kriegen. Merz kündigte an, die bisherige Gesundheitsministerin Waken ins Kanzleramt zu holen. Sie soll neue Kanzleramtsministerin werden. Bisher hatte Thorsten Frey das Amt inne. Er soll nächste Woche zum Nachfolger des zurückgetretenen Unionsfraktionsvorsitzenden Spahn gewählt werden. Neuer Gesundheitsminister wird der bisherige CDU-Generalsekretär Linnemann. Nach übereinstimmenden Medienberichten plant der Kanzler, Verkehrsminister Schnieder zu entlassen. Merz äußerte sich dazu aber noch nicht.
1: Die Polizei hat weitere Details zu dem möglichst tödlichen Messerangriff auf den Mitarbeiter einer Bank in Regensburg mitgeteilt. Der festgenommene 20-jährige Deutsche war Polizei bekannt, so die Ermittler. Gegen ihn lag ein Waffenbesitzverbot vor. Er war in der Vergangenheit aufgefallen, weil er Messer und Elektroschocker dabei hatte. In der Nacht vor der Tat wollte er sich selbst wegen Sachbeschädigung anzeigen. Nach einer Vernehmung wurde er aber entlassen. Der schwäbische Batteriehersteller Warta aus Ellwangen hat einen Insolvenzantrag gestellt. Das hat das Unternehmen heute mitgeteilt. Bereits gestern hatte sich abgezeichnet, dass das Unternehmen zerschlagen werden könnte. Christoph Mautes mit Details.
4: Die Warta AG habe die Insolvenz in Eigenverwaltung beantragt, heißt es in der Pressemitteilung. Auch mehrere Tochterunternehmen hätten entsprechende Anträge gestellt. Ziel sei es, die wirtschaftliche Zukunft des Unternehmens zu sichern und eine nachhaltige Fortführung des Geschäftsbetriebs zu ermöglichen. Die operative Tätigkeit solle uneingeschränkt fortgeführt werden. Man arbeite mit aller Kraft daran, so viele Arbeitsplätze wie möglich zu erhalten, wird der Geschäftsführer Michael Ostermann zitiert. Ausdrücklich ausgenommen von der Insolvenz sei der Geschäftsbereich Warta Consumer Batteries, also der für Haushaltsbatterien. Der ist ohnehin rechtlich eigenständig und auch nach wie vor profitabel.
1: Über die Hitze und die damit einhergehende Waldbrandgefahr haben wir ja bereits gesprochen. Aber auch die Hitze allein macht den Menschen in Südeuropa zu schaffen. Auf Sizilien lag die höchste gemessene Temperatur in den vergangenen Tagen bei mehr als 46 Grad. Die italienische Hauptstadt Rom hat sich deswegen etwas einfallen lassen. Menschen können kostenlos klimatisierte Kinos und Bibliotheken besuchen. Anna Giordano in Rom berichtet, wie das funktioniert.
5: Die Idee dahinter ist, dass Menschen die Möglichkeit haben sollen, einige Stunden in einem kühlen Raum zu verbringen. Und deshalb gibt es in 11 ausgewählten römischen Kinos nachmittags kostenloses Programm. Allerdings laufen in allen 11 Kinos gleichzeitig dieselben Filme, sodass man da wirklich keine große Auswahl hat, was man sich anschaut. Und was auch auffällt, es handelt sich ausschließlich um italienische Filme. Das Programm kann man sich aber vorab auf der Website der

0: wie OHB fließen, während es gleichzeitig Sozialkürzungen gebe. Ein Polizeisprecher sagte am Nachmittag, dass der Staatsschutz ermittelt und die Echtheit des Schreibens prüft. Bei dem Farbanschlag vor etwa 2 Wochen hatten Unbekannte mit roter Farbe gefüllte Einweggläser gegen Fassade und Fenster des Firmengebäudes in Bremen im Bremer Stadtteil Hornlehe geworfen. Und jetzt weitere Meldungen aus Bremen, Bremerhaven und Niedersachsen mit Irene Lottis.
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2: Knapp 20 soziokulturelle Projekte und Vereine in Niedersachsen bekommen im zweiten Halbjahr insgesamt rund 144.000 Euro vom Land. Das hat das Ministerium für Wissenschaft und Kultur in Hannover heute mitgeteilt. Mehr als 12.000 Euro gehen demnach an das Eisenbahntheater in Schiffdorf. Außerdem fördert das Land unter anderem auch die Zirkusschule Seifenblase in Oldenburg für eine Veranstaltungsreihe gegen Rassismus. Wilhelmshavens Oberbürgermeister Carsten Feist kann wegen einer schweren Erkrankung sein Amt vorerst nicht weiter ausführen. Das hat eine Stadtsprecherin dem NDR bestätigt. Wie lange er ausfällt, ist demnach noch nicht klar. Auch nicht wann und ob der 56-Jährige in die Politik zurückkehren kann. Seine Vertretung übernimmt nun vorerst Stadtkämmerer Thomas Bruns. Per Satellit ist gestern Abend ein Ölfilm in der Nordsee entdeckt worden. Das Ölaufklärungsflugzeug des Havariekommandos in Cuxhaven hat die Verunreinigung daraufhin überflogen. Die Bundespolizei hat ein Schiff hingeschickt. Der Ölfilm erstreckt sich demnach über knapp 2 Quadratkilometer. Er wurde als nicht bekämpfungsfähig eingestuft. Wer dafür verantwortlich ist, ist nicht klar. Die Bundespolizei ermittelt.
0: Und jetzt kommen wir zum Sport in der Rundschau. Heute Nachmittag mit Julian Bayer und mit dem neuen Bundestrainer Jürgen Klopp. Julian, der hat bisher als Trainer Erfahrung im Vereinsfußball, aber nicht auf Verbandsebene. Kann das noch zum Problem werden?
3: Da bin ich gespannt, weil Jürgen Klopp sehr stark über Motivation kommt. Da passiert bei dem genauso viel in der Kabine wie auf dem Platz. Und als Bundestrainer hat er nicht diesen Zugang zu seinen Spielern, weil er sie einfach seltener sieht. Aber bei Werder ist Clemens Fritz, der Geschäftsführer Sport, von Klopp als Bundestrainer überzeugt.
4: Was wir alle sehen wollen, das geht uns als Verein so, das geht jedem Deutschen so, wenn er die Nationalmannschaft verfolgt. Wir wollen ja intensiven, offensiven und erfolgreichen Fußball natürlich stehen. Und ich bin total überzeugt davon, dass Jürgen Klopp das auch hinbekommen kann.
3: Bis 2030 geht der Vertrag von Klopp. Sein erstes Spiel ist am 24. September in der Nations League gegen die Niederlande. Bei der deutschen Meisterschaft im Geräteturnen liegt die Bremerin Carina Schönmeier gerade vorne. Die Europameisterin hat bisher eine perfekte Vorstellung an der Hälfte der Geräte abgeliefert. Im Stabhochsprung hat Friedelinde Petershofen von Werder die Titelverteidigung verpasst. Die gebürtige Oldenburgerin hat die Höhe von 4,45 Meter nicht überspringen können, bei windigen Bedingungen auf dem Opernplatz von Hannover. Bei der Tour de France sind die Fahrer 10 Kilometer vor dem Ziel der Alpe d'Huez. Es gibt ein Duell um das gepunktete Bergtrikot. Aktuell trägt das Valentin Paré-Peintre, aber seine Verfolger Richard Carapaz und Tadej Pogacar könnten es ihm am Gipfel streitig machen.
0: Das war's vom Sport und das war auch die Rundschau am Nachmittag mit Katrin Martens.
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5: Die Temperatur immer noch um die 20 Grad. Dabei wird es auch noch ein bisschen bleiben, denn die sonnigen Abschnitte nehmen in den Abend hinein zu. Es lockert also weitgehend auf. Der Wind weiterhin überwiegend schwach. Zur Nordsee hin phasenweise mäßig aus westlichen Richtungen.
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5: Um 17.09 Uhr Vorsicht A27 Walsrode-Bremen zwischen dem Rastplatz Hammwiede Nord und Verden-Ost. Dort liegen Gegenstände auf der Fahrbahn. Vorsicht auch A1 Bremen-Osnabrück zwischen Brinkum, Dreieck, Stur steht ein defektes Fahrzeug. Also bitte aufmerksam. Dann A1 Hamburg Richtung Bremen, 4 Kilometer Stocktis zwischen Harburg und dem Maschener Kreuz. Und auf der A1 weiter Richtung Osnabrück, 5 Kilometer stockender Verkehr zwischen dem Bremer Kreuz und Arsten. Gegenrichtung A1 Osnabrück-Bremen, 7 Kilometer Stau immer noch zwischen dem Dreieck Stur und Hemelingen bei einer Verzögerung von ca. 45 Minuten. A7 Hannover Richtung Hamburg zwischen dem Dreieck Walsrode-Dorfmark, 5 Kilometer stockender Verkehr. Und nochmals A7 weiter Richtung Flensburg zwischen Hamburg-Heimfeld und dem Elbtunnel, ebenfalls stockender Verkehr auf 6 Kilometer. A27 Bremen-Bremerhaven, hier staut es weiterhin auf 3 Kilometer zwischen Bremerhaven-Süd und Geestemünde.
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5: Am Freitag im Studio Norbert Kunze. Guten Tag.
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2: Ja, Jante?
1: Heute ist in den USA der Erzähl-einen-alten-Witz-Tag.
2: Den feierst du doch jeden Tag.
1: Hä?
2: Ich ahne Schlimmes.
1: Soll ich dir mal einen erzählen?
2: Ich denke, es lässt sich nicht vermeiden.
1: Treffen sich zwei Ziegen, fragt die eine. Kommst du heute Abend mit in den Club? Sagt die andere. Nee, ich hab keinen Bock.
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7: Ja, schauen wir gerne nochmal drauf. Also Temperaturen immer noch bei 20, teilweise sogar 22 Grad. So meldet es uns aus Kloppenburg gemeldet. Also immer noch sehr angenehm. So geht es in den Abend hinein, denn die sonnigen Abschnitte nehmen zu. Es lockert also immer mehr auf, bleibt insgesamt trocken beim überwiegend schwachen, zur Nordsee hin phasenweise mäßigen Wind aus westlichen Richtungen.
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7: Es ist 17.30 Uhr, A1 Hamburg Richtung Bremen, immer noch 4 Kilometer, stockt es zwischen Hamburg-Harburg und dem Maschener Kreuz und im weiteren Verlauf der A1 Richtung Osnabrück 5 Kilometer stockender Verkehr zwischen dem Bremer Kreuz und Bremen-Asten. Gegenrichtung A1 Osnabrück-Bremen zwischen dem Dreieck Stur-Hemelingen hartnäckig 7 Kilometer Stau, Verzögerung ca. 45 Minuten. A7 Hannover Richtung Hamburg zwischen dem Dreieck Walsrode und Dorfmark, auch hier stockender Verkehr auf 5 Kilometer. Nochmals A7 weiter Richtung Flensburg, 6 Kilometer, zudem stockender Verkehr noch zwischen Hamburg-Heimfeld und dem Elbtunnel, auch hier eine Verzögerung, ca. 30 Minuten. A27 Bremen-Bremerhaven schließlich zwischen Bremerhaven-Süd und Geestemünde, auch hier immer noch Stau auf 2 Kilometer.
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7: Im Studio weiterhin Norbert Kunze, ich wünsche Ihnen einen schönen guten Tag.
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1: Wir machen im Cuxhaven Urlaub. Dieses Mal, wir sind mit Enkelin gekommen für eine Woche. Wir spazieren viel, die Luft und die Ruhe und ja, das gefällt uns.

0: R.E.M. und Imitation of Life, Freitagnachmittag hier auf Bremen 1. Kommen wir nochmal zum Thema der Waldbrände. Die Lage in Südeuropa, die spitzt sich ja immer weiter zu. Spanien hat inzwischen für zwei Regionen den nationalen Notstand ausgerufen und dramatisch ist auch die Lage in Frankreich. Zehntausende Menschen mussten bereits aus Urlaubsgebieten evakuiert werden. Auch unser Kollege Jan Siegert aus der Nachrichtenredaktion, der ist gerade dort in Südfrankreich auf Urlaub mit seiner Familie an der von den Bränden betroffenen französischen Küsten an der Atlantik und deshalb hat er sich gemeldet. Wir haben ihn gefragt, was er von den Bränden mitbekommt.
1: Ja, wir sind zum Glück noch relativ weit weg von den Feuern. Wir waren aber vor einigen Tagen als Familie gemeinsam am Strand und haben dort das erste Mal am Horizont die dunklen Rauchsäulen sehen können. Und es ist schon ein relativ beklemmendes Gefühl, weil man von zu Hause solche Situationen eben wirklich nicht kennt. Und aufgrund der Tatsache, dass es am Horizont zu sehen ist, einem einfach nur erahnen lässt, was für ein Ausmaß das eigentlich hat. Jetzt haben wir in den vergangenen Tagen die Lage weiter beobachtet. Wir waren jetzt gestern auch nochmal in Arcachon selbst. Das ist relativ nah an den Feuern dran. Und das sah dann am anderen Ende der Bucht, wo man ziemlich viel und gut sehen konnte, das sah schon ziemlich bedrohlich aus.
0: Ja, und so wird es wahrscheinlich auch anderen gehen. Frage also an Jan, was er von anderen Touristen und Urlaubern mitbekommen hat und wie sie mit der aktuellen Situation umgehen.
1: Da wir uns hier nicht auf einer klassischen Ferienanlage befinden, bekommen wir natürlich nur bedingt etwas mit, wie die Urlauber selbst die Situation betrachten. Aber wir wissen aus dem Bekannten- und Freundeskreis, dass ein, zwei Familien wirklich direkt von den evakuierten Campingplätzen betroffen waren. Und für die ist es natürlich erstens ein Schock. Das erlebt es einfach wirklich, ziemlich heftig. Und das Zweite ist natürlich, die mussten ihren Urlaub abbrechen. Das heißt, die fahren jetzt unverrichteter Dinge nach Hause, haben dann wenigstens noch ein Zuhause, in das sie zurückkehren können. Aber gleichwohl, das macht, glaube ich, schon Angst. Gerade mit kleineren Kindern ist das eine ziemlich bedrohliche Situation. Und da will man nicht tauschen, muss man sagen.
0: Ja, in der Tat. Also die Frage natürlich an ihn auch, wie er sich selber sozusagen fühlt. Mit der Familie hat es ja gerade eben angesprochen.
1: Ja, ein mulmiges Gefühl habe ich schon, was halt eben dann dazu kommt, dass man sich eben Sorgen macht, wie entwickeln sich die Feuer und kommen die möglicherweise doch dann auch einem näher, ist natürlich die Tatsache, dass man, ein Stück weit hier so ein bisschen auch als Schaulustiger sich fühlt, weil man einfach als Tourist hier ist und die Sicherheit hat, im Zweifel auch schnell weg sein zu können. Und ich kann mich nur bedingt in das hineinfühlen, was die Menschen hier vor Ort ja mittlerweile Jahr um Jahr erleben. Und deswegen ein gutes Gefühl ist es nicht. Gleichwohl, ich und meine Familie, wir fühlen uns hier noch sicher und beobachten die Lage jetzt weiter angespannt, aber versuchen, das nicht zu nah an uns heranzulassen. Aber ein tolles Gefühl ist es sicherlich nicht. Und wir harren der Dinge und schauen mal, wie sich das jetzt entwickelt.
0: Ja, wünschen wir natürlich allen, die dort auch vor Ort sind und Urlaub machen und dort sich in Sicherheit wähnen, dann natürlich auch weiterhin alles Gute und dass die Sachen gut gehen und vor allem, dass die Behörden in der Lage sind, diese Brände dann langsam aber sicher in den Griff zu bekommen. Jan Siegert, soweit für Bremen 1 und hier sind Roxette.

großes Kino mit Ultravox, Michio und seine Band und Vienna. So langsam wird es aber Zeit, sich zu verabschieden hier. Ich weiß, Abschied ist ein schweres Schaf, wie man so schön sagt. Aber keine Sorge, gleich geht's weiter mit Janine Horsch und Grüße und Musik. Dabei wünsche ich Ihnen viel Spaß hinein in den Freitagabend. Ich bin jetzt mal unterwegs. Davies on the road again. Tschüss, sagt Norbert Kunze.

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1: Mit Jens Fabig, guten Abend. Opposition kritisiert Regierungsumbildung von Bundeskanzler Merz. Waldbrände an französischer Atlantikküste weiten sich aus. Dänischer Windkraftzulieferer investiert 4,5 Millionen Euro am Standort Cuxhaven. Das Wetter heute Abend: Sonne und Wolken, Temperaturen bis 22 Grad. Die Regierungsumbildung von Bundeskanzler Merz trifft beim Koalitionspartner SPD auf Zustimmung. Merz will Gesundheitsministerin Wacken zur neuen Kanzleramtschefin machen. Ihren bisherigen Posten soll dann CDU-Generalsekretär Linnemann übernehmen. Die SPD sicherte der Union auch weiterhin verlässliche Zusammenarbeit zu. Kritik kommt dagegen von der Opposition. Jan Zimmermann berichtet.
2: Schlecht vorbereitet, wenig vorausschauend und hektisch bewerten die Grünen das Vorgehen des Kanzlers. Fraktionsvorsitzende Hasselmann wirft Merz auf ARD-Anfrage Planungslosigkeit und chaotisches Krisenmanagement vor. AfD-Fraktionschefin Weidel schrieb auf Social Media, statt einem großen Wurf produziere der Kanzler noch mehr Chaos. Sie fordert Neuwahlen. Linken-Fraktionschef Pellmann sagte der ARD, auch das neue Personal mache keine Hoffnung darauf, explodierende Preise und die Wirtschaftskrise in den Griff zu kriegen.
1: Der Waldbrand an Frankreichs Atlantikküste greift immer weiter um sich. In der Region bei Bordeaux mussten 44.000 Menschen in Sicherheit gebracht werden. Der Brand ist mittlerweile größer als die gesamte Fläche der Stadt Paris. Julia Borutta berichtet.
3: Über den europäischen Hilfsmechanismus hat Frankreich 3 zusätzliche Löschflugzeuge bekommen. Doch die Flammen haben sich gerade bei Biscarrosse rasend schnell ausgebreitet. Bei den Evakuierungen gehen die französischen Behörden nach einem Plan vor, der nach den verheerenden Bränden im Jahr 2022 ausgearbeitet worden war. Per Handyalarm werden die Menschen gewarnt. In Richtung Bordeaux, ins Landesinnere, bilden sich derzeit lange Staus. Wann die Einheimischen in ihre Häuser und die Touristen in ihre Urlaubsquartiere zurück können, ist noch offen. Vorläufig kommen die Betroffenen in Notunterkünften und Ausweichquartieren in angrenzenden Urlaubsorten unter.
1: Nach dem Farbanschlag auf ein Gebäude des Bremer Raumfahrt- und Technologiekonzerns UHB ist jetzt ein Bekennerschreiben aufgetaucht. Das Schreiben wurde auf einer Online-Plattform veröffentlicht, die laut Verfassungsschutz von Linksextremisten genutzt wird. Die Verfasser kritisieren darin unter anderem, dass Steuergelder in großem Ausmaß in Rüstungsunternehmen fließen, während es gleichzeitig Sozialkürzungen gebe. Ein Polizeisprecher sagte am Nachmittag, dass der Staatsschutz ermittelt und die Echtheit des Schreibens prüft. Der dänische Zulieferer für Windkraftanlagen Jupiter Bach investiert 4,5 Millionen Euro in seinen neuen Standort in Cuxhaven. Das Unternehmen will dort eine rund 1000 Quadratmeter große Halle bauen. Jörn Pietschke.
4: Momentan werden die Kunststoffverkleidungen der Maschinenhäuser für Offshore-Windkraftanlagen in einer Halle auf dem Cuxport-Gelände montiert. Anfang des Jahres will Jupiter Bach dann in den eigenen Neubau einziehen. Geplante Investitionen in Cuxhaven 4,5 Millionen Euro. Das Land Niedersachsen fördert diese Ansiedlung laut Wirtschaftsministerium mit 650.000 Euro.
1: Topfavorit Tadej Pogacar hat die 19. Etappe der Tour de France gewonnen. Pogacar siegte im Alleingang auf der Bergetappe nach Alpe d'Huez vor dem Franzosen Lenny Martinez und Richard Carapaz aus Ecuador. In der Gesamtwertung hat Pogacar jetzt einen Vorsprung von mehr als 7 Minuten. Und das waren Nachrichten mit Jens Fabig.
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5: Es ist heute Abend oft aufgelockert, bewölkt mit Sonne, vor allem an der Nordsee. Daneben gibt es aber auch zähe, dichte Wolkenfelder. Die Abendwerte gegen 20 Uhr noch zwischen 18 und 22 Grad. Die Nacht ist klar und trocken, 16 Grad Tiefstwerte auf den Inseln und bis 11 Grad im Binnenland. Und morgen ab mittags Quellwolken, aber es bleibt trocken und weitestgehend freundlich bei bis zu 28 Grad.
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5: Wir haben jetzt 18 Uhr und 3 Minuten. A1 Hamburg Richtung Bremen zwischen Harburg und Maschener Kreuz, 3 Kilometer stockender Verkehr. A1 Hamburg Richtung Osnabrück zwischen Bremer Kreuz und Arsten, 5 Kilometer stockender Verkehr im Baustellenbereich. A7 Hannover Richtung Flensburg zwischen Hamburg-Heimfeld und dem Elbtunnel, 6 Kilometer stockend. Hier eine knappe halbe Stunde Verzögerung. Und in Sulingen, Vogelsang. Zwischen am Wolfsbaum und Schmelingstraße brennt ein PKW. Hier werden Anwohnerinnen und Anwohner gebeten, Fenster und Türen geschlossen zu halten.
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5: Und da freue ich mich auf diese Stunde, wo Sie uns Ihre Grüße und Ihre Lieblingsmusik für Ihre Liebsten zukommen lassen haben. Entweder über die Hotline 0421 246 622 oder auch per Mail an musikwünsche@radiobremen.de. Und so hat sich Uwe Potschadle an uns gewendet und grüßt uns alle. Und zwar alle, die zuhören. Und er wünscht sich dazu ein Lied von dem italienischen Sänger Drupi. Und das heißt Sereno. So starten wir in Grüße und Musik. Ich bin Janine Horsch. Guten Tag.

0: 0421 246 622. Da erreichen Sie unseren Anrufbeantworter und so hat das auch einer gemacht, für den wir jetzt einen Wunsch haben. Guten Freitagabend, Tobias Ries aus Günzburg.
1: Guten Abend, liebe Janine Horsch. Ich wünsche mir von euch für heute Abend, für eure Wunschsendung, meinen absoluten Lieblingssong aus den 90ern, Knockin' on Heaven's Door von Guns N' Roses. Bin heute am Freitagabend zu Hause und genieße diesen bei schönem und sonnigem Wetter richtig, draußen bei mir im Garten. Bei diesem Song rocke ich immer richtig dazu mit ab, singe und spiele Luft, die Gitarre dazu mit, das könnt ihr euch gar nicht vorstellen. Ich möchte heute am Freitagabend bei euch im Radio auf Bremen 1 ganz lieb meine guten Bekannten, die Madeleine, den Andreas und den kleinen Bennett aus Heidenheim grüßen. Janine, ich wünsche euch und allen Bremen 1-Hörern einen schönen Freitagabend und ein schönes Wochenende. Viel Spaß mit Guns N' Roses, Knockin' on Heaven's Door. Sonnige Grüße aus Günzburg.

So klingen die Grüße von Tobias Ries aus Günzburg hier in Grüße und Musik am Freitagabend. Und die nächsten kommen von Tom Kaster. Der wünscht sich mit Kiss von Prince, schickt er einen lieben Gruß aus Langwedel und er schreibt: Hallo liebe Petra. Gestern waren wir 27 Jahre zusammen, weißt du noch? Am 23. Juli 1999 habe ich das Bistro Fahrerkreisel besucht und habe mir bei dir ein Wasser bestellt. Und da war es um uns geschehen. Es hat Wumm gemacht. Das war's. Ich liebe dich, dein Thomas.

0: Kiss.
1: Ich weiß ja nicht, was Sie am Wochenende geplant haben, aber für morgen könnten Sie eine Geburtstagsfeier einplanen. Ich glaube, Hartwig Lietz feiert, und zwar den Geburtstag von Ina Müller. Die hat morgen Geburtstag und bekommt Fanpost über Bremen 1 von Hartwig Lietz. Der schreibt uns aus Sieke. Liebe Ina Müller, ich wünsche dir zu deinem Geburtstag alles Gute und ganz viel Gesundheit. Bitte bleibe so, wie du bist. Das wünscht dir dein treuer Fan seit über 15 Jahren, der Hartwig Lietz. Und der Wunsch dazu kommt aus dem aktuellen Album 6.0 und heißt Gerade so, dass es reicht. Das ist Ina Müller.
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Der Bremen 1 Verkehrsservice mit einer Gefahrenmeldung. Vorsicht bitte auf der A7 Hannover Richtung Hamburg. Im Dreieck Walsrode steht ein defektes Fahrzeug. Wir sind in Grüße und Musik. Ich bin mir sicher, hier sind auch einige Rod Stewart Fans. Und für uns alle, besonders aber für Magda und Jutta aus Oldenburg, wünscht sich jetzt Michaela aus Edewech den Klassiker von Rod Stewart, Maggie May.

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2: Wir haben einen oft aufgelockerten Abend bei aktuell Temperaturen von 20 Grad in Bremen und Bremerhaven und 19 Grad in Butjading und Cuxhaven. Dazu kann es aber auch zähe, dichte Wolkenfelder geben heute. 18 bis 22 Grad haben wir noch so im Schnitt gegen 20 Uhr. Die Nacht wird klar und trocken. Die Tiefstwerte liegen dann bei 16 Grad auf den Inseln und bis 11 Grad im Binnenland. Und morgen geht's in den Samstag mit ein paar Quellwolken. Aber es bleibt trocken und weitestgehend freundlich morgen. Höchstens 28 Grad.
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2: Um 18.30 Uhr. Vorsicht bitte auf der A7 Hannover Richtung Hamburg. Im Dreieck Walsrode steht ein defektes Fahrzeug. A1 Hamburg Richtung Bremen zwischen Harburg und Marschener Kreuz 3 Kilometer stockender Verkehr. A1 Hamburg Richtung Osnabrück zwischen Bremer Kreuz und Arsten 5 Kilometer stockender Verkehr im Baustellenbereich. A7 Hannover Richtung Flensburg zwischen Hamburg-Heimfeld und dem Elbtunnel 6 Kilometer stockender Verkehr, 20 Minuten Verzögerung hier. Im Kreis Diepholz ist die Hauptstraße zwischen Neubruchhausen und Großbramstedt nach einem Unfall in beiden Richtungen gesperrt. Und in Sulingen, Vogelsang, zwischen Amwolfsbaum und Schmelingstraße brennt ein PKW. Hier werden Anwohnerinnen und Anwohner gebeten, Fenster und Türen geschlossen zu halten. Gute und sichere Fahrt Ihnen.
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2: Mit Janine Horsch und wir starten gleich mit dem nächsten Gruß. Zwar sind das Grüße, die nach Damme an Andrea und Norbert gehen, mit Rocky Mountain High von John Denver. Und diese musikalische Überraschung kommt von Bärbel und Frank Thomas aus Mormerland im Kreis Leer. Viel Spaß damit!

Hallo, hier ist Kalle aus Bremen-Nord. Viele Grüße an meinen Schatz Brigitte und an alle, die mich kennen. Ich hätte gern den Titel von euch, Jersey Girl vom Boss. Vielen Dank schon mal im Voraus. Ciao, ciao.

Bruce Springsteen, der Boss, live mit Jersey Girl. Grüße und Musik am Freitagabend auf Bremen 1. Das ist die Sendung für alle, die sich selbst vielleicht mal was gönnen wollen oder lieben Menschen um sie herum eine Freude machen wollen. Musik geht ja immer. Und es geht auch immer, uns zu erreichen. Die 0421 246 622 ist die Nummer von Grüße und Musik. Entweder Sie hinterlassen uns da einen lieben Gruß auf dem Anrufbeantworter oder Sie schicken uns eine Mail an musikwünsche@radiobremen.de. Da müssen Sie sich gar nicht alles mitschreiben, finden Sie auch auf bremen1.de. Alle Möglichkeiten, uns zu erreichen. Und jetzt haben wir einen Wunsch, der uns erreicht hat, von Uwe Fahlenkamp aus Schierbrook. Der wünscht sich die Band Lowlifes aus Los Angeles mit Loser.

Hallo, hier ist Michael Oswald in Bremen-Kupplingen und ich grüße ganz herzlich meine Frau Gisela, Frieda Horst, meine Schwester Ulrike, Ex-Schwager Burkhard in Pferden, und dann Bernd Hillmann Großmanken steht, Uwe Schmeckhal und Sabine Burger in Schwarmstedt. Und ich wünsche mir jetzt von der verstorbenen Bonnie Tyler Itza Harding. Vielen Dank.

Bonnie Tyler, It's a Heartache. Grüße und Musik am Freitagabend mit ihren Wünschen und ihren Lieblingssongs. Zum Beispiel, wenn sie sich in Urlaubsstimmung bringen möchten. Sind sie zum Beispiel gerne zu Fuß in der Natur unterwegs? Dann ist der nächste Gruß auch für sie, kommt von Sabine Meyer aus Twistringen und die schreibt: Ich grüße alle Wanderbegeisterten, besonders diejenigen, die das Urlaubsland Österreich lieben. Insbesondere das Bundesland Kärnten mit den wunderschönen Seen. Und ihr Musikwunsch ist von Reinhard Fenrich, I am from Austria. Gibt's jetzt?

0: Der Bremen 1 Verkehrsservice. Vorsicht bitte in beiden Richtungen auf der A7. Hannover, Hamburg. Zwischen Mellendorf und Rastplatz Bummelskampe sind Personen auf der Fahrbahn.
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0: Der nächste Wunsch ist für alle, die sich schon auf Alphaville freuen. Die spielen ja in einer Woche auf der Bremer Seebühne, präsentiert von Bremen 1. Und Thorsten aus Verden und Markus aus Achim freuen sich darauf und hören vielleicht Sie ja auch gerne Summer of Berlin zu diesem Anlass. Und ich muss hier noch einmal stören mit einer Verkehrsmeldung. Vorsicht bitte auf der A27 Bremen Richtung Walsrode. Zwischen Achim Ost und Verden Nord liegen Gegenstände. Und Vorsicht bitte nochmal in beiden Richtungen auf der A7 Hannover-Hamburg. Zwischen Mellendorf und Rastplatz Bummelskampe sind Personen auf der Fahrbahn. Jetzt aber Alphaville. Das ist ja schließlich Grüße und Musik hier auf Bremen 1.

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1: Mit Jens Farbig, guten Abend. Opposition kritisiert Regierungsumbildung von Bundeskanzler Merz. Waldbrände an französischer Atlantikküste weiten sich aus. Mieten in Niedersachsen sind stark gestiegen. Das Wetter heute Abend: Sonne und Wolken, Temperaturen bis 22 Grad. Die Regierungsumbildung von Bundeskanzler Merz trifft beim Koalitionspartner SPD auf Zustimmung. Merz will Gesundheitsministerin Wacken zur neuen Kanzleramtschefin machen. Ihren bisherigen Posten soll dann CDU-Generalsekretär Linnemann übernehmen. Die SPD sicherte der Union auch weiterhin verlässliche Zusammenarbeit zu. Kritik kommt dagegen von der Opposition. Jan Zimmermann.
2: Schlecht vorbereitet, wenig vorausschauend und hektisch bewerten die Grünen das Vorgehen des Kanzlers. Fraktionsvorsitzende Hasselmann wirft Merz auf ARD-Anfrage Planungslosigkeit und chaotisches Krisenmanagement vor. AfD-Fraktionschefin Weidel schrieb auf Social Media, statt einem großen Wurf produziere der Kanzler noch mehr Chaos, sie fordert Neuwahlen. Linken-Fraktionschef Pellmann sagte der ARD, auch das neue Personal mache keine Hoffnung darauf, explodierende Preise und die Wirtschaftskrise in den Griff zu kriegen.
1: Der Waldbrand an Frankreichs Atlantikküste greift immer weiter um sich. In der Region bei Bordeaux mussten 44.000 Menschen in Sicherheit gebracht werden. Der Brand ist mittlerweile größer als die gesamte Fläche der Stadt Paris. Julia Borutta berichtet.
3: Über den europäischen Hilfsmechanismus hat Frankreich 3 zusätzliche Löschflugzeuge bekommen. Doch die Flammen haben sich gerade bei Biscarrosse rasend schnell ausgebreitet. Bei den Evakuierungen gehen die französischen Behörden nach einem Plan vor, der nach den verheerenden Bränden im Jahr 2022 ausgearbeitet worden war. Per Handyalarm werden die Menschen gewarnt. In Richtung Bordeaux, ins Landesinnere, bilden sich derzeit lange Staus. Wann die Einheimischen in ihre Häuser und die Touristen in ihre Urlaubsquartiere zurück können, ist noch offen. Vorläufig kommen die Betroffenen in Notunterkünften und Ausweichquartieren in angrenzenden Urlaubsorten unter.
1: In Niedersachsen sind die Mieten für Wohnungen und Häuser zwischen 2020 und 2025 um fast ein Viertel erhöht worden. Das geht aus einer Antwort der Bundesregierung hervor. Danach gefragt hatten die Linken. Dabei gibt es regionale Unterschiede. In Oldenburg sind die Mieten um fast 32% angehoben worden. Im Kreis Cuxhaven sogar um durchschnittlich 45%. Gleichzeitig gibt es in Niedersachsen im Vergleich zum Jahr 2015 fast 40.000 weniger Sozialwohnungen. Der dänische Zulieferer für Windkraftanlagen Jupiter Bach investiert 4,5 Millionen Euro in seinen neuen Standort in Cuxhaven. Das Unternehmen will dort eine rund 1000 Quadratmeter große Montagehalle bauen. Jörn Pietschke berichtet.
4: Momentan werden die Kunststoffverkleidungen der Maschinenhäuser für Offshore-Windkraftanlagen in einer Halle auf dem Cuxport-Gelände montiert. Anfang des Jahres will Jupiter Bach dann in den eigenen Neubau einziehen. Geplante Investitionen in Cuxhaven 4,5 Millionen Euro. Das Land Niedersachsen fördert diese Ansiedlung laut Wirtschaftsministerium mit 650.000 Euro.
1: Top-Favorit Tadej Pogacar hat die 19. Etappe der Tour de France gewonnen. Pogacar siegte im Alleingang auf der Bergetappe nach Alpe d'Huez vor dem Franzosen Lenny Martinez und Richard Carapaz aus Ecuador. In der Gesamtwertung hat Pogacar jetzt einen Vorsprung von mehr als 7 Minuten. Und das waren Nachrichten mit Jens Farbig.
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5: Bei aktuell 20 Grad in Bremen und Bremerhaven, 21 Grad in Friseute und 19 Grad in Stade gehen wir in einen lockeren Abend, wenn wir an den Himmel gucken. Es gibt Sonne, aber auch hier und da zähe Wolken. Die Abendwerte bis 20 Uhr noch 18 bis 22 Grad. Dann kommt eine klare und trockene Nacht auf uns zu, 11 Grad im Binnenland, Tiefstwerte, 16 Grad noch auf den Inseln. Und morgen ist Samstag, da gibt es ab mittags Quellwolken, aber es bleibt freundlich und weitestgehend auch trocken bei Höchstwerten von 28 Grad.
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5: Um 19 Uhr und 4 Minuten. Vorsicht bitte weiterhin in beiden Richtungen. Na, da ist sie. Auf der A7, Hannover-Hamburg. Vorsicht in beiden Richtungen zwischen Mellendorf und Rastplatz Bummelskampe. Hier sind Personen auf der Fahrbahn. Vorsicht bitte auch auf der A27 Bremen Richtung Walsrode zwischen Achim Ost und Verden Nord. Hier liegen Gegenstände. Jetzt kommen die Staus. A1 Hamburg Richtung Bremen zwischen Harburg und Maschener Kreuz. 3 Kilometer stockender Verkehr. A1 Hamburg Richtung Osnabrück zwischen Bremer Kreuz und Arsten. Im Baustellenbereich 5 Kilometer stockend. Im Kreis Diepholz ist die Hauptstraße zwischen Neubruchhausen und Großbramstedt nach einem Unfall in beiden Richtungen gesperrt. und in Vechta die Franz-Vorwerk-Straße, gesperrt zwischen an der Gräfte und an der Christoph-Bernhard-Bastei. Hier hat es auch einen Unfall gegeben, die Sperrung in beiden Richtungen. Gute und sichere Fahrt Ihnen.
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5: Wir schauen gleich ins Fundbüro, sag ich mal, unserer musikalischen Schätze. Also einfach Songs, die wir länger nicht gespielt haben und uns gefragt haben, wieso eigentlich? Müssten wir mal wieder. Und wir steigen rein in diese Stunde mit einem absoluten Mitgröler. Also ich sag mal, viele von uns kommen auf das Pensum an Whisky- und Wodka-Drinks gar nicht an so einem Abend, aber singt sich ja ganz nüchtern. Chumbawamba, Tap Thumping. Guten Abend, ich bin Janine Horsch.
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Calvin Jones, Call You Home. Hier ist Bremen 1 am Freitagabend und ich bin sicher, viele von Ihnen haben schon besonders schöne oder ungewöhnliche Konzertlocations besucht. Aber Tony Childs macht etwas wirklich Außerordentliches und da kommen wir eigentlich auch gar nicht hin. Sie will eine Konzertreihe unter Wasser machen. Gar nicht unbedingt erstmal für uns, sondern für Wale und Delfine, schreibt sie auf ihrer Homepage. Und da kann man dann auch schon einen ersten Test sehen auf der Seite, wie sie da im Taucheranzug mit einem sehr speziellen Headset unter Wasser geht und performen will. Das Ganze wird auch gemacht von einem Kollektiv von Künstlern und Künstlerinnen, die immer so 360-Grad-Ausstellungen bauen. Also es ist schon sehr aufwendig. Ja? Und natürlich, ich sag mal so, für Wale und Delfine, aber sollen natürlich auch wir Säuger an Land was davon haben. Die Konzerte werden in vielen Filmtheatern übertragen, wenn es denn dann die ersten Konzerttermine unter Wasser gibt von Tony Childs. Und das Ganze wird eine Reise ins Great Barrier Reef, was passt, weil Tony Childs die australische Staatsbürgerschaft hat. Wir reisen mit ihr aber jetzt in die 80er, denn das hier war ihr größter Hit in Deutschland. Stop Your Fussing. Hier ist Bremen 1 am Freitagabend.

Der Song, bei dem ich mich immer frage, wie hoch können The Sweet eigentlich noch gehen? Papa Joe auf Bremen 1. Und der nächste Künstler ist für mich, ja, der ist so ein stilles Wasser, wo man schnell merkt, wie tief das ist, das Wasser. Also eine total unscheinbare Erscheinung. Aber Christopher Cross ist eine absolute Hitmaschine. 5 Grammys hat er, einen Oscar. Und er macht bis heute sehr erfolgreich Musik und tourt durch die Welt, aktuell durch die USA. War alles gar nicht selbstverständlich, denn noch vor 6 Jahren wurde bei ihm das Guillain-Barré-Syndrom festgestellt. Das ist eine Krankheit, die vor allem starke Muskelschwäche am gesamten Körper mit sich bringt. Und er hat sich erfolgreich zurückgekämpft, auch auf die Bühne. Und aus unserer Playlist hier auf Bremen 1 ohnehin nie wegzudenken. Christopher Cross ist das mit All Right.

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1: Eigentlich ein ziemlich aufgelockerter Abend. So gegen 20 Uhr haben wir auch noch 18 bis 22 Grad. Aber neben der Sonne halten sich auch zähe, dichte Wolkenfelder. Je nachdem, wo sie sind, ne? Heute Nacht aber klar und trocken. Die Tiefstwerte 16 Grad auf den Inseln und bis 11 Grad im Binnenland. Und dann sind wir im Samstag. Der sieht erst sonnig aus, aber zum Mittag hin gibt's Quellwolken. Trotzdem bleibt's trocken und weitestgehend freundlich. Bei maximal 28 Grad morgen.
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1: Um 19.31 Uhr schauen wir auf die Straßen. A1 Hamburg Richtung Bremen zwischen Harburg und Maschener Kreuz. 3 Kilometer stockender Verkehr. A1 Hamburg Richtung Osnabrück zwischen Bremer Kreuz und Arsten. Im Baustellenbereich 5 Kilometer stockender Verkehr. Und in Vechta ist die Franz-Vorwerk-Straße zwischen an der Gräfte und an der Christoph-Bernhard-Bastei nach einem Unfall weiterhin in beiden Richtungen gesperrt. Fahren Sie vorsichtig und kommen Sie gut an.
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1: Mit Janine Horsch und jetzt die Rhythmics, The Miracle of Love.

Das Tino Piontek aus Dresden oder Purple Disco Machine. Ja, auf der ganzen Welt Purple Disco Machine. Ibiza, Tokio, Amsterdam, New York. Was uns einfällt, er legt da auf. Absoluter Erfolgsgarant, DJ Purple Disco Machine. Ein Grammy hat er auch schon gewonnen, also man weiß gar nicht, wo es da noch wieder hingehen kann. Aber bei uns kriegen sie den Freihaus jederzeit auf Bremen 1. Und wir schauen jetzt auf eine Band, Genesis, die haben sich episch versucht und es ist ihnen gelungen an einem Zweiteiler. Was ist ein Zweiteiler? Es sind zwei Songs, die im Prinzip eigentlich einer in 11 Minuten sind. Einer heißt Home by the Sea, der andere Second Home by the Sea und es ist eine Komposition, eine Suite. Und es geht in diesen Songs um eine Geschichte über einen Einbrecher. Der bricht in ein Haus ein, nur um rauszufinden, es wird von Geistern beherrscht. Und diese Geister zwingen ihn, so wenn du eingebrochen hast, dann hörst du dich unsere Geschichten jetzt für den Rest deines Lebens an. Und Part 1 aus diesem Duett aus zwei Songs hören wir jetzt. Das sind Genesis, Home by the Sea auf Bremen 1.

Wir spulen noch mal ein bisschen zurück zum Finalspiel der Männerfußball-Weltmeisterschaft. Und wenn überhaupt irgendetwas spektakulär war für mich an der Halbzeitshow dieses Finalspiels, dann diese Fahrgemeinschaft, mit der das Ganze losging. Madonna in der Mitte, die Queen of Pop. Links von ihr Ronaldinho und rechts von ihr Ronaldo. Und nicht CR7, sondern die Legende aus Brasilien, wenn ich das mal so sagen darf. Da war ich dann auch wieder wach. Also es war einfach sehr skurril. Und genauso spektakulär ist ja auch alles rund um Madonnas sehr neues Album. Confessions 2 kam erst vor knapp 2 Wochen raus. Es gibt dazu einen knapp 15-minütigen Kurzfilm auf YouTube. Und auch da wieder einige explizite Anspielungen. Also ohne gibt's Madonna ja einfach schon seit den 80ern nicht mehr. Immer an der Tabutapete geknibbelt. Und das haben wir doch geliebt, oder? Dagegen ist der Song, auch das Musikvideo dazu, ein Spaziergang durch Unschuld. Da macht sie Breakdance mit ihren Freunden und spielt Billard. Das ist Madonna mit Borderline.

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1: Mit Jens Farbig, guten Abend. Opposition kritisiert Regierungsumbildung von Bundeskanzler Merz. Waldbrände in Frankreich und Spanien weiten sich aus. Bremer Turnerin Schönmeier kann ihren Meistertitel im Mehrkampf nicht verteidigen. Das Wetter heute Abend: Sonne und Wolken, Temperaturen bis 22 Grad. Die Regierungsumbildung von Bundeskanzler Merz trifft beim Koalitionspartner SPD auf Zustimmung. Merz will Gesundheitsministerin Wagen zur neuen Kanzleramtschefin machen. Ihren bisherigen Posten soll dann CDU-Generalsekretär Linnemann übernehmen. Die SPD sicherte der Union auch weiterhin verlässliche Zusammenarbeit zu. Kritik kommt dagegen von der Opposition. Jan Zimmermann berichtet.
2: Schlecht vorbereitet, wenig vorausschauend und hektisch bewerten die Grünen das Vorgehen des Kanzlers. Fraktionsvorsitzende Hasselmann wirft Merz auf ARD-Anfrage Planungslosigkeit und chaotisches Krisenmanagement vor. AfD-Fraktionschefin Weidel schrieb auf Social Media, statt einem großen Wurf produziere der Kanzler noch mehr Chaos. Sie fordert Neuwahlen. Linken-Fraktionschef Pellmann sagte der ARD, auch das neue Personal mache keine Hoffnung darauf, explodierende Preise und die Wirtschaftskrise in den Griff zu kriegen.
1: Der Waldbrand an Frankreichs Atlantikküste weitet sich aus. In der Region bei Bordeaux mussten 44.000 Menschen in Sicherheit gebracht werden. Der Brand ist mittlerweile größer als die gesamte Fläche der Stadt Paris. Julia Borutta berichtet.
3: Über den europäischen Hilfsmechanismus hat Frankreich 3 zusätzliche Löschflugzeuge bekommen. Doch die Flammen haben sich gerade bei Biscarrosse rasend schnell ausgebreitet. Bei den Evakuierungen gehen die französischen Behörden nach einem Plan vor, der nach den verheerenden Bränden im Jahr 2022 ausgearbeitet worden war. Per Handyalarm werden die Menschen gewarnt. In Richtung Bordeaux, ins Landesinnere, bilden sich derzeit lange Staus. Wann die Einheimischen in ihre Häuser und die Touristen in ihre Urlaubsquartiere zurück können, ist noch offen. Vorläufig kommen die Betroffenen in Notunterkünften und Ausweichquartieren in angrenzenden Urlaubsorten unter.
1: Auch in Spanien wüten die Waldbrände weiter. Die spanische Regierung hat für die Umgebung von Madrid und eine weitere Region den Notstand ausgerufen. Mehr als 20.000 Menschen mussten bislang ihre Häuser und Wohnungen verlassen. In Niedersachsen sind die Mieten für Wohnungen und Häuser zwischen 2020 und 2025 um fast ein Viertel gestiegen. Das geht aus einer Antwort der Bundesregierung hervor. Danach gefragt hatten die Linken. Dabei gibt es regionale Unterschiede. In Oldenburg sind die Mieten um fast 32% angehoben worden. Im Kreis Cuxhaven sogar um durchschnittlich 45%. Gleichzeitig gibt es in Niedersachsen im Vergleich zum Jahr 2015 fast 40.000 weniger Sozialwohnungen. Die Bremer Turnerin Carina Schönmeier hat ihren Titel als deutsche Meisterin im Mehrkampf nicht verteidigen können. Bei den Finals in Hannover wurde Schönmeier, die jetzt für Chemnitz startet, Zweite. Maike Zeck berichtet.
4: In einem insgesamt engen und starken Wettkampf musste sich die deutsche Top-Turnerin und Vorjahressiegerin Carina Schönmeier am Ende überraschend geschlagen geben gegen die neue deutsche Meisterin im Mehrkampf Silja Stör. Die 18-jährige Stör von der SG Heddesheim war im vergangenen Jahr noch zusammen mit Schönmeier bei der Europameisterschaft zum Silberkuh der deutschen Mannschaft geturnt. Es ist ihr erster Meistertitel. Routinier Pauline Schäfer-Betz turnte bei den diesjährigen Finals ihren ersten Mehrkampf seit 2023 und wurde gute Dritte.
1: Auch Werder Bremens Stabhochspringerin Friederlinde Petershofen konnte ihren Titel aus dem letzten Jahr nicht verteidigen. Bei den Finals in Hannover wurde die Oldenburgerin heute mit 4,30 Meter Vierte. Und das waren Nachrichten mit Jens Farbig.
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5: Aktuell haben wir 20 Grad in Dangast und 21 Grad sind es in Cloppenburg, Bremen und Bremerhaven. Ja, das ist so etwa das, was ich den Abendwert um 20 Uhr nennen würde. Heute Nacht dann klar und trocken. 16 Grad Tiefstwert auf den Inseln bis 11 Grad im Binnenland. Und morgen gibt es zum Morgen hin, je nachdem wann Sie aufstehen, erstmal noch Sonne, aber ab mittags Quellwolken. Es bleibt trocken und weitestgehend freundlich am Samstag bei bis zu 28 Grad.
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5: 20 Uhr und 4 Minuten. Vorsicht bitte, auf der A7 Hamburg Richtung Hannover. Zwischen Dorfmark und Bad Fallingbostel liegen Gegenstände. Und A1 Hamburg Richtung Bremen. Zwischen Harburg und Maschener Kreuz 3 Kilometer stockender Verkehr.
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5: Freue mich, dass Sie den mit mir genießen. Ich bin Janine Horsch und das hier sind Mike and the Mechanics.
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0: Sie kennen vielleicht auch eine Person, die immer so verrückte Ideen hat, dass man sagt, sag mal, wo kommt denn das jetzt wieder her? Ja, und dann ziehen diese Menschen aber auch durch, was sie sich überlegt haben. Thilo Koch aus Stur, der ist so einer. Der ist Polizeibeamter, der ist 47 Jahre alt, Familienvater. Ja, und was noch? Ja, Thilo Koch liebt das Extreme. Sowas hier in Frankreich bei der Tour de France. Einfach mal einen Kühlschrank, den berühmt-berüchtigten Anstieg Alpe d'Huez hinaufschleppen. Wir sprechen von etwas, da frage ich mich, ob ich mich ohne alles da hochkriege. 14 Kilometer über 1100 Höhenmeter. Alles, wie gesagt, mit einem Kühlschrank auf dem Rücken, was man so macht. Aber das aus einem bestimmten Grund, hat er Moritz Cassalet erzählt. Der hat ihn nämlich kurz vorm Ziel Alpe d'Huez getroffen.
1: Warum? Ich habe ein Faible für ungewöhnliche sportliche Dinge. Letzten Monat habe ich einen Weltrekord aufgestellt im 24-Stunden-Schubkarre schieben. Jetzt ist das dran. Ja, ich habe einfach Bock drauf. Ich war hier mal mit dem Fahrrad schon oben und habe gesagt, ich komme noch mal wieder, aber dann mit was anderem, bisschen schwerer. Ja. Und der Kühlschrank ist schwer. War eine scheiß Idee.
2: Es ist ein handelsüblicher Kühlschrank. Weiß, natürlich, ich vermute, es ist nichts drin, oder?
1: Nein, der Kühlschrank ist leer, der ist tatsächlich ausgedient. Den habe ich von der AWG Bassum bekommen. Also ein leerer Kühlschrank. 140 Liter, wiegt insgesamt 32,5 Kilo. Und versehen mit einer Botschaft. Was willst du bewahren? So, alle Zuschauer können sich fragen, was möchten sie bewahren? Also wenn jemand einen Kühlschrank nimmt und den hohen Anstieg hochträgt, ist das ja schon eine relativ klare Botschaft auf einen Temperaturanstieg. Aber man kann sich auch Gedanken, was man für sich persönlich bewahren möchte.
2: Was möchtest du für dich persönlich bewahren?
1: Für mich sind ganz oben auf der Liste Familie und Gesundheit.
2: Was sagen die Leute so?
1: Die Leute finden es super. Viele verstehen auch die Botschaft, stellen sich selber die Frage, aber ganz viele fragen auch, ob noch was zu trinken da drin ist.
2: Vielen Dank, alles Gute. Komm gut hoch.
0: Und auf bodenundbinden.de können Sie sich diesen Wahnsinnigen aus Stur anschauen. Da gibt es ein Video von seinem Aufstieg. Und ich sag mal so, Thilo, wenn du das nächste Mal vorhast und nicht mehr kannst, einfach Tadej Pogacar aufschnallen. Ich will, dass dieser Mann echt mal eine Herausforderung hat. Hat er heute schon wieder gewonnen. Zappalotz!

Wir sind ja immer nicht sicher, wen wir so erwischen an einem Freitagabend. Ist Ihnen mehr nach Earth, Wind & Fire und September? Oder machen Sie heute gemütlich? Dann hätte ich Kobe Kay mit Bubbly. In jedem Fall einen schönen Abend auf Bremen 1, einen wohlverdienten Check-in ins Wochenende mit uns.

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2: Es ist ein locker bewölkter Abend mit Sonne. Ja, teilweise sind die Wolkenfelder auch recht dicht. Aber insgesamt doch, ja, sommerlich mit Jacke, würde ich sagen. Zwischen 19 und 21 Grad aktuell. Die Nacht ist klar und bleibt ebenfalls trocken. Auf den Inseln 16 Grad Tiefstwerte und im Binnenland bis 11 Grad. Und morgen geht's erst mit Sonne los. Dann versteckt die sich nochmal mittags hinter Quellwolken. Und stellenweise verziehen die sich auch wieder. Aber insgesamt bleibt es eher bewölkt, dennoch trocken und maximal 28 Grad kriegen wir.
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2: 20.31 Uhr, hier die Verkehrsmeldungen, eine Gefahrenmeldung, Vorsicht bitte auf der A27 Bremen Richtung Bremerhaven. Zwischen Ilpol und Rastplatz Habichthorst ist ein Fahrradfahrer unterwegs. Und A1 Hamburg Richtung Bremen zwischen Harburg und Maschener Kreuz, 3 Kilometer stockender Verkehr. Weiterhin gute und sichere Fahrt, haben Sie einen schönen Abend. Ich bin Janine Horsch und das ist Bryan Adams.
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der Freitagabend auf Bremen 1. Und vielleicht erinnern Sie sich ja auch noch an eines Ihrer ersten Konzerte. Wenn ich den Song hier höre, weiß ich sofort wieder, wo ich gestanden habe. In der Westfalenhalle in Dortmund, als ich Janet Jackson live gesehen habe. Den Song hat sie auch performt. Und sich 10-mal umgezogen gefühlt. Irre Show war das. Das ist sie mit Whoops Now auf Bremen 1.

kommt eigentlich immer sehr gut an. Wird sehr gern genommen. Jethro Tull, Locomotive Breath auf Bremen 1. 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

0: 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Earth and Fire Weekend auf Bremen 1.
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2: Mit Jens Farbig, guten Abend. US-Präsident Trump droht der Europäischen Union mit neuen erheblichen Zöllen. Waldbrände in Frankreich und Spanien weiten sich aus. Bremer Turnerin Carina Schönmeier kann ihren Meistertitel im Mehrkampf nicht verteidigen. Das Wetter in der Nacht bleibt es trocken, bei Tiefstemperaturen um 11 Grad. US-Präsident Trump hat der Europäischen Union mit neuen erheblichen Zöllen gedroht. Grund dafür ist die Milliardenstrafe der EU gegen den US-Internetkonzern Google. Michael Kück berichtet.
3: Trump drohte auf seiner Plattform Truth Social, die EU werde für dieses illegale und höchst unethische Verhalten einen sehr hohen Preis zahlen. Zur konkreten Höhe der neuen Zölle äußerte sich Trump nicht. Der US-Präsident bezieht sich dabei auf einen Paragraphen im US-Handelsgesetz. Dieser räumt der Regierung ein, bei ungerechtfertigten oder diskriminierenden Handelspraktiken Zölle erheben zu dürfen. Die EU-Kommission hatte zuvor eine Strafe von 1 Milliarde US-Dollar gegen Google wegen unfairer Geschäftspraktiken verhängt.
2: Der Waldbrand an Frankreichs Atlantikküste greift immer weiter um sich. In der Region bei Bordeaux mussten 44.000 Menschen in Sicherheit gebracht werden. Der Brand ist mittlerweile größer als die gesamte Fläche der Stadt Paris. Julia Borutta berichtet.
4: Über den europäischen Hilfsmechanismus hat Frankreich 3 zusätzliche Löschflugzeuge bekommen. Doch die Flammen haben sich gerade bei Biscarrosse rasend schnell ausgebreitet. Bei den Evakuierungen gehen die französischen Behörden nach einem Plan vor, der nach den verheerenden Bränden im Jahr 2022 ausgearbeitet worden war. Per Handyalarm werden die Menschen gewarnt. In Richtung Bordeaux, ins Landesinnere, bilden sich derzeit lange Staus. Wann die Einheimischen in ihre Häuser und die Touristen in ihre Urlaubsquartiere zurück können, ist noch offen. Vorläufig kommen die Betroffenen in Notunterkünften und Ausweichquartieren in angrenzenden Urlaubsorten unter.
2: Auch in Spanien wüten die Waldbrände weiter. Die spanische Regierung hat für die Umgebung von Madrid und eine weitere Region den Notstand ausgerufen. Mehr als 20.000 Menschen mussten bislang ihre Häuser und Wohnungen verlassen. Die Bremer Turnerin Carina Schönmeier hat ihren Titel als deutsche Meisterin im Mehrkampf nicht verteidigen können. Bei den Finals in Hannover wurde Schönmeier, die jetzt für Chemnitz startet, Zweite. Auch Werder Bremens Stabhochspringerin Friedelinde Petershofen konnte ihren Titel aus dem letzten Jahr nicht verteidigen. Bei den Finals in Hannover wurde die Oldenburgerin heute mit 4,30 Meter nur Vierte. Und das waren Nachrichten mit Jens Farbig.
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0: Wir haben aktuell 21 Grad in Kirchlinteln, in Kloppenburg und in Bremen. 19 Grad sind's in Bremerhaven. Es wird heute Nacht klar und trocken bleiben. Es geht aber weit runter, bis zu 11 Grad Tiefstwert im Binnenland und 16 Grad auf den Inseln. Morgen am Samstag gibt es morgens noch Sonne, dann kommen die Quellwolken ab mittags, aber es bleibt trocken und eigentlich auch weitestgehend freundlich, wenn man der Sonne nicht so arg ins Gesicht gucken mag. Bei maximal 28 Grad.
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0: 21 Uhr und 3 Minuten. Eine Meldung auf der A1 Hamburg Richtung Bremen. Zwischen Harburg und Maschener Kreuz weiterhin 3 Kilometer stockender Verkehr.
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0: Mit Janine Horsch. Eine Stunde haben wir noch gemeinsam. Da freue ich mich drauf.
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0: 15. August, Summer of Hits, Seebühne Bremen. Ist wohl eine Verabredung.
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0: 24. Juli 1956. Heute, vor 70 Jahren, endete die legendäre Partnerschaft zwischen dem Komiker Jerry Lewis und dem Entertainer Dean Martin. Dirk Böhling blickt zurück.
2: What are your names?
3: I'm Dean Martin.
4: And I'm Jerry Lewis, Martin and Lewis.
5: Dean Martin arbeitet in den frühen 40er Jahren als Nachtclubsänger und Jerry Lewis steht als Komiker auf der Bühne und bewegt grimassenziehend die Lippen zu Schallplattenaufnahmen. Als beide ein Engagement im selben Club in New York haben, kommt es zum ersten gemeinsamen Bühnenauftritt.
6: What?
7: That's not fair. Why should you do this to me? I'm your partner. I am your friend. I am your pal. I'll do my guest a call.
5: Jerry stolpert als Kellner auf die Bühne, während Dean singt und bringt so den Auftritt des Sängers komplett durcheinander, bis der den Störer von der Bühne jagt. Es wird eine ihrer Paradenummern und der Beginn eines Siegeszuges in das amerikanische Showbusiness.
8: It's the new, the great, the different, the Martin and Lewis Show!
5: Ihre improvisierten und hemmungslosen Klamauknummern sind Publikumserfolge und die Grundlage eines Formats, mit dem später beide weltberühmt werden. Ein kongeniales Paar und dazu eine begehrte Attraktion im amerikanischen Showgeschäft, die den Veranstaltern hohe Eintrittspreise bringen.
9: And now the Dean Martin and Jerry Lewis Show!
5: Ab 1948 treten die beiden regelmäßig in einer eigenen Radioshow auf, bekommen erste Auftritte in dem neuen Medium Fernsehen und werden ein Jahr später schließlich für das Kino entdeckt. Ihr erster gemeinsamer Film heißt My Friend Irma. Bis 1956 sollen 15 weitere folgen. In dieser Zeit sind Martin und Lewis eines der bestbezahlten und das beliebteste Duo im US-Showgeschäft, das teilweise auf der Straße weiterspielen muss, um sein Publikum wieder aus dem Theater zu locken. Hinter den Kulissen ist es zwischen den Freunden aber längst nicht mehr so harmonisch wie einst. Während Jerry Lewis bis zur Erschöpfung an neuen Gags arbeitet und dabei nicht so gut ertragen kann, dass man auch über seinen Partner lacht, fühlt sich Dean Martin immer mehr als bloßer Stichwortgeber und macht sich Sorgen um seine Coolness und seine musikalische Karriere. 1956 kommt es zum Bruch. Während der Dreharbeiten zu ihrem letzten gemeinsamen Film geben sie ihre Trennung bekannt. Jerry Lewis macht als Solokomiker weiter, Dean Martin spielt in Filmen, nimmt Schallplatten auf und wird Mitglied des legendären Rat Packs mit Sammy Davis Jr. und Frank Sinatra. Der ist es auch, der die beiden Ex-Partner 20 Jahre später, 1976, während einer Fernsehshow für einen kurzen Auftritt wieder zusammen auf die Bühne bringt.
10: I think it's about time, don't you?
11: Thank you.
10: I think it's about time.
5: Ohne Sketch und ohne Programm, aber immerhin doch tränenreich vereint. Zum ersten Mal nach ihrer Abschiedsvorstellung am 24. Juli 1956. Heute vor 70 Jahren.
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You can call me L, singt Paul Simon hier. Und über den nächsten Künstler, den ich hier für uns habe im Freitagabend auf Bremen 1, könnte man auch sagen, den kann man Chris Isaak nennen, Roy Orbison. Natürlich alles in der heutigen Zeit. Stephen Sanchez hat bei seinem Opa in der Scheune eine Menge Musik der 50er Jahre gehört, als er Jugendlicher war. Er selbst ist ein 2002er Kind, also noch sehr jung. Aber seine Musik klingt eben so nach dieser Patina der 50er, 60er Jahre. Er ist in Sacramento groß geworden, in Kalifornien. Und all das spielt mit rein in diesen Sound. Ich kriege ihn noch nicht gegriffen, aber vielleicht ist auch das das Schöne. Hören Sie selbst, Stephen Sanchez, Chuck the Money.

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1: Ja, es wird langsam dunkel, aber dazu ist es noch recht mild. 18 bis 20 Grad haben wir noch. Es kann hier und da dichte Wolkenfelder geben. Die Abendwerte bleiben eigentlich so, wie sie sind. Bis in die Nacht hinein, die bleibt klar und trocken. Bei 16 Grad auf den Inseln und bis 11 Grad im Binnenland. Morgen starten wir sonnig, dann kommen aber Quellwolken dazu. Es bleibt trocken bei maximal 28 Grad morgen.
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1: Um 21.30 Uhr immer noch eine Meldung von der A1 Hamburg Richtung Bremen. Zwischen Harburg und Maschener Kreuz 3 Kilometer stockender Verkehr. Das war's, gute Fahrt.
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1: Das ist zweifelsohne einer seiner größten. Chris Isaak hier. Wicked Game.

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0: Ich weiß nicht, wie es Ihnen ging heute, aber ich habe heute einmal ganz laut, na endlich, gedacht. Als so am frühen Nachmittag, was glaube ich klar war, so jetzt ist er es aber auch. Ja, wir alle wussten es ja, haben nur noch auf die offizielle Pressekonferenz gewartet und da ist er, Jürgen Klopp ist Bundestrainer. Jetzt wird nicht mehr spekuliert, geunkt, nennen Sie es, wie es wollen. Jetzt ist es klar. Und klar war auch Kloppos Ansage an die Presse heute.
1: Ich mache das nicht gegen euch, sondern für euch. Und niemand muss mir dankbar sein, ich habe es gesagt, es ist eine Riesenehre. Ich werde dafür sehr gut bezahlt, das ist also alles klar. Aber an dem Tag, an dem ihr das nicht mehr wollt, sagt ihr es und ich bin weg. Ohne Abfindung. Wenn ihr euch daneben benehmt und meine Familie nicht in Ruhe lasst, bin ich weg. Um es klar zu machen. Weil ich mache den Job, obwohl ich mitbekommen habe, wie er mit Julian umgeht. Obwohl ich mitbekommen habe, wie England mit Tuchel umgeht. Wenn das nicht funktioniert, bin ich gerne bereit, daran zu arbeiten. Ihr müsst mir nur glauben, dass es nur um die Sache geht.
0: Ja, damit gleich mal kurz alles auf den Tisch kommt. Effizienter Einstieg, 30 Sekunden, zack, alles da. Und wenn es mal nur um Fußball gehen könnte, ja, ich wäre ja sehr dankbar. Erstmal einen guten Start, Jürgen Klopp. Ja, und wenn der ehemalige Werder-Profi Per Mertesacker dann auch beim Deutschen Fußballbund offiziell vorgestellt wird als Sportdirektor, bin ich sehr gespannt auf die Antrittsrede. Der ist ja auch durchaus geradeaus.
2: Per Mertesacker, Glückwunsch zum Einzug in die nächste Runde ins Viertelfinale. Was hat das deutsche Spiel so schwerfällig und so anfällig gemacht?
3: Ist mir völlig wurscht. Wir sind jetzt in den letzten acht und das zählt.
0: Und dann kam die Eistonne und was wollen Sie hören? Der Rest ist Geschichte. Herrlich wird das. Per Mertesacker kommt. Und die Steve Miller Band läuft schon. Abracadabra, schönen Freitagabend Ihnen.

Der Bremen 1 Verkehrsservice mit einer Gefahrenmeldung. Vorsicht bitte auf der A7 Hamburg Richtung Hannover. Zwischen Soltau Süd und Dorfmark gibt's Gefahr durch Fahrradfahrer. Vorsicht bitte auf der A7 Hamburg Richtung Hannover. Zwischen Soltau Süd und Dorfmark Gefahr durch Fahrradfahrer.

Das war 1995. Adiamus. Und genauso heißt auch der Song. Und nur damit kann ich Sie verabschieden. Und zwar in die 90er, wie passend. Dahin geht's jetzt mit dem ARD Musikclub. Und das ist immer das Paket Surprise, weil so viel los war in diesem Jahrzehnt. Also, wir haben Adiamus gerade gehört. Dancefloor gab's. Grunge, neue deutsche Welle. Sie finden da was, bin ich sicher. Und alle ARD Musikclub-Sendungen finden Sie auch immer in der ARD Sounds App. Für die 90er bleiben Sie bei uns. Ich bin Janine Horsch und ich wünsche Ihnen einen schönen Abend. Machen Sie es gut.

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1: Mit Jens Farbig, guten Abend. US-Präsident Trump droht Europäischer Union mit neuen erheblichen Zöllen. Internationaler Strafgerichtshof entlässt Chefankläger. Airbus und Verteidigungsministerium verhandeln offenbar über Großauftrag für A400M Transportflugzeuge. Das Wetter, heute Nacht bleibt es trocken, Tiefsttemperaturen bei 11 Grad. US-Präsident Trump hat der Europäischen Union mit neuen erheblichen Zöllen gedroht. Grund dafür ist die Milliardenstrafe der EU gegen den US-Internetkonzern Google. Michael Kück berichtet.
2: Trump drohte auf seiner Plattform Truth Social, die EU werde für dieses illegale und höchst unethische Verhalten einen sehr hohen Preis zahlen. Zur konkreten Höhe der neuen Zölle äußerte sich Trump nicht. Der US-Präsident bezieht sich dabei auf einen Paragraphen im US-Handelsgesetz. Dieser räumt der Regierung ein, bei ungerechtfertigten oder diskriminierenden Handelspraktiken Zölle erheben zu dürfen. Die EU-Kommission hatte zuvor eine Strafe von 1 Milliarde US-Dollar gegen Google wegen unfairer Geschäftspraktiken verhängt.
1: Der Chefankläger des Internationalen Strafgerichtshofs, der britische Jurist Karim Khan, ist aufgrund von sexuellen Missbrauchsvorwürfen entlassen worden. Das haben die Vertragsstaaten des Weltstrafgerichtshofs mit deutlicher Mehrheit auf ihrer Sitzung in New York entschieden. Martin Ganselmeier.
3: Eine enge Mitarbeiterin wirft Chefankläger Khan vor, sie mehrfach sexuell belästigt zu haben. Eine Untersuchungskommission der Vereinten Nationen kam zum Ergebnis, dass Khan sexuellen Kontakt zu seiner Mitarbeiterin hatte, der nicht einvernehmlich war. Der 56-jährige Chefankläger hat die Vorwürfe stets abgestritten. Der Brite Khan war seit 2021 Chefankläger und hatte einen Haftbefehl gegen Israels Präsident Netanyahu beantragt, wegen mutmaßlicher Verbrechen im Gaza-Krieg. Das Aus für Khan hat jedoch keine Auswirkung auf diesen Haftbefehl.
1: Die Waldbrände in Frankreich und Spanien weiten sich aus. An der französischen Atlantikküste mussten inzwischen mehr als 67.000 Einheimische und Touristen in Sicherheit gebracht werden. In Spanien erklärte die Regierung den Notstand für die Region um Madrid und eine weitere Region des Landes. Hier mussten mehr als 26.000 Menschen ihre Häuser und Wohnungen verlassen. Das Bundesverteidigungsministerium und Airbus verhandeln offenbar über den Kauf von 20 Maschinen des Militärtransporters A400M. Das berichtet das Handelsblatt. Die Maschinen werden in Teilen in Bremen entwickelt und gebaut. Der neue Auftrag könnte daher die Arbeitsplätze der etwa 800 Beschäftigten im Bremer Werk laut IG Metall für mehrere Jahre sichern. Und das waren Nachrichten mit Jens Farbig.
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1: Heute Nacht bleibt es überall trocken, Tiefstwerte bei 11 Grad. Morgen beginnt es locker bis sonnig, bewölkt und trocken. Ab Mittag dann vermehrt Quellwolken, überwiegend bleibt es aber trocken und der freundliche Charakter setzt sich fort. Es wird vorübergehend wärmer als zuletzt. Die Temperatur steigt in Bremen bis auf 28 Grad.
4: Der ARD-Verkehrsservice. Bitte Vorsicht auf der A5 Karlsruhe Richtung Frankfurt. Zwischen Kronau und Waldorf-Wiesloch eine Baustelle. Linke Spur gesperrt. 4 Kilometer Stau. 25 Minuten plus. Die A5 Karlsruhe Richtung Basel ist zwischen Offenburg und Lahr. Wegen einer Baustelle bis 5 Uhr morgen früh gesperrt. Die A6 Nürnberg Richtung Heilbronn ist in Höhe Schnelldorf wegen eines Polizeieinsatzes gesperrt. Und A81 Heilbronn Richtung Stuttgart zwischen Stuttgart-Feuerbach und Dreieck-Leonberg Wartungsarbeiten. Linke Spur gesperrt, 2 Kilometer Stau, plant eine Viertelstunde mehr Zeit ein. Allen unterwegs, gute Fahrt!
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4: Mit Frank Habeck Johansen und einem großen Hit von 1995, Deep Blue Something, Breakfast at Tiffany's, war allerdings auch der einzige Hit für die Band.
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0: Die Toten Hosen, Bonnie und Clyde. Läuft ja immer mal wieder, aber der Song, der jetzt kommt, den haben viele von euch wahrscheinlich schon länger nicht mehr gehört. Also mir persönlich geht's zumindest so.
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0: Ja, Songs, die in Vergessenheit geraten sind, warum auch immer. Und da kommt jetzt ein Liebeslied, aber eins, das in den 90ern, ja, man kann sagen, ziemlich aus der Reihe getanzt ist. Denn Alanis Morissette war für viele ja erstmal die Frau, die auf ihrem Album Jagged Little Pill mit Wut, mit Sarkasmus, mit jeder Menge Gefühlschaos um sich geworfen hat. Das war der größte Hit von ihr. So, und dann kam aber plötzlich der Song Head Over Feet.

0: Ein Song, in dem sie einfach mal glücklich ist. Und das ist fast schon verdächtig. Das Lied ist ihrem damaligen Partner gewidmet und erzählt von einer Beziehung, die eben nicht aus Drama, aus Eifersucht und Türenknallen besteht, sondern aus Freundschaft, aus Respekt, aus Vertrauen. Und für Alanis war das damals offenbar so ungewöhnlich, dass sie gleich einen Song drüber geschrieben hat. Ganz spannend übrigens auch noch, das Musikvideo zum Song, das wirkt so herrlich unkompliziert. Also fast den ganzen Clip über sieht man Alanis einfach nur auf einem Stuhl sitzen und singen. Also da ist mal keine Explosion, keine Tänzer, nicht so ein großes Spektakel wie in vielen anderen Videos. Und trotzdem hat genau diese Natürlichkeit eben perfekt zu ihr gepasst. Vielleicht auch deshalb ist Head Over Feet bis heute einer ihrer persönlichen Lieblingssongs. Alanis Morissette und Head Over Feet.
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0: Alanis Morissette und Head Over Feet hier im ARD Musikclub 90er. Und jetzt kurzer Blick auf die Straßen. ARD Verkehrsservice aktuell. Vorsicht auf der A8, A81 Karlsruhe-Stuttgart zwischen Leonberg-Ost und Kreuz Stuttgart. Da läuft eine Katze auf der Fahrbahn. Und aufpassen auch auf der A26 zwischen York und Buxtehude. Da steht ein defektes Fahrzeug.
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0: das Wham! Dew Project und King of My Castle. Aktueller Verkehrsservice, Vorsicht bitte auf der A28 Bremen Richtung Oldenburg, im Kreuze Oldenburg-Ost in der Überleitung zur A29 Richtung Allerhorner Heide. Da liegt ein Tier auf der Fahrbahn. Der ARD Musikclub 90er und weit verbreitet waren ja damals in den 90ern die Bravo-Hits-CDs. Ne? Damit war man im Prinzip so plötzlich DJ im eigenen Kinderzimmer. Da wurde dann schön diskutiert, ne? Welcher Song ist der beste, welche CD schiebt man zuerst in den CD-Player. Und natürlich wurden Lieblingslieder rauf und runter gehört, bis die Eltern dann irgendwann genug hatten. Und genau dieses Gefühl gibt es jetzt bei uns hier zurück.
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0: Ja, vor mir liegt eine Original-Bravo-Hits-CD aus den 90ern. Welche Ausgabe wollt ihr wissen? Ha! Verrate ich nicht. Ihr müsst raten, beziehungsweise ihr müsst einfach auswählen. Nennt mir einfach eine CD und eine Tracknummer, also zum Beispiel CD2 Track 11 oder CD1 Song 7 oder was auch immer ihr gerne hören wollt. Vielleicht verbindet ihr ja was mit irgendeiner Zahl und deswegen wollt ihr es hören. Beide CDs, CD 1 und 2, haben jeweils 20 Titel. Also ihr könnt zwischen CD 1, 1 bis 20 und CD 2, 1 bis 20 sehr gerne auswählen und dann wird es spannend. Vielleicht steckt ja dahinter ein Eurodance-Hit oder ein Grunge-Klassiker, eine Boyband oder ein Song, bei dem ihr sofort denkt, Mensch, den habe ich ja wirklich ewig nicht gehört. Ruft mal eben an oder schickt eure Wunschkombination per WhatsApp oder Signal 06131 92 93 94 95. Welche CD, welcher Track darf es denn gerne sein? Ihr entscheidet und wir schauen dann gemeinsam nach, welcher 90er-Song sich dahinter verbirgt. Jetzt melden 06131 92 93 94 95.
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0: Guns N' Roses, Ain't It Fun. Es ist kurz nach 10:30, der ARD-Verkehrsservice. Vorsicht bitte auf der A61 Mönchengladbach Richtung Koblenz zwischen Zwisttal und Miel. Da steht ein defektes Fahrzeug. Aufpassen auf der A62 Nonnweiler Richtung Landstuhl zwischen Nohfelden-Türkismühle und Birkenfeld liegt ein Tier auf der Fahrbahn. Aufpassen, B28 Hittistetten Richtung Neu-Ulm zwischen Senden und Neu-Ulm steht ein defektes Fahrzeug. Vorsicht, B29 Stuttgart Richtung Aalen zwischen Schorndorf-Ost und Urbach steht ein unbeleuchtetes Fahrzeug. Vorsicht bitte auf der B523 Tuttlingen-Schwenningen zwischen Tuttlingen und Thalheim eine Person auf der Fahrbahn. Vorsicht bitte auf der A26 zwischen York und Buxtehude ein defektes Fahrzeug. Vorsicht auch, A28 Bremen Richtung Oldenburg. Im Kreuz Oldenburg-Ost ist in der Überleitung zur A29 Richtung Ahlhorner Heide ein Tier auf der Fahrbahn. A5 Karlsruhe Richtung Frankfurt zwischen Kronau und Waldorf-Wiesloch, 4 Kilometer Stau vor einer Baustelle. Die A5 Karlsruhe Richtung Basel ist zwischen Offenburg und Lahr wegen Bauarbeiten bis 5 Uhr morgen früh gesperrt. Die A6 Nürnberg Richtung Heilbronn ist auch gesperrt, und zwar in Höhe Schnelldorf. Da läuft ein Polizeieinsatz. Und A81 Heilbronn Richtung Stuttgart zwischen Stuttgart-Feuerbach und Dreieck Leonberg. Wartungsarbeiten. Linke Spur gesperrt. 2 Kilometer Stau dauert für euch eine Viertelstunde länger. Allen unterwegs, gute Fahrt.
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0: Frank Habeck Johansen hier und wir spielen Bravo Hits Roulette. Das bedeutet für euch, ihr könnt immer noch wählen, welchen Song ihr hören wollt. Von der Bravo Hits, die ich mitgebracht habe. Das Verrückte an der Sache ist, ich verrate euch nicht, welche Bravo Hits es ist. Ihr wisst also überhaupt nicht, für welchen Song ihr euch entscheidet. Aber das ist der Witz an der Sache vom Bravo Hits Roulette. Also, entscheidet euch für einen Song, CD1 oder CD2 und dann einen Song zwischen 1 und 20 und schickt eure Kombination an die 06131 92 93 94 95 per WhatsApp oder Signal. Ruft gerne auch an 06131 92 93 94 95. Welchen Song von der Bravo jetzt wollt ihr hören? Einen Song von CD1 oder von CD2 und dann ein Track zwischen 1 und 20. 06131 92 93 94 95 läuft gleich hier. Und jetzt erstmal, genau vor 30 Jahren erschienen, Blackstreet und No Diggity.
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0: Pink von Aerosmith hier bei uns.
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0: Spielen wir heute Abend mit Marcel Bühl aus Frauenberg. Guten Abend, Marcel.
2: Hallo.
0: Marcel, du bist Schiedsrichter im Fußball, kommst gerade eben vom Spiel. Wie war's?
2: Auch soweit ganz entspanntes Freundschaftsspiel. Also nicht viel anstrengende Szenen mit dabei, war entspannt heute.
0: Sehr gut. Die Spieler waren alle nett zu dir.
2: Genau.
0: Und du vor allem zu ihnen.
2: Genau.
0: Sehr gut. So, und wo wir beim Fußball sind, hast du dich tatsächlich auch für eine Fußballzahl entschieden. Welchen Song willst du vom Bravo Hits Roulette hören?
2: Genau, die Nummer 11 von CD2.
0: Passenderweise. Sehr genau. Gut. So, was hörst du denn so grundsätzlich für Musik?
2: Auch so Rock, aber auch gemischte Musik, also genau.
0: Mhm. Ich sagte erstmal, wir haben heute die Bravo Hits 23 hier. Bravo Hits 23 ist im Oktober 98 erschienen. Und da sind so Songs drauf wie God is a DJ von Faithless oder auch Robbie Williams mit Millennium, Scooter, I was made for loving you. Aber du hast dich für CD2 Lied 11 entschieden. Und das ist eine Girl Group. Was sagst du so zu Girl Groups im Allgemeinen?
2: Och, kann man sich anhören. Ja,
0: kann man schon mal machen, ja. Und zwar die All Saints. Sagt dir das was?
2: Nee, sagt mir jetzt gar nichts.
0: Den Song hast du vielleicht schon mal gehört. Der Song heißt Booty Call. Und den hast du dir gewünscht. Mit CD2, Lied 11. Danke fürs Mitmachen und noch einen schönen Abend dir.
2: Danke dir auch.
0: Ciao. Danke, ciao.

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1: Auch ein schönes Ende, oder? Die All Saints und Booty Call von der Bravo Hits 23, CD2, Lied 11, gerade gespielt. Wirklich von CD, hat sich Marcel gewünscht. Hier ist der ARD Musikclub 90er und jetzt auch großartige 90er Musik von Sabrina Settler. Du liebst mich nicht.

0: Ja, kaum zu glauben, aber das war 1997 tatsächlich der erste Nummer-1-Hit einer deutschen Rap-Künstlerin. Du liebst mich nicht. Sabrina Setlur, produziert damals von Moses Pelham. Hier ist der ARD Musikclub 90er und überlegt doch mal kurz, welchen 90er-Song ihr unbedingt mal wieder hören wollt. Wir haben noch Platz für Musikwünsche aus den 90ern. Und egal ob Boygroup oder Girlgroup, Punk oder Grunge, Eurodance oder Ballade, überlegt, was ihr hören wollt und meldet euch gerne, kurze Anrufen 06131 92 93 94 95 oder schickt eine Nachricht ins Studio 06131 92 93 94 95 per WhatsApp oder Signal und gerne auch als Sprachnachricht. So wie er es gemacht hat.
1: Hallo, hier ist der Frank aus Düsseldorf und zwar wünsche ich mir das Lied von Meatloaf, I Do Anything For Love. Ich habe mit meiner Beziehung 30 Jahre jetzt auf dem Buckel und ich würde mich freuen, wenn das klappen würde. Jo, tschüss.

0: I do anything for love. ARD Verkehrsservice, aktuell eine Gefahreninformation für Niedersachsen. In Friseute kommt es aufgrund eines Brandes zu starker Rauchentwicklung. Haltet da bitte Fenster und Türen geschlossen und Lüftungs- und Klimageräte bitte abschalten. Hier ist der ARD Musikclub 90er, Frank Habeck-Johansen, und gleich nach 23 Uhr könnt ihr euch freuen, unter anderem auf M People, One Night in Heaven, spielen wir gleich hier.
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2: Mit Jens Fabig, guten Abend. US-Präsident Trump droht Europäische Union mit neuen erheblichen Zöllen. Internationaler Strafgerichtshof entlässt Chefankläger. Airbus und Verteidigungsministerium verhandeln offenbar über Großauftrag für A400M-Transportflugzeuge. Das Wetter: in der Nacht bleibt es trocken, Tiefstemperaturen bei 11 Grad. US-Präsident Trump hat der Europäischen Union mit neuen erheblichen Zöllen gedroht. Grund dafür ist die Milliardenstrafe der EU gegen den US-Internetkonzern Google. Michael Kück berichtet.
3: Trump drohte auf seiner Plattform Truth Social, die EU werde für dieses illegale und höchst unethische Verhalten einen sehr hohen Preis zahlen. Zur konkreten Höhe der neuen Zölle äußerte sich Trump nicht. Der US-Präsident bezieht sich dabei auf einen Paragraphen im US-Handelsgesetz. Dieser räumt der Regierung ein, bei ungerechtfertigten oder diskriminierenden Handelspraktiken Zölle erheben zu dürfen. Die EU-Kommission hatte zuvor eine Strafe von 1 Milliarde US-Dollar gegen Google wegen unfairer Geschäftspraktiken verhängt.
2: Der Chefankläger des Internationalen Strafgerichtshofs, der britische Jurist Karim Khan, ist aufgrund von sexuellen Missbrauchsvorwürfen entlassen worden. Das haben die Vertragsstaaten des Weltstrafgerichtshofs mit deutlicher Mehrheit auf ihrer Sitzung in New York entschieden. Martin Ganselmeier.
4: Eine enge Mitarbeiterin wirft Chefankläger Khan vor, sie mehrfach sexuell belästigt zu haben. Eine Untersuchungskommission der Vereinten Nationen kam zum Ergebnis, dass Khan sexuellen Kontakt zu seiner Mitarbeiterin hatte, der nicht einvernehmlich war. Der 56-jährige Chefankläger hat die Vorwürfe stets abgestritten. Der Brite Khan war seit 2021 Chefankläger und hatte einen Haftbefehl gegen Israels Präsident Netanyahu beantragt, wegen mutmaßlicher Verbrechen im Gaza-Krieg. Das Aus für Khan hat jedoch keine Auswirkung auf diesen Haftbefehl.
2: Das Bundesverteidigungsministerium und Airbus verhandeln offenbar über den Kauf von 20 Maschinen des Militärtransporters A400M. Das berichtet das Handelsblatt. Die Maschinen werden zum Teil in Bremen entwickelt und gebaut. Der neue Auftrag könnte daher die Arbeitsplätze der etwa 800 Beschäftigten im Bremer Werk laut IG Metall für mehrere Jahre sichern. Sowohl Airbus als auch das Bundesverteidigungsministerium wollten sich auf Nachfrage von Buden und Binnen aber nicht zu den Plänen äußern. Und dann haben wir noch eine Gefahreninformation. In der Stadt Friseute im Landkreis Kloppenburg gibt es aktuell einen Großbrand mit starker Rauchentwicklung. Anwohner werden gebeten, Fenster und Türen geschlossen zu halten. Schadstoffe wurden bislang aber nicht gemessen. Und das waren Nachrichten mit Jens Fabig.
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2: Heute Nacht bleibt es trocken, die Tiefstwerte liegen bei 11 Grad. Der Samstag beginnt sonnig bis locker bewölkt. Ab Mittag gesellen sich vermehrt Quellwolken zur Sonne dazu. Überwiegend bleibt es aber trocken. Es wird vorübergehend wärmer als zuletzt. Die Temperatur steigt in Bremen bis auf 28 Grad.
0: Der ARD-Verkehrsservice. Bitte Vorsicht, A5 Karlsruhe Richtung Basel zwischen Freiburg Nord und Freiburg Mitte. Hier eine ungesicherte Unfallstelle. Aufpassen, A62 Landstuhl Richtung Nonnweiler zwischen Birkenfeld und Nohfelden. Türkismühle, hier mehrere kaputte Autos und es sind Personen auf der Fahrbahn. Vorsicht bitte auf der B467 Ravensburg-Kressbronn zwischen Tettnang und Langnau, eine Person auf der Fahrbahn. Aufpassen auch auf der B28 Hittistetten Richtung Neu-Ulm zwischen Senden und Neu-Ulm, ein defektes Fahrzeug. A5 Karlsruhe Richtung Frankfurt zwischen Kronau und Waldorf-Wiesloch, 4 Kilometer Stau vor einer Baustelle. Die A5 Karlsruhe Richtung Basel ist zwischen Offenburg und Laving Bauarbeiten bis 5 Uhr gesperrt. Nochmal die A5 Karlsruhe Richtung Basel. In Höhe Freiburg Nord ist die Autobahn nach einem Unfall gesperrt. Die A6 Nürnberg Richtung Heilbronn ist in Höhe Schnelldorf gesperrt. Da läuft ein Polizeieinsatz. A81 Heilbronn Richtung Stuttgart zwischen Stuttgart-Feuerbach und Dreieck-Leonberg Wartungsarbeiten. Linke Spur dicht. 2 Kilometer Stau. Dauert eine Viertelstunde länger für euch. Und eine Gefahreninformation für Niedersachsen. In Friseute kommt es aufgrund eines Brandes zu starker Rauchentwicklung. Haltet Fenster und Türen geschlossen und schaltet Lüftungs- und Klimageräte bitte ab.
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0: Frank Habeck Johansen hier und jetzt wird richtig gerockt. 90er Rock vom Feinsten von Rage Against the Machine. Killing in the Name. Das darf auf keiner 90er Rockparty fehlen.
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0: M. People, One Night in Heaven. Die Musikclub 90er, ja, und Tic-Tac-Toe, die drei haben ja in den 90ern wirklich nichts ausgelassen. Ne? Erst Riesenerfolge mit Ich find dich scheiße.
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0: Später dann der legendäre Zoff vor laufenden Kameras.
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0: Tja, und dazwischen immer wieder Songs, die angeeckt sind. Einer davon ist Leck mich am ABC. Ja, allein der Titel ist schon so herrlich bescheuert, dass man automatisch grinsen muss. Musikalisch mischen Tic-Tac-Toe hier Rap, Pop und ihren typischen direkten Sprechgesang. Und genau diese Mischung hat sie zu einer der erfolgreichsten deutschen Girlgroups der 90er gemacht, mit über 5 Millionen verkauften Tonträgern. Jetzt wird's hier sehr frech, aber so waren sie halt. Tic-Tac-Toe mit Leck mich am ABC, erschienen vor genau 30 Jahren.

Das ist einer der größten Live-Momente der 90er. George Michael und Elton John mit Don't Let the Sun Go Down on Me. Und jetzt gibt es spannende Neuigkeiten, denn angeblich könnte tatsächlich noch ein neues Duett der beiden erscheinen, obwohl George Michael ja schon seit fast 10 Jahren nicht mehr lebt. Im Archiv soll nämlich ein unvollendeter gemeinsamer Song mit dem Titel This Kind of Love liegen. Und Georges ehemaliger Manager hofft, diesen Song fertigstellen und veröffentlichen zu können. Also, lassen wir uns mal überraschen. Guck mal, was passiert. Das wäre natürlich ein echtes Geschenk für alle Fans. Bis es soweit ist, genießen wir einfach weiter die Musik, die sie uns schon hinterlassen haben. Und hier im ARD Musikclub 90er jetzt Lenny Kravitz und I Belong to You.

0: Freitagabend, kurz nach 11:30. Der ARD-Verkehrsservice. Vorsicht bitte auf der B311 Christian-Scherer-Straße Meßkirch-Geisingen zwischen Tuttlingen und Möhringen-Vorstadt. Eine Person auf der Fahrbahn. A5 Karlsruhe Richtung Frankfurt zwischen Kronau und Waldorf-Wiesloch. 4 Kilometer Stau vor der Baustelle. Die A5 Karlsruhe Richtung Basel ist zwischen Offenburg und Laving Bauarbeiten bis 5 Uhr gesperrt. Und in Höhe Freiburg-Nord ist die Autobahn nach einem Unfall gesperrt. Die A6 Nürnberg Richtung Heilbronn ist in Höhe Schnelldorf gesperrt. Hier läuft ein Polizeieinsatz. A81 Heilbronn Richtung Stuttgart zwischen Stuttgart-Feuerbach und Dreieck-Leonberg. Wartungsarbeiten, linke Spur dicht, 2 Kilometer Stau. Dauert eine Viertelstunde länger für euch. Und Gefahreninformation für Niedersachsen in Friseute. Kommt es aufgrund eines Brandes zu starker Rauchentwicklung? Fenster und Türen bitte geschlossen halten und Lüftungs- und Klimageräte bitte abschalten.
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0: Frank Habeck Johansen hier. Nächste Woche kommt in der ARD Mediathek eine neue Doku. Love is Stronger, von Love Parade zu Rave the Planet. Also die Geschichte der Love Parade und ihrem Nachfolger Rave the Planet. Dr. Motte ist ja der Erfinder der Love Parade. Kommt dann natürlich zu Wort. Hier darf er jetzt schon Musik machen, zusammen mit Westbam. Einer der Love Parade Songs schlechthin. Sunshine von 1997.
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0: cooler, chilliger Sound aus den 90ern von Shadi. No Ordinary Love, aber jetzt genug gechillt.
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0: Es gibt ja so Bands, bei denen denkt man sofort, ah klar, 90er, ne? Republica gehören definitiv dazu. Die kam aus Windsor, also genau der Stadt mit dem berühmten Schloss der britischen Royals. Und während drinnen wahrscheinlich der Tee serviert wurde, haben Republica draußen dann doch lieber die Gitarren aufgedreht. Das Geniale an dem Sound, ja, rockige Indie-Gitarren treffen auf so fette elektronische Beats, quasi Headbangen und tanzen gleichzeitig. Die 90er konnten sowas. Und vorne stand Saffron, allein der Name klingt ja schon wie ein Gewürz, war aber eine der coolsten Frontfrauen des Jahrzehnts. Und der größte Hit war Ready to Go. Perfekte Aufforderung, einfach mal loszulegen. Und jetzt gibt's den Song hier im ultralangen US-Club-Mix. Das war damals auf den Tanzflächen in Amerika durchaus angesagt und funktioniert auch hier. Jetzt mit Republica. Ready to go.
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0: and The Wild Roses Grow. My name was Eliza Day. Nick Cave und Kylie Minogue. My name was Eliza Day. ARD Musikclub 90er und jetzt der letzte Wunsch für heute. Wer ist denn dran?
1: Der Ralf ist hier aus Berlin. Hallo.
0: Hallo Ralf.
1: Würde gerne Modo hören mit 1, 2 Polizei, denn der Modo, der Fratelli, Fabio Fratelli, wird heute 60.
0: Ja, gute Idee. Und vor allem auch schon lange nicht mehr gehört, den Song.
1: Ja, genau.
0: Warum findest du den cool?
1: Ja, war halt eine schräge Nummer damals, 94, wie ja, die 90er halt so sind. Ne? Die hatten ja Ecken und Kanten und das war halt so eine davon, ja.
0: Das war eigentlich
1: aber der
0: Ecke
1: war ja auch vier,
0: und Kante zusammen, ja.
1: Genau, aber der war ja auch 4 Wochen Nummer 1 in Deutschland.
0: Ja.
1: Also schon erstaunlich.
0: Wunderbar. Dann danke ich dir für den Anruf, wünsche dir noch einen schönen Abend, ja?
1: Ja, gerne, euch auch.
0: Mach's
1: tschüss.
0: Gut, Modo, Fabio Fritelli, heute wäre er 60 geworden. Leider ist er 2013 gestorben, aber der große 90er-Hit, der bleibt. 1, 2, Polizei.
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0: Die Red Hot Chili Peppers im ARD Musikclub 90er mit Frank Habeck Johansen. Danke fürs Zuhören. Gute Nacht.
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2: Um 0 Uhr mit Ronald Lessig. In Frankreich und Spanien breiten sich große Waldbrände weiter unkontrolliert aus. An der französischen Atlantikküste mussten nach Angaben des Innenministers schon 110.000 Menschen ihre Wohnungen oder Ferienunterkünfte verlassen. Aus der Nachrichtenredaktion Henning Knipp.
3: In Frankreich wüten die Flammen südlich von Bordeaux. Da der Wind gedreht hat, bewegen sie sich inzwischen in Richtung der Stadt. Sie ist laut dem Innenminister zurzeit aber nicht unmittelbar bedroht. Der Flughafen Bordeaux wurde aber wegen starker Rauchentwicklung geschlossen. Präsident Macron hat angekündigt, dass die Armee die Löscharbeiten unterstützen soll. Auch in Spanien sind zehntausende Menschen von Evakuierungen betroffen. Wegen heftiger Feuer hat die Regierung für zwei Regionen den Notstand ausgerufen. Das Militär hat die Einsatzleitung übernommen. Starker Wind erschwert die Löscharbeiten.
2: Nach der Kabinettsumbildung durch Kanzler Merz hat der Koalitionspartner SPD der Union eine weiterhin verlässliche Zusammenarbeit zugesagt. Von der Opposition dagegen kommt viel Kritik. Aus Berlin Jan Zimmermann.
4: Schlecht vorbereitet, wenig vorausschauend und hektisch bewerten die Grünen das Vorgehen des Kanzlers. Fraktionsvorsitzende Hasselmann wirft Merz auf ARD-Anfrage Planungslosigkeit und chaotisches Krisenmanagement vor. AfD-Fraktionschefin Weidel schrieb auf Social Media, statt einem großen Wurf produziere der Kanzler noch mehr Chaos, sie fordert Neuwahlen. Linken-Fraktionschef Pellmann sagte der ARD, auch das neue Personal mache keine Hoffnung darauf, explodierende Preise und die Wirtschaftskrise in den Griff zu kriegen.
2: Bei russischen Drohnenangriffen sind nach Angaben der Ukraine in der Stadt Sumy mindestens 2 Menschen getötet worden. 3 weitere seien verletzt worden, teilte der Bürgermeister am späten Abend mit. Demnach wurden unter anderem das Dach eines Mehrfamilienhauses und eine Tankstelle getroffen. Die Frontlinie im Nordosten der Ukraine liegt derzeit nicht weit entfernt von Sumy. Der VW-Konzern hat einen weiteren Gewinnrückgang vermeldet. Im zweiten Quartal betrug der Überschuss 1,5 Milliarden Euro, etwa ein Drittel weniger als im Vorjahresquartal. VW-Chef Blume nannte das Ziel, bis zum Jahresende über ein Sparpaket zu entscheiden. Zur Debatte steht, weitere 50.000 Stellen zu streichen. 4 Werke stehen auf dem Prüfstand. Bereits beschlossen ist, bis zum Jahr 2030 50.000 Arbeitsplätze abzubauen. Der Konzern wird künftig weniger Fahrzeuge bauen. Das waren die Nachrichten. Das Wetter in Deutschland. Nur wenige Wolken und meist trocken bei 16 bis 7 Grad. Tagsüber heiter und trocken, im Norden und Nordwesten hin und wieder bewölkt. In der Nordhälfte 21 bis 29 Grad, in der Südhälfte 28 bis 33 Grad. Am Sonntag örtlich Regen, stellenweise Gewitter bis 31 Grad. Am Montag letzte Schauer, später freundlich bis 28 Grad. 0 Uhr 3.
5: Hallo unterwegs, hier ist der Verkehrsservice in der ARD-Hitnacht. Geht los mit der A3 Nürnberg nach Passau. Zwischen dem Kreuz Nürnberg und Oberülsbach 5 Kilometer Stau wegen Bauarbeiten. Die 5 Karlsruhe nach Frankfurt zwischen Kronau und Waldorf-Wiesloch hier 3 Kilometer Stau vor einer Baustelle. Doch mal die A5 Karlsruhe-Basel, diesmal zwischen Offenburg und Lahr. Die ist gesperrt, die Autobahn wegen Bauarbeiten, das Ganze bis 5 Uhr. Die A6 Nürnberg Richtung Heilbronn ist in Höhe Schnelldorf wegen eines Polizeieinsatzes derzeit gesperrt. Die 33 Osnabrück nach Bielefeld ist zwischen Haderberg und Borkloh Kloster Ösede wegen Bauarbeiten bis 6 Uhr gesperrt. Die 40 Duisburg-Essen ist zwischen Mülheim-Winkhausen und dem Dreieck Essen aus den beiden Richtungen wegen Bauarbeiten bis zum kommenden Donnerstag gesperrt. Die A81 Heilbronn nach Stuttgart zwischen Stuttgart-Feuerbach und dem Dreieck Leonberg, hier Wartungsarbeiten, die linke Spur ist gesperrt, 2 Kilometer Stau. Und die A100 Wilmersdorf Richtung Neukölln ist zwischen Wechsstraße und dem Tunnel Innsbrucker Platz wegen Bauarbeiten gesperrt. Der Verkehr wird über die Aus- und Einfahrt Innsbrucker Platz geführt. Gute Fahrt!
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5: Mit Klaus Schredergau, Hallöchen.

die ARD-Hitnacht am Samstag, am heutigen Samstag, den 25. Juli. Und da schauen wir jetzt mal auf die prominente Geburtstagsliste und da beginnen wir mit der Schauspielerin und dem Model Barbara Mayer. Sie wird heute Runde 40. Sie kommt so aus dem Volkstümlichen, ist mittlerweile im Schlager gelandet. Stefanie Hertel, die Sängerin, feiert heute ihren 47. Geburtstag. Sie hat über viele, viele Jahre die Tagesschau-Meldungen verlesen. Linda Zerwakis. Danach ging sie zu Pro7. Ja, und die Sendungen, die sie da so machte, liefen quotentechnisch eher so unter ferner Liefen. Linda Zerwakis wird heute 51 Jahre alt. Und eine liebe Kollegin aus der ARD. Sie ist Sängerin und Moderatorin, hat ihre eigene Fernsehshow schon seit vielen, vielen Jahren im Ersten mit Inas Nacht. Ina Müller. Sie wird heute 61 und wir gratulieren.

Sarah Connor. Heute Abend steht sie auf der Bühne am Brandenburger Tor in Berlin, denn dort findet heute der Christopher Street Day statt. Und sie hat in einer Mitteilung betont, die queere Community hat mich immer unterstützt und nachdem es in den letzten Jahren nie mit meinem Tourplan vereinbar war, freue ich mich riesig, dass es nun klappt. Sarah Connor auf der Hauptbühne des CSD am Brandenburger Tor und sie tritt auch dort ohne Gage auf. Es gab kürzlich auch mal kritische Töne zum CSD und zwar aus Köln. Da hat die Kölner Travestiegröße Julie Voyage ein paar kritische Töne tatsächlich mal losgelassen. Sie sagt, also inzwischen verkommt der CSD zu einer Fetischparade. Optisch und verbal sehe ich in Kölns Straßen zunehmend eine wilde, feiernde Horde. Und der ursprüngliche politische Kern der Bewegung drohe dabei verloren zu gehen. Zitat Ende. Jetzt bei uns REO Speedwagon, Can't Fight This Feeling.

0: Sting und die Jungs von Police gleich 12:30. Hallo auf die Straßen, hier ist der Verkehrsservice in der ARD Hitnacht. Die A2 Berlin Richtung Hannover ist zwischen Lehrte und dem Kreuz Hannover Ost nach einem Unfall gesperrt. A3 Nürnberg Richtung Passau zwischen dem Kreuz Nürnberg und Oberölsbach, hier 4 Kilometer Stau wegen Bauarbeiten. A4 Kirchheimer Dreieck Erfurt, die Autobahn ist zwischen Bad Hersfeld und Friedewald in beiden Richtungen wegen Brückenarbeiten bis Sonntagmorgen 5 Uhr gesperrt. A5 Karlsruhe Richtung Frankfurt zwischen Kronau und Waldorf-Wiesloch, hier 3 Kilometer Stau vor einer Baustelle. Die A5 Karlsruhe Richtung Basel ist zwischen Offenburg und Lahr wegen Bauarbeiten bis 5 Uhr gesperrt. Die A6 Nürnberg Richtung Heilbronn ist in Höhe Schnelldorf wegen eines Polizeieinsatzes gesperrt worden. Dann haben wir die A7 Hamburg nach Flensburg. Der Elbtunnel ist nach Auslösung der Höhenkontrolle derzeit gesperrt. Die A33 Osnabrück Richtung Bielefeld ist zwischen Harderberg und Borglo Kloster Ösede wegen Bauarbeiten bis 6 Uhr dicht. Die 40 Duisburg nach Essen ist zwischen Mülheim-Winkhausen und dem Dreieck Essen-Ost in beiden Richtungen wegen Bauarbeiten bis zum kommenden Donnerstag gesperrt. Dann die A81 Heilbronn nach Stuttgart zwischen Stuttgart-Feuerbach und dem Dreieck Leonberg, hier Wartungsarbeiten, die linke Spur ist dicht, 2 Kilometer Stau. Und die A100 Wilmersdorf Richtung Neukölln ist zwischen Wechsstraße und dem Tunnel Innsbrucker Platz wegen Bauarbeiten gesperrt. Gute Fahrt!
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0: Und das Ganze mit Klaus Schredder-Grauf von MDR Thüringen in dieser Nacht. Und das sind Hole & Oates und The Man Eater. Ein schönes Wochenende für Sie.

war eine Band aus Köln, Chipmunk, I Can't Get Enough. 0.38 Uhr, hier ist die ARD-Hitnacht und jetzt geht es ins Jahr 1988 und um eine Künstlerin, die damals in dieser Zeit so auf dem Höhepunkt ihrer Karriere war. Sie hatte da einen Höhenflug, wollte ich sagen. Und es geht um den Titel One Moment in Time. Das war damals das Titellied der Olympischen Spiele in Seoul, geschrieben von Albert Hammond und John Pettis. Und das Ding ging auf 1 in Deutschland, in Großbritannien und in den Billboard-Charts der USA. Und es geht natürlich um sie, um die Frau mit der außergewöhnlichen Stimme, Whitney Houston.

0: Musik von Talk Talk, eine Gruppe, die in den 80ern aktiv war, genauer gesagt zwischen 81 und 91, und Frontmann Mark Hollis, den haben wir gerade gehört, der starb bereits 2019 mit leider nur knapp 60 Jahren. Er starb nach einer recht kurzen Krankheit, wie es heißt. 64 ist er geworden. 0:50 haben wir's. Und jetzt haben wir gleich Musik von Michael Patrick Kelly. Und wie Sie wissen, seit der Kelly Family ist er musikalisch aktiv. Und was er genau macht, auch noch so hinter den Kulissen, haben wir mal zusammengetragen in einigen Facts über Michael Patrick Kelly.
1: Das Sprachgenie.
2: Michael Patrick Kelly spricht fließend Deutsch, Englisch, Französisch, Spanisch und Niederländisch. Hat allerdings nicht in der Schule gelernt, er wurde zu Hause unterrichtet.
1: Der Musikliebhaber.
2: Das erste Instrument, das Paddy gelernt hat, war die Tin Whistle, eine Schnabelflöte, die in der irischen Volksmusik vorkommt. Allerdings spielt er unter anderem auch Gitarre, Bass, Klavier und Keyboard.
1: Der Hitmacher.
2: Jeder kennt diesen Klassiker der Kelly Family, der zugegeben polarisiert. Dennoch ein Riesenerfolg. 27 Wochen in den deutschen Charts, internationale Erfolge. Geschrieben von Michael Patrick Kelly.
1: Der Weltenbummler.
2: Paddy war mit seiner Familie als Kind in ganz Europa unterwegs. Deswegen erlebte er auch extrem unterschiedliche Kulturen. Weihnachtsgeschenke gab es früher zum Beispiel immer erst am 6. Januar, wie in Spanien. Einige Jahre verbrachte er Weihnachten auch mit Obdachlosen.
1: Der in sich gekehrte.
2: 2004 fällte Michael Patrick Kelly eine radikale Entscheidung. Leben im Schweigekloster. Keine Musik, keine Gitarren, keine Partner oder Familie. Unter dem Namen John Paul Mary lebte er dort für 6 Jahre. Die Zeit im Kloster taucht heute in seinen Konzerten auf, denn er baut gerne eine Schweigeminute ein.

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1: Um 1 Uhr mit Ronald Lessig. Im Südwesten Europas sind mehrere schwere Waldbrände weiterhin nicht unter Kontrolle. An der Atlantikküste Frankreichs sind inzwischen etwa 110.000 Menschen in Sicherheit gebracht worden. Aus der Nachrichtenredaktion Janine Artist.
2: Betroffen sind mehrere Urlaubsorte südlich von Bordeaux, darunter Cap Ferret und Biscarrosse. Die Menschen wurden teilweise mit Booten abgeholt und in Notunterkünfte gebracht. In Spanien hat die Regierung wegen heftiger Waldbrände für die Umgebung der Hauptstadt Madrid und eine weitere Region einen Notstand von nationaler Tragweite ausgerufen. Dadurch steht mehr Geld für die Rettungs- und Löscharbeiten zur Verfügung. Sowohl in Frankreich als auch in Spanien herrschen laut den Behörden ungünstige Wetterbedingungen, die die Brandbekämpfung erschweren. Die EU hat Löschflugzeuge und Hubschrauber zur Unterstützung geschickt.
1: Politiker der Opposition haben die Personalveränderungen in der Bundesregierung kritisiert. Nach einem verpatzten Jahr schwarz-rot zieht Bundeskanzler Merz in seiner Koalition die Reißleine, erklärten die Grünen-Fraktionsvorsitzenden Hasselmann und Dröge. Sie fordern, dass der Veränderungswille des Kanzlers politische Inhalte betreffen sollte. Von der Linken hieß es, Deutschland brauche keinen Kabinettsumbau, sondern eine andere Politik. Der Chefankläger des Internationalen Strafgerichtshofs Kahn ist entlassen worden. Das haben die Vertragsstaaten auf ihrer Sitzung im Hauptquartier der Vereinten Nationen entschieden. Kahn waren sexuelle Übergriffe vorgeworfen worden. Aus New York, Martin Ganselmeier.
3: Eine Untersuchungskommission der Vereinten Nationen kam zum Ergebnis, dass Kahn sexuellen Kontakt zu seiner Mitarbeiterin hatte, der nicht einvernehmlich war. Der 56-jährige Chefankläger hat die Vorwürfe stets abgestritten. Das Gericht verfolgt Einzelpersonen, die Völkermord oder Kriegsverbrechen begangen haben. Der Brite Kahn war seit 2021 Chefankläger und hatte einen Haftbefehl gegen Israels Präsident Netanyahu beantragt, wegen mutmaßlicher Verbrechen im Gaza-Krieg. Das Aus für Kahn hat jedoch keine Auswirkung auf diesen Haftbefehl.
1: Nach einem internen Richtungsstreit bricht die rechtskonservative Peace-Partei in Polen auseinander. Der ehemalige Ministerpräsident Morawiecki hat einen Machtkampf mit Parteichef Kaczynski verloren und muss die Partei verlassen. Kaczynski will die Peace weiter nach rechts rücken. Morawiecki hatte einen gemäßigten Kurs gefordert. Der Parteichef forderte daraufhin eine Loyalitätserklärung, die Morawiecki verweigerte. Zusammen mit ihm gehen seinen Angaben zufolge 40 weitere Abgeordnete der Peace. Das waren die Nachrichten. Das Wetter in Deutschland. Nur wenige Wolken und trocken bei 16 bis 7 Grad. Tagsüber heiter und trocken in der Nordhälfte bis 29, in der Südhälfte bis 33 Grad. Die Zeit, es ist 1:03 Uhr.
4: Und damit hallo unterwegs, A2 Hannover Richtung Berlin, zwischen Ciesa und Vollin 3 Kilometer Stau. Nochmal die 2, nun Berlin nach Hannover, zwischen Lehrte und dem Kreuz Hannover Ost 2 Kilometer Stau nach einem Unfall. A3 Nürnberg Richtung Passau, zwischen dem Kreuz Altdorf und Oberülsbach 4 Kilometer Stau wegen Bauarbeiten. Nochmal die A3 Die A4 Kirchheimer Dreieck Erfurt ist zwischen Bad Hersfeld und Friedewald in beiden Richtungen wegen Brückenarbeiten bis Sonntagmorgen 5 Uhr gesperrt. A5 Karlsruhe Richtung Frankfurt zwischen Kronau und Waldorf-Wiesloch. 2 Kilometer Stau vor einer Baustelle. Nochmal die 5 Karlsruhe nach Basel nun. Die Autobahn ist zwischen Offenburg und Lahr wegen Bauarbeiten bis 5 Uhr gesperrt. Nach wie vor gesperrt ist auch die A6 Nürnberg Richtung Heilbronn in Höhe Schnelldorf wegen eines Polizeieinsatzes. Die A8 München nach Stuttgart ist zwischen Stuttgart Flughafen Messe und Stuttgart Degerloch nach einem Unfall gesperrt. Die A33 Osnabrück Richtung Bielefeld ist zwischen Haderberg und Borglo Kloster Ösede wegen Bauarbeiten bis 6 Uhr dicht. Die A40 Duisburg nach Essen ist zwischen Mülheim-Winkhausen und dem Dreieck Essen-Ost in beiden Richtungen wegen Bauarbeiten gesperrt, das Ganze bis zum kommenden Donnerstag. Dann die A81 Heilbronn Richtung Stuttgart zwischen Stuttgart-Feuerbach und dem Dreieck Leonberg. Wartungsarbeiten, hier ist die linke Spur gesperrt, 2 Kilometer Stau. Und unsere Meldung aus Berlin, die A100 Wilmersdorf Richtung Neukölln ist zwischen Wechsstraße und dem Tunnel Innsbrucker Platz wegen Bauarbeiten gesperrt. Allen unterwegs eine gute und sichere Fahrt, kommen Sie gut an.
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5: Heute Nacht von MDR Thüringen. Ich bin Klaus Schrädergau und das ist Mitch Ure, If I Was. Und für Sie einen schönen Start ins Wochenende.

0: Chocolate, Everyone's a Winner. Und im nächsten Fall kann man sagen, ja, sie war auch eine Gewinnerin in der Musikszene der 80er Jahre, nämlich Sandra. Und bevor ihr großer Hit 1985 Maria Magdalena auch hier bei uns ein Hit wurde, ja, da galt es erstmal ein paar Hürden zu überwinden.
1: Fernseh-TV-Shows haben alle gesagt, Und es kam über Griechenland, über Italien, die ganzen Urlauber, die jetzt von Deutschland nach Griechenland oder in Italien, Türkei, Frankreich waren, hatten dort diesen Song gehört, sind nach Deutschland gekommen, haben da die Leute verrückt gemacht, wo kann man Maria Magdalena kaufen? Erst dann bekam ich TV-Shows und dann ging es richtig ab. 4 Wochen später war es auch hier Nummer 1.
0: So sieht's aus, ja. Und dann kamen ganz, ganz, ganz viele Chart-Erfolge. In the Heat of the Night beispielsweise, Innocent Love und 1988 dann auch diese Nummer. Stop for a minute.

Musik von Aha in der ARD Hit nach 20 nach 1 haben wir's. Und hin und wieder trudeln ja auch ein paar Mails ein bei uns unter ard-hitnacht@mdr.de. Da gibt's auch mal ein paar sachdienliche Hinweise unserer Hörer, wenn irgendwo eine Autobahn gesperrt ist, die wir noch nicht hier bei uns im Portfolio haben, oder andere Dinge, wenn Sie da Tipps für uns haben, die uns hier entweder durchgegangen sind oder deren Informationen uns schlichtweg fehlen, schreiben Sie gerne ard-hitnacht@mdr.de. Und die Mails kommen natürlich auch aus allen Landesteilen und auch aus dem benachbarten Ausland, beispielsweise mal wieder auch aus Luxemburg. Vielen Dank für die Mails, die wir auch aus den Benelux-Staaten bekommen, aus Holland, aus Belgien, aus Luxemburg. Vielen Dank dafür. Und viele sind unterwegs, im Urlaub oder gerade auf dem Weg auch zurück und hören uns und sind auch dankbar für die Verkehrshinweise, denn mitunter ist ja auch nachts was los und viele Strecken sind gesperrt. Sie bekommen uns in diesem Fall von uns dann auch die sachdienlichen Hinweise, wo es unter Umständen nicht weitergeht, wo Autobahnen oder Bundesstraßen gesperrt sind, können Sie rechtzeitig reagieren. Jetzt gleich Musik von den Birds und zuvor der gute alte Marius Müller-Westernhagen, weil ich dich liebe.

0: halb zwei haben wir's. Hallo unterwegs, A2 Hannover Richtung Berlin, zwischen Ziesa und Wollin hier 3 Kilometer Stau. Nochmal die A2 Berlin Richtung Hannover, nun zwischen Lehrte und dem Kreuz Hannover Ost, 2 Kilometer Stau nach einem Unfall. A3 Nürnberg nach Passau, zwischen dem Kreuz Altdorf und Oberülsbach, 4 Kilometer Stau wegen Bauarbeiten. Die A4 Kirchheimer Dreieck Erfurt ist zwischen Bad Hersfeld und Friedewald in beiden Richtungen wegen Brückenarbeiten bis Sonntagmorgen 5 Uhr gesperrt. Die A5 Karlsruhe Richtung Basel ist zwischen Offenburg und Lahr wegen Bauarbeiten bis 5 Uhr gesperrt. Die A6 Nürnberg Richtung Heilbronn ist nach wie vor in Höhe Schnelldorf wegen eines Polizeieinsatzes gesperrt. Dann die A8 München Richtung Stuttgart. Die Autobahn ist zwischen Stuttgart Flughafen Messe und Stuttgart Degerloch nach einem Unfall gesperrt. Die 33 Osnabrück nach Bielefeld ist zwischen Haderberg und Borglo Kloster Ösede bis 6 Uhr gesperrt wegen Bauarbeiten. Bauarbeiten gibt es auch auf der A40 Duisburg nach Essen zwischen Mülheim-Winkhausen und dem Dreieck Essen-Ost. Die sind sehr umfangreich, deshalb dauert das Ganze bis zum kommenden Donnerstag. A81 Heilbronn Richtung Stuttgart zwischen Stuttgart-Feuerbach und dem Dreieck Leonberg. Wartungsarbeiten, die linke Spur ist gesperrt. 2 Kilometer Stau. Und wir gehen nach Berlin. Die A100 Wilmersdorf Richtung Neukölln ist zwischen Wechsstraße und dem Tunnel Innsbrucker Platz wegen Bauarbeiten derzeit gesperrt. Das war's. Gute Fahrt für Sie.
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0: Mit Klaus Schrädergrau, Hallöchen. Und wenn Ihnen bei den Verkehrshinweisen irgend so eine kleine Fruchtfliege über das Mikrofon fällt hier, ja, dann kann es ein bisschen schwierig werden, die richtigen Meldungen zu erwischen, denn die Augen gehen gleich mit der Fruchtfliege. Jetzt gibt's erstmal Human League. Don't you want me?

0: Ryan Adams. 1:38 in der ARD-Hitnacht und ich hatte es ja vorhin schon erwähnt, ja, viele sind mit dem Auto unterwegs in den Urlaub oder auch schon aus dem Urlaub zurück, denn in verschiedenen Bundesländern ist ja jetzt auch schon Halbzeit, was die Sommerferien angeht. Bei anderen sind sie gerade erst gestartet und bei manchen sind sie noch gar nicht gestartet. Also das geht so langsam los oder geht auch schon langsam wieder zu Ende und viele sind unterwegs mit dem Auto und wir haben Sie mal gefragt, wenn Sie so auf Reisen sind, was machen Sie denn da so im Auto?
1: Wir reden sehr viel tatsächlich. Dann gibt es immer wieder so einen kleinen Fast-Food-Stop. Singen, ganz wichtig. Reden, tiefsinnige Gespräche definitiv. Und ab und zu muss der Hund auch gekrault werden.
2: Auf jeden Fall gute Musik hören, vielleicht einen Podcast anmachen oder was Leckeres essen.
3: Geschmierte Brote und eine Obstschale, genau. Alles in erster Linie auch Sachen, die nicht krümeln. Das ist mal ganz wichtig, für mich zumindest.
4: Ich bin meist Beifahrer. Ich habe dann immer eine Rätselzeitung oder ein Buch in der Hand.
5: Für den Papa für die Fahrt gibt es immer Kaffee. Die Kinder hatten ein Wasser mit einer Flasche, die nicht auslaufen kann im Kindersitz.
6: Lesen, schlafen.
7: Netflix gucken.
8: Die Kinder hatten verschiedene Snacks, die man immer hinterreichen kann. Und durften sich selber was aussuchen bei vorher beim Bäcker.
1: Wir haben viele Snacks mit dabei und ab und zu wird noch angehalten, wenn wir was Tolles finden. Wenn wir ganz kreativ sind, dann gibt es geschmierte Brote oder Brötchen.
0: Ja, immerhin, aber es wird offenbar ganz viel gefuttert während der Fahrt in deutschen Autos.
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Mr. Tom Petty and the Heartbreakers und davor hörten wir Only Teardrops von Emily de Forest aus dem Jahre 2013. Damals gewann sie mit diesem Titel den Eurovision Song Contest und das Ding war auch europaweit ein Hit. Und ein Jahr später gelang ihr noch einmal ein Startstürmer mit Rainmaker. Danach wurde es auch um sie ein bisschen ruhiger, aber in Dänemark ist sie nach wie vor musikalisch schwer aktiv. Jetzt gibt's auch noch ein One-Hit-One. Da verfolgt uns in dieser Sendung auch ein wenig Living in the Box aus den 80ern und danach Rupert Holmes mit Escape und ein bisschen Roxette hätte ich auch noch im Angebot. Listen to your heart und dann die Nachrichten um 2 und danach hören wir uns wieder.

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1: Um 2 Uhr mit Ronald Lessig. In Frankreich und Spanien breiten sich große Waldbrände weiter unkontrolliert aus. An der französischen Atlantikküste mussten nach Angaben des Innenministers schon 110.000 Menschen ihre Wohnungen oder Ferienunterkünfte verlassen. Aus der Nachrichtenredaktion Henning Knipp.
2: In Frankreich wüten die Flammen südlich von Bordeaux. Da der Wind gedreht hat, bewegen sie sich inzwischen in Richtung der Stadt. Sie ist laut dem Innenminister zurzeit aber nicht unmittelbar bedroht. Der Flughafen Bordeaux wurde aber wegen starker Rauchentwicklung geschlossen. Präsident Macron hat angekündigt, dass die Armee die Löscharbeiten unterstützen soll. Auch in Spanien sind zehntausende Menschen von Evakuierungen betroffen. Wegen heftiger Feuer hat die Regierung für 2 Regionen den Notstand ausgerufen. Das Militär hat die Einsatzleitung übernommen. Starker Wind erschwert die Löscharbeiten.
1: Politiker der Opposition haben die Personalveränderungen in der Bundesregierung kritisiert. Nach einem verpatzten Jahr schwarz-rot ziehe Bundeskanzler Merz in seiner Koalition die Reißleine, erklärten die Grünen-Fraktionsvorsitzenden Hasselmann und Dröge. Sie fordern, dass der Veränderungswille des Kanzlers politische Inhalte betreffen sollte. Der parlamentarische Geschäftsführer der Bundestagsfraktion Baumann sagte, diese Regierung demontiere sich auf offener Bühne selbst. Und von der Linken hieß es, Deutschland brauche keinen Kabinettsumbau, sondern eine andere Politik. Der Krieg zwischen den USA und dem Iran weitet sich immer mehr auf die ganze Region aus. Eine Militärkoalition unter Führung Saudi-Arabiens hat jetzt Ziele im Jemen angegriffen. Hintergrund ist, dass die Houthi-Miliz im Jemen, die mit dem Iran verbündet ist, den Schiffsverkehr im Roten Meer blockiert. Insbesondere Handelsschiffe aus Saudi-Arabien sind im Visier. Wegen der Sperrung der Straße von Hormuz leitet das saudische